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1: Ich bin Dirk Zeitler. Nach der Ankündigung der USA, Soldaten aus Deutschland abzuziehen, bleibt Verteidigungsminister Pistorius gelassen. Die Präsenz amerikanischer Truppen liege im Interesse beider Seiten, sagte er. Gleichzeitig betonte Pistorius, dass dieser Schritt nicht überraschend komme.
2: Pistorius macht klar, Deutschland und die USA arbeiten militärisch weiter eng zusammen, etwa in Ramstein in Rheinland-Pfalz oder Grafenwöhr in Bayern. Dort geht es auch um Einsätze in Europa, Afrika und dem Nahen Osten. Gleichzeitig sieht Pistorius Europa stärker in der Pflicht. Die NATO müsse europäischer werden, sagt er. Heißt konkret, Europa soll mehr Verantwortung für die eigene Sicherheit übernehmen. Zoe Tassovali, Nachrichtenredaktion.
1: Im Fall des Erpressungsversuchs gegen den Babykosthersteller Hip haben die Ermittler in Österreich einen Verdächtigen festgenommen. Es soll sich um einen 39-jährigen Mann handeln. Details zur Identität des Verdächtigen wurden bislang nicht mitgeteilt. Mit Rattengift in Babynahrung hatte ein Unbekannter versucht, den deutschen Babykosthersteller zu erpressen. Der in den vergangenen Wochen mehrfach gestrandete Buckelwal ist wieder frei in der Nordsee. In welche Richtung er schwimmt, ist aber immer noch unklar. Bisher gibt es keine Daten des Peilsenders, mit dem die Route des Wals verfolgt werden sollte.
3: Gibt es ein technisches Problem? Ist einfach noch kein Signal angekommen? Oder weiß die private Initiative, die den Wal in die Nordsee gebracht hat, mehr, als sie bisher sagt? Offiziell ist bisher nur, es ist unklar, wo der Wal ist. Von Greenpeace heißt es, der Buckelwal sei in einer der meistbefahrenen Schiffsrouten Europas ausgesetzt worden. Seine Überlebenschancen seien minimal. Im März war das Tier erstmals in der Ostsee gesichtet worden und mehrfach gestrandet. Vor dem Transport in die Nordsee lag der Wal wochenlang vor der Insel Pöhl. Jan-Henner Reitzer, Nachrichtenredaktion.
1: Zum Sport. Der FC Schalke 04 kehrt nach 3 Jahren in die Fußball-Bundesliga zurück. Schalke machte den Aufstieg durch ein 1:0 gegen Fortuna Düsseldorf bereits am drittletzten Spieltag der zweiten Liga perfekt. Und noch die Ergebnisse der ersten Fußball-Bundesliga. FC Bayern Heidenheim 3:3, Union Berlin Köln 2:2, Bremen Augsburg 1:3, Hoffenheim Stuttgart 3:3 und Frankfurt verliert gegen den Hamburger SV mit 1:2.
0: Soweit das Neueste. 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
1: Zum Wetter, die aktuelle Vorhersage des Deutschen Wetterdienstes. Heute ist es wechselnd bewölkt, von der Lausitz bis nach Niederbayern noch länger sonnig. Vor allem im Westen und in den Mittelgebirgen auch Regen und Gewitter möglich. Dazu Temperaturen zwischen 19 Grad im Westen und bis 29 Grad in der Osthälfte.
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1: Ich bin Dirk Zeitler. Nach der Ankündigung der USA, Soldaten aus Deutschland abzuziehen, bleibt Verteidigungsminister Pistorius gelassen. Die Präsenz amerikanischer Truppen liege im Interesse beider Seiten, sagte der Verteidigungsminister. Gleichzeitig betonte er, dass dieser Schritt nicht überraschend komme.
2: Dass hier US-Soldaten stationiert sind, sei im Interesse Deutschlands und Europas, so Pistorius, aber auch im Interesse der USA. Gleichzeitig unterstreiche die Abzugsankündigung, dass Europa selbst mehr Verantwortung für seine Sicherheit übernehmen müsse, dieser Weg sei eingeschlagen. Ähnlich diplomatisch lautet die Reaktion der NATO. Wie, wann und wo genau die USA Truppen aus Deutschland abziehen wollen, ist noch unklar. Ähnliche Ankündigungen hatte es auch schon in der ersten Amtszeit von US-Präsident Trump gegeben. Jan-Henner Reitze, Nachrichtenredaktion.
1: Im Falle des Erpressungsversuchs gegen den Babykosthersteller Hip haben die Ermittler in Österreich einen Verdächtigen festgenommen. Es soll sich um einen 39-jährigen Mann handeln. Details zur Identität des Verdächtigen wurden bislang nicht mitgeteilt.
3: Derzeit wird der Verdächtige verhört. Wer er ist und wie er gefunden wurde, darüber schweigen die Ermittler noch. Aus ermittlungstaktischen Gründen, heißt es. In dem Fall geht es um ein Erpresserschreiben und um Babynahrung, die mit Rattengift verunreinigt wurde. Bislang sind insgesamt 5 solche Gläschen aufgetaucht, und zwar in Österreich, in der Slowakei und in Tschechien. Das deutsche Sortiment von Hip war nicht betroffen. Mit der Festnahme ist die Sache aber noch nicht erledigt, denn die Ermittler suchen noch nach einem 6. Giftglas. Aus Wien, Albert Otti.
1: Der in der vergangenen Woche mehrfach gestrandete Buckelwal ist wieder frei in der Nordsee. In welche Richtung er schwimmt, ist noch unklar. Bisher gibt es keine Daten des Peilsenders, mit dem die Route des Wals verfolgt werden sollte. Zum Sport. Der FC Schalke 04 kehrt nach 3 Jahren in die Fußball-Bundesliga zurück. Schalke machte den Aufstieg durch ein 1:0 gegen Fortuna Düsseldorf bereits am drittletzten Spieltag der zweiten Liga perfekt. Und noch die Ergebnisse der ersten Fußball-Bundesliga. Leverkusen, Leipzig 4:1, FC Bayern, Heidenheim 3:3, Union Berlin, Köln 2:2, Bremen, Augsburg 1:3, Hoffenheim, Stuttgart 3:3 und Frankfurt verliert gegen den Hamburger SV mit 1:2.
0: Soweit das Neueste. 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
1: Zum Wetter, die aktuelle Vorhersage des Deutschen Wetterdienstes. Heute ist es wechselnd bewölkt, von der Lausitz bis nach Niederbayern noch länger sonnig. Vor allem im Westen und in den Mittelgebirgen auch Regen und Gewitter möglich. Dazu Temperaturen zwischen 19 Grad im Westen und bis 29 Grad in der Osthälfte.
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1: Ich bin Dirk Zeitler. Nach der Ankündigung der USA, Soldaten aus Deutschland abzuziehen, bleibt Verteidigungsminister Pistorius gelassen. Dieser Schritt sei für ihn nicht überraschend gekommen, sagte der Verteidigungsminister.
2: Dass hier US-Soldaten stationiert sind, sei im Interesse Deutschlands und Europas, so Pistorius, aber auch im Interesse der USA. Gleichzeitig unterstreiche die Abzugsankündigung, dass Europa selbst mehr Verantwortung für seine Sicherheit übernehmen müsse, dieser Weg sei eingeschlagen. Ähnlich diplomatisch lautet die Reaktion der NATO. Wie, wann und wo genau die USA Truppen aus Deutschland abziehen wollen, ist noch unklar. Ähnliche Ankündigungen hatte es auch schon in der ersten Amtszeit von US-Präsident Trump gegeben. Jan-Henner Reitze, Nachrichtenredaktion.
1: Im Fall des Erpressungsversuchs gegen den Babykosthersteller Hipp haben die Ermittler in Österreich einen Verdächtigen festgenommen. Es soll sich um einen 39-jährigen Mann handeln. Details zur Identität des Verdächtigen wurden bislang nicht mitgeteilt. Im vergangenen Jahr hat es weniger Straftaten an Bahnhöfen gegeben, aber mehr Angriffe auf Bahnbeschäftigte. Das ergab eine Auswertung des Interessenverbands Allianz pro Schiene auf Basis der aktuellen polizeilichen Kriminalitätsstatistik. Demnach sanken 2025 Straftaten und Gewaltdelikte an Bahnhöfen um je 6%.
3: Dass die Bahnhöfe sicherer geworden sind, führt der Verband auf den Einsatz von Security-Leuten und Kameras zurück. Er lobt auch, dass inzwischen an einigen Bahnhöfen ein Alkoholverbot gilt. Sorge gibt es aber wegen der zuletzt fast 2700 Angriffe auf Mitarbeitende. Ein Anstieg um 11% in nur einem Jahr. Nach einer tödlichen Attacke auf einen Zugbegleiter will die Bahn auch mehr Sicherheitskräfte einstellen und testweise sind in einigen Regio-Zügen 2 Kontrolleure im Dienst. Ursula Winkler, Nachrichtenredaktion.
1: Zum Sport. Der FC Schalke 04 kehrt nach 3 Jahren in die Fußball-Bundesliga zurück. Schalke machte den Aufstieg durch ein 1:0 gegen Fortuna Düsseldorf bereits am drittletzten Spieltag der zweiten Liga perfekt. Und noch die Ergebnisse der ersten Fußball-Bundesliga. Leverkusen, Leipzig 4:1, FC Bayern, Heidenheim 3:3, Union Berlin, Köln 2:2, Bremen, Augsburg 1:3, Hoffenheim, Stuttgart 3:3 und Frankfurt verliert gegen den Hamburger SV mit 1:2.
0: Soweit das Neueste. 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
1: Zum Wetter, die aktuelle Vorhersage des Deutschen Wetterdienstes. Heute ist es wechselnd bewölkt, von der Lausitz bis nach Niederbayern noch länger sonnig, vor allem im Westen und in den Mittelgebirgen auch Regen und Gewitter möglich. Dazu Temperaturen zwischen 19 Grad im Westen und bis 29 Grad in der Osthälfte. Am Montag im Südosten heiter und weitestgehend trocken, sonst wechselnd bewölkt und gebietsweise Schauer und Gewitter. Bei der Mitte ist später auch kräftiger Regen möglich.
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1: Ich bin Diana Kramer. Der Präsident des IFO-Instituts Clemens Fuß warnt angesichts drohender neuer US-Zölle vor erheblichen Risiken für die deutsche Wirtschaft. Er befürchtet ernsthafte Folgen, sollte die EU ihrerseits Zölle auf US-Produkte erheben. Falls daraus ein neuer Handelskrieg werde, drohe Deutschland eine Rezession, sagte Fuß der Bild-Zeitung.
2: US-Präsident Trump hat angekündigt, die Zölle auf Autos und Lastwagen aus der Europäischen Union von 15 auf 25% zu erhöhen. Die neuen Sätze sollen bereits ab kommender Woche gelten. Wie soll die EU darauf reagieren? Jens Südekum, Berater am Bundesfinanzministerium, rät abzuwarten. Zunächst solle geprüft werden, ob die angekündigten US-Zölle tatsächlich erhoben würden. Für diesen Fall sprach er sich allerdings für angemessene Gegenmaßnahmen der EU aus. Dirk Zeitler, Berlin.
1: Knapp ein Jahr ist die schwarz-rote Bundesregierung im Amt. Eine Mehrheit der Bundesbürger rechnet aber nicht damit, dass die Koalition aus Union und SPD bis zum Ende der Wahlperiode 2029 halten wird. 58% sagten in einer INSA-Umfrage für die Bild am Sonntag, dass die Koalition bis dahin nicht überdauern wird. Rund 3/4 der Befragten gaben an, mit der Arbeit der Bundesregierung unzufrieden zu sein. Im Fall des Erpressungsversuchs gegen den Babykosthersteller Hip haben österreichische Ermittler einen Verdächtigen festgenommen. Es handelt sich um einen 39-Jährigen, er wird derzeit verhört. Mit Rattengift in der Babynahrung hatte er offenbar versucht, den deutschen Babykosthersteller zu erpressen. In Österreich, Tschechien und der Slowakei wurden insgesamt 5 manipulierte Gläschen entdeckt. Zum Fußball. Der FC Schalke 04 kehrt nach 3 Jahren ins Bundesliga-Oberhaus zurück. Die Königsblauen machten den Aufstieg durch ein 1:0 gegen Fortuna Düsseldorf bereits am drittletzten Spieltag der zweiten Liga perfekt. Union Berlin hat einen wichtigen Schritt Richtung Klassenerhalt in der ersten Bundesliga gemacht. Die Eisernen spielten zu Hause gegen Köln 2:2. Unionstrainerin Marie-Louise Etat bei Sky.
3: Ich finde, dass das heute absolut verdient war. Die Mannschaft hat einfach gezeigt, dass sie nicht aufgibt, dass sie da sind. Da haben wir jetzt viel auch immer wieder drüber gesprochen und heute ist es halt schön, dass sie sich dann auch mit dem 2:2 belohnen konnten.
1: Die weiteren Ergebnisse: Leverkusen-Leipzig 4:1, FC Bayern-Heidenheim 3:3, Bremen-Augsburg 1:3, Hoffenheim-Stuttgart 3:3 und Frankfurt-HSV 1:2.
0: Soweit das Neueste. 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
1: Zum Wetter, die Vorhersage des Deutschen Wetterdienstes. In der Osthälfte und im Süden heute nochmal sonnig, im Westen dagegen viele Wolken, später Regen. Auch in den Mittelgebirgen Schauer und einzelne Gewitter. Die Temperaturen heute zwischen 19 Grad im Westen und bis 29 Grad in der Osthälfte. Morgen im Südosten heiter und weitgehend trocken, sonst wechselnd bewölkt und gebietsweise Schauer oder Gewitter. Dazu 13 bis 25 Grad.
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5: Boah, das ist früh. Sonntagmorgen, kurz nach 6. Schön, dass Sie schon wach sind. Herzlich willkommen bei News Radio. In knapp 3 Stunden geht's ja los. Unpolitisch korrekt mit Sarah Duidari und meiner bescheidenen Person. Wir haben heute wieder spannende Themen für Sie vorbereitet. Seien Sie dabei. Und Themen, das ist auch gleich das Stichwort, denn Sie bekommen unbegrenzten Zugriff auf alle unsere Inhalte, auf unseren vielen Themen als News Insider, als News Abonnent. Es lohnt sich. Alle Abo-Optionen finden Sie auf news.de/abo, news.de/abo. Und jetzt geht's nach Irland. Da kommen Sie nämlich her. U2, hier ist With or Without.
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2: Willkommen zu einer neuen Folge von Schuler Fragen, was ist? Der Autogipfel ist schon Geschichte, aber die Zukunft des Automobils in Deutschland ist nach wie vor spannend. Heute Schuler Fragen, was ist? Aus dem Autoland schlechthin Baden-Württemberg. Ich freue mich, in Stuttgart zu sprechen mit der Managerlegende Professor Kurt Lauck. Herzlich willkommen. Sie gehen davon aus, dass der Strompreis in Deutschland beherrschbar bleibt, trotz Umstellung auf erneuerbare Energien.
3: Der Strompreis in Deutschland wird nicht beherrschbar bleiben. Wir werden den teuersten Strom in ganz Europa haben, wahrscheinlich im Rest der Welt. Wenn Sie mal nachschauen, was im Moment passiert. Die Bundesregierung hat beschlossen, für Fusionsreaktoren 2 Milliarden auszugeben, bis 2030. Das vergleicht sich mit einer Ausgabe von 25 bis 30 Milliarden für Fusionforschung in China seit 23. Das heißt, wenn ich mal in Deutschland überhaupt mal mehr nachdenke, wo ich wettbewerbsmäßig stehe, dann ist dieser Betrag von 2 Milliarden für Fusionsforschung sinnvoll, aber ich sage mal völlig neben der Kappe, wettbewerbsmäßig. Und China wird eine Weltmacht in der Energieversorgung für die Welt. Denn die wollen mit einem kleinen nuklearen Fusionsreaktor bereits 2031 an den Markt gehen. Dann haben die alles. Dann haben die Solar, dann haben die Batterien, dann haben die Wind, also 70% Weltmarktanteil bei Windrädern, und Batterien und jetzt noch Solar. Das heißt also, die sind in der Energieentwicklung unschlagbar und wir wissen eigentlich gar nicht, wo wir stehen. Ich sage mal, wenn ich anfange mit 2 Milliarden gegen 30 Milliarden anzustinken, dann muss ich mir überlegen, wo ich denn eigentlich bin. Wir hatten da die Analyse gemacht.
2: Ich glaube, die Union war schon erfreut, überhaupt das Wort Fusion, Atomenergie in den Mund nehmen zu dürfen nach der großen Ausstiegswelle nach Fukushima.
3: Ja, ich sage mal, wir haben keine Technologieoffenheit mehr in diesem Land. Da liegt das Problem. Ich sage Ihnen mal 4, 5 Beispiele, wo wir eigentlich technologieoffen sein müssten für die Zukunft der nächsten Generationen und der Arbeitsplätze. Also einmal Fusion, aber 2 Milliarden genügen nicht. Also wir brauchen in 4, 5 Feldern, wenn die Bundesrepublik weiter Industrienation sein möchte, sogenannte Manhattan-Projekte.
2: Das bedeutet?
3: Das, was die Amerikaner im Zweiten Weltkrieg gemacht haben für die Entwicklung der Atombombe, haben sie einfach alles zusammengeschmissen und Geld reingeschoben, damit das Ding funktioniert. Die Entwicklung der Atombombe war ein Manhattan-Projekt. Ich plädiere jetzt natürlich nicht für eine Entwicklung von der Atombombe, sondern ich glaube, dass diese Art von Projekt sein muss. Das erste ist also die Fusion. Da haben sie angefangen, aber ich sage mal, völlig blind reingelaufen, was die Wettbewerbssituation

0: und dann geht er. Das zweite Manhattan-Projekt ist dringend notwendig. Das ist ein Wettbewerb zu Starlink. Was wir im Moment machen, ist mehr als fahrlässig.
1: Also Satelliten,
0: wir haben alle Technologien im Land. Wir können Satelliten bauen, wir haben die Raketen, wir können die hochschießen. Elon Musk hat mittlerweile, stand vor 2 Monaten, 9.700 Satelliten oben. Er hat vor 3 Wochen, muss man sich mal auf der Zunge zergehen lassen, für 17 Milliarden Mobilfunkspektrum gekauft. Das heißt, er wird jetzt zusammenfügen, das Thema Starlink mit G5 und Breitband mit Mobilfunk und wird alle Telekoms in Europa massiv angreifen. Die haben keine Chance mehr. Es ist vorbei. Die werden noch ein bisschen rumkommen und ein bisschen Geld verdienen. Aber ich sage mal, der verlangt für den Dienst weltweit Telefonie, Internet und Breitband $80 im Monat. Das kriegen sie von unserer Telekom nicht, diese Dienstleistung für $80 im Monat. Das bietet er im Moment real an. Also wenn wir uns nicht zusammennehmen und wir können Satelliten bauen, wir können vorwiegend in Bayern. Und dann, wenn man darüber redet, fang doch jetzt mal an. Die erste Ausgabe ist, ich sag mal, kostet 10 Milliarden. Wir reden permanent über Infrastruktur. Richtig. Aber ich habe noch nie gehört, dass wir über Infrastruktur im Weltraum reden. Diese Infrastruktur gehört mittlerweile essentiell zu unseren Wirtschaften. Der Elon Musk hat mittlerweile 8 Millionen Kunden. Der verdient Geld mit dem Ding.
1: Mit anderen Worten, wir stecken die Kreditmilliarden in Beton, den wir sanieren wollen. Also wir wollen alte Straßen, alte Brücken sanieren, anstatt in die Zukunft zu investieren.
0: Wir sanieren das Alte, was obsolet ist, aber saniert werden muss. Aber wir vergessen dabei das Neue. Also Fusion sind wir mangelhaft aufgestellt.
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2: Der Zoff in der Regierung um Schulden, Steuern und Reformen wird immer schlimmer. Die SPD keilt gegen die Union. Und andersrum ist es auch nicht viel besser. Und oben drüber, ja, da schwebt ein Kanzler, der alles schönredet.
3: Jetzt macht der SPD-Fraktionsvorsitzende Matthias Miersch ein neues Fass auf. Spricht sogar vom Zusammenbruch der deutschen Wirtschaft. Dieser müsse abgewendet werden. Aber wie? Mit neuen Schulden, so sein typisch sozialdemokratischer Vorschlag. Die erneute Schuldenansage ist Koalitionssprengstoff. Denn Miersch geht außerdem auf CDU-Wirtschaftsministerin Katharina Reiche los. Er will ihre Energiepolitik und Kraftwerkstrategie überhaupt nicht mitgehen. Miersch erklärt sogar, er möchte das exakte Gegenteil. Anders ginge es nicht mit der SPD. Und während zwischen den Koalitionspartnern die offene Feldschlacht tobt, redet Kanzler Friedrich Merz mal wieder alles schön. Wir sollen positiv bleiben. Wir sind doch ein tolles Land. Über den eskalierenden Streit in der Koalition und einen betriebsblinden Kanzler sprechen wir jetzt bei News Live.
2: SPD-Fraktionschef Miersch stellt tatsächlich nach der 1 Billion Rekordverschuldung wieder neue Schulden in den Raum. Der Osnabrücker Zeitung sagte er am Wochenende, ich zitiere: Der Staat hat die Aufgabe, einen Zusammenbruch unserer Wirtschaft zu verhindern. Ich will keinen Teufel an die Wand malen, aber natürlich müssen im schlimmsten Falle alle Optionen auf den Tisch. Dazu zählen auch eine Haushaltsnotlage auszurufen, also einen Überschreitungsbeschluss zu fassen und womöglich neue Schulden aufzunehmen. Das sagte Matthias Miersch. Und Matthias Miersch bringt also eine Haushaltsnotlage und neue Schulden ins Spiel. Auch sein Parteikollege und Umweltminister Carsten Schneider möchte eine solche Notlage nicht ausschließen. Es wird weiter tapfer am Koalitionsstreit gearbeitet.
4: Wir reden in dieser Sendung ganz viel über die Folgen des Iran-Konflikts und der SPD-Fraktionsvorsitzende Matthias Miersch fordert an diesem Wochenende oder bringt schon mal ins Gespräch, dass am Ende eine neue Haushaltsnotlage drohen könnte und damit auch neue Schulden wegen dieses Konflikts. Da gibt es jetzt viel Protest aus der Union und meine Frage an Sie lautet, inwieweit wäre eine solche neue Notlage ohne die Reform, die die Bundesregierung eben noch nicht auf den Weg gebracht hat, überhaupt vermittelbar?
5: Das muss, also grundsätzlich gilt, wir müssen auf Sicht fahren. Das geht in so einer Krisensituation gar nicht anders. Ich kann für dieses laufende Jahr nichts ausschließen. Aber wir zielen nicht darauf ab.
2: Wir haben jetzt den Herrn Miersch und den Herrn Schneider gehört und wir merken, bei der SPD ist man sich einig. Neue Schulden sind eine Option offensichtlich. Ja, auch auf Kosten, Julian, eines immer schlimmer werdenden Streits.
6: Die entscheidende Formulierung, die wir hier gerade gehört haben, lautet, den Zusammenbruch der deutschen Wirtschaft abwenden. Das ist das, was der SPD-Fraktionschef Matthias Miersch hier in den Raum stellt. Er sagt, er wolle den Teufel nicht an die Wand malen, aber es gehe wohl darum, den Zusammenbruch der deutschen Wirtschaft abzuwenden. Das ist der Status dieser Bundesregierung, ein Jahr nachdem Friedrich Merz im zweiten Durchgang, muss man sagen, zum Bundeskanzler gewählt worden ist. Es war eine Wirtschaftswende versprochen worden, es war Wachstum versprochen worden, es war Entbürokratisierung und Entlastung versprochen worden. Nun spricht diese Bundesregierung offen von einem drohenden und möglicherweise bevorstehenden, man will den Teufel nicht an die Wand malen, möglicherweise bevorstehenden Zusammenbruch der deutschen Wirtschaft. Diese Formulierung ist historisch. Warum? Weil noch nie in der Geschichte unseres Landes, in der demokratischen Geschichte unseres Landes, eine Bundesregierung von einem möglicherweise bevorstehenden Zusammenbruch der deutschen Wirtschaft gesprochen hat. Deswegen ist es eine historische Aussage. Und die Antwort der Sozialdemokraten darauf ist natürlich, wie sollte es anders sein, neue Schulden. Nachdem man bereits 1 Billion Euro Schulden gemacht hat, mit einem abgewählten Parlament. Das Problem ist hier, diese neuen Schulden sind die Ursache für die Situation, in der wir uns jetzt derzeit befinden. Diese Billionenschulden, die Friedrich Merz gegen all seine Wahlversprechen mit einem abgewählten Bundestag quasi in einem Fiskalputsch noch durchgedrückt hat, bevor er zum Bundeskanzler gewählt wurde. Diese neuen Schulden haben all das verhindert, was Friedrich Merz im Wahlkampf versprochen hat, nämlich Strukturreform. Es gibt keine schuldenfinanzierten Strukturreformen. Und das Verhindern dieser Strukturreformen hat Deutschland an diesen Abgrund geführt, an dem wir jetzt stehen, vor dem Zusammenbruch der deutschen Wirtschaft. Formulierung des Fraktionsvorsitzenden der SPD. Das ist die Dramatik der Lage. Und das ist das, was bei uns heute als Überschrift über dieser Sendung steht. Die offene Feldschlacht, die inzwischen tobt zwischen CDU und SPD. Und in dieser offenen Feldschlacht geht es leider um uns. Geht es um unsere wirtschaftliche Existenz. Geht es darum, ob die deutsche Wirtschaft, so wie wir sie kennen und so wie sie dieses Land reich gemacht hat, weiter bestehen wird. Das ist die Lage.
7: Und dieses Wort von der offenen Feldschlacht, das erinnert ja auch an die Ampel. Und man hat wirklich mittlerweile das Gefühl, dieses Ampelgefühl von den letzten Tagen, wo man an einem Wochenende ungefähr 7 Aussagen hat von führenden Regierungspolitikern, die gegeneinander schießen, die wirklich diesen Koalitionskrach offen austragen. Und interessanterweise geht es ja eben hier auch wieder ums Geld. Also wir hatten bei der Ampelregierung den Fall, dass sie eigentlich am Geld, am Haushalt gescheitert ist. Und auch jetzt hat man das Gefühl, dass man trotz der Schulden, die man aufgenommen hat, diese Gräben nicht überdecken kann, weil eben, wie Julian richtig sagt, das ein strukturelles Problem ist. Man hat schon bei der Ampel versucht, zwei Pole, die nicht zusammengepasst haben, nämlich auf der einen Seite ein liberales Verständnis bei der FDP und bei Rot-Grün ein eher linkes Wirtschaftsverständnis, irgendwie zusammenzumauscheln und mit Geld zu überdecken. Genau dasselbe versucht man jetzt, aber es kann nicht darüber hinwegtäuschen, dass man einfach zwei unterschiedliche Konzepte, zwei unterschiedliche Verständnisse davon hat, wie man dieses Land wieder in Schwung bringt, und das führt auf Dauer nicht zusammen.
6: Und doch ein ganz entscheidender Punkt bei diesen Billionen Schulden, die ein gebrochenes Wahlversprechen, vielleicht die Mutter aller gebrochenen Wahlversprechen waren. Bei diesen Billionen Schulden haben wir in dem Jahr, das Friedrich Merz jetzt regiert, nichts anderes erlebt als Veruntreuung dieser Gelder. Paulina hat das hier sehr früh schon analysiert. Überhaupt, das muss man vielleicht auch unseren Zuhörern und Zuschauern einmal sagen, wenn sie angesprochen werden, ja, warum hörst du denn immer News? Ganz einfach, weil man Dinge dort 3-4 Monate erfährt vorher, bevor sie in allen anderen Zeitungen stehen. All das, was jetzt gerade passiert, haben wir hier vor 3-4 Monaten analysiert. Unter anderem mit Paulines Recherchen die Veruntreuung dieser Schulden. Diese Schulden sollten in Investitionen fließen. Früher konnte die SPD, auch wenn man da wirtschaftspolitisch und wirtschaftstheoretisch anderer Meinung sein kann, was die SPD früher konnte, war staatsgetriebene Nachfrage, Wirtschaftsankurbeln, Wachstum, wie nachhaltig das dann auch sein mag, durch Nachfragepolitik der Regierung, Geld in die Wirtschaft pumpen. Das war früher eine Kernexpertise der SPD. Wie gesagt, kann man lange drüber streiten, wie nachhaltig das ist. Aber zumindest konnte die SPD das mal. Heute kann die SPD nicht mal mehr Schulden richtig verpulvern. Heute steckt die SPD mit Haushaltstricks, die nichts anderes als Veruntreuung und Betrug sind, weitere gebrochene Versprechen, die Billionen Schulden, die man entgegen der Wahlversprechen aufgenommen hat, nicht etwa in Infrastrukturmaßnahmen, sondern man steckt sie in laufende Kosten des Sozialstaats. Man steckt sie in Heizkosten, man steckt sie in Betriebskosten und man steckt sie in Sozialkosten. Das ist das, was passiert, und das ist der Grund dafür, warum es kein Wachstum mehr gibt und warum wir nach einem Jahr Friedrich Merz hier auf einmal, der uns eine Wirtschaftswende versprochen hat, über den, Zitat, Zusammenbruch der deutschen Wirtschaft sprechen.
2: Ja, das, was du gerade beschrieben hast, ist ja das Bernie Madoff-Prinzip. Ja, neues Geld, um alte Löcher zu stopfen. Ja. Und deswegen mündet das ganze Ding jetzt in
6: die
2: offene Feldschlacht. Und wir sind jetzt da, wo die Ampel erst nach 3 Jahren war, sind wir jetzt nach knapp einem Jahr und nach gut einem Jahr Regierung. Das ist das neue Tempo. Und wir machen gerne weiter im Kontext. CDU-Generalsekretär Carsten Linnemann schließt nach Mirsch Aussage prompt zurück. Ich zitiere: Jetzt von neuen Schulden zu sprechen, ist Ausdruck politischer Faulheit. Die SPD muss beweisen, dass sie reformbereit ist, oder sagen, wenn es anders ist. Zitat Ende. Und auf die SPD angesprochen, erklärte der CDU-Fraktionsvorsitzende Jens Spahn heute in der FAZ, auch hier zitiere ich: Die vielbeschworene Bazooka ist leer. Wir können nicht einfach alles mit Milliardenschulden ausgleichen. Zitat Ende. Und auch CSU-Landesgruppenchef Alexander Hoffmann erklärte, auch hier zitiere ich gerne seine Worte: Es gibt keine Anzeichen für eine Haushaltsnotlage, sondern einen klaren Auftrag zur Haushaltskonsolidierung. Der Ruf nach immer neuen Schulden löst keine Probleme, sondern verschärft sie. Das waren seine Worte. Also im Grunde, was wir hier erleben, wie im Kindergarten, geht zu in der Koalition. Wie soll man bei so viel Streit und Sturköpfen überhaupt ja, gemeinsam weiter regieren. Keiner will gefühlt und in der Kindergartenterminologie bleiben, mit dem anderen mehr spielen.
7: Naja, Sie haben ja recht, diese drei Stimmen, die wir das gehört stimmt, ja. haben. Und neue Schulden sind tatsächlich nicht das Mittel, das jetzt zum Erfolg führen würde. Aber man hat einfach den falschen Koalitionspartner, wenn man darauf nicht setzt. Ich meine, wie hat diese Koalition angefangen? Indem Lars Klingbeil Friedrich Merz dazu gezwungen hat, diese Schulden aufzunehmen und seine Macht, Friedrich Merz Macht, an diese Schulden geknüpft hat. Er hat gesagt, ich wähle dich nur zum Kanzler, wir wählen dich nur zum Kanzler, wenn wir gemeinsam diese Milliardenschulden mit einem abgewählten Bundestag aufnehmen. Das war die Bedingung für diese Koalition. Und jetzt zu behaupten, es wäre politische Faulheit von der SPD, halte ich für nicht ganz treffend, weil es eben eigentlich mit einer eben politischen Einstellung zu tun hat. Also es ist Wesenskern dieser neuen sozialistisch inspirierten SPD, dass man sagt, wir lösen alles über mehr Staatsgeld, über mehr Geld, was wir ins System bringen und nicht über Reformen. Das ist einfach der Wesenskern dieser neuen SPD. Und da muss man sich nicht wundern, dass sie nicht reformbereit sind. Natürlich sind die nicht reformbereit. Warum sollten sie das tun, wenn sie es bisher nicht getan haben?
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1: Ich bin Diana Kramer. Der Präsident des IFO-Instituts Clemens Fuß warnt angesichts drohender neuer US-Zölle vor erheblichen Risiken für die deutsche Wirtschaft. Der Ökonom befürchtet ernsthafte Folgen, sollte die EU ihrerseits Zölle auf US-Produkte erheben. Falls daraus ein neuer Handelskrieg wird, droht Deutschland in diesem Jahr eine Rezession, sagte Fuß der Bild-Zeitung. US-Präsident Donald Trump hatte angekündigt, die Zölle auf Autos und Lkw aus der EU auf 25% zu erhöhen. Die neuen Sätze sollen bereits ab kommender Woche gelten.
2: Eigentlich hatten USA und EU nach schwierigen Verhandlungen einen Zollsatz von 15% vereinbart. Unter anderem wegen des Streits um Grönland verzögert die EU aber die Umsetzung des Pakets. Setzt Trump seine neue, höhere Zolldrohung um, würde das allein die deutsche Autoindustrie jährlich 2,5 Milliarden Euro zusätzlich kosten. Deshalb reagiert die Branche empfindlich und ruft zur Deeskalation auf, nach dem Motto: Bei allen Krisen gerade brauchen wir nicht auch noch einen wieder aufflammenden Zollstreit. Jan-Henner Reitze, Berlin.
1: Im vergangenen Jahr hatte es weniger Straftaten an Bahnhöfen gegeben, aber mehr Angriffe auf Bahnbeschäftigte. Das ergab eine Auswertung des Interessenverbands Allianz pro Schiene auf Basis der aktuellen polizeilichen Kriminalstatistik.
3: Dass die Bahnhöfe sicherer geworden sind, führt der Verband auf den Einsatz von Security-Leuten und Kameras zurück. Er lobt auch, dass inzwischen an einigen Bahnhöfen ein Alkoholverbot gilt. Sorge gibt es aber wegen der zuletzt fast 2700 Angriffe auf Mitarbeitende. Ein Anstieg um 11% in nur einem Jahr. Nach einer tödlichen Attacke auf einen Zugbegleiter will die Bahn auch mehr Sicherheitskräfte einstellen und testweise sind in einigen Regio-Zügen 2 Kontrolleure im Dienst. Diese Doppelbesetzung fordert die Eisenbahn- und Verkehrsgewerkschaft in allen Zügen, aber Bund und Länder halten das für unbezahlbar. Aus Berlin, Ursula Winkler.
1: Zum Fußball. Der FC Schalke 04 kehrt nach 3 Jahren in die erste Bundesliga zurück. Schalke machte den Aufstieg durch ein 1:0 gegen Fortuna Düsseldorf bereits am drittletzten Spieltag der zweiten Liga perfekt. Und noch die Ergebnisse der ersten Liga. Leverkusen-Leipzig 4:1, FC Bayern-Heidenheim 3:3, Union Berlin-Köln 2:2, Bremen-Augsburg 1:3, Hoffenheim-Stuttgart 3:3 und Frankfurt-HSV 1:2.
0: Soweit das Neueste. 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
1: Zum Wetter, die Vorhersage des Deutschen Wetterdienstes. In der Osthälfte und im Süden heute nochmal sonnig, im Westen dagegen viele Wolken, später Regen. Auch in den Mittelgebirgen Schauer und einzelne Gewitter. Die Temperaturen heute zwischen 19 Grad im Westen und bis 29 Grad in der Osthälfte. Morgen im Südosten heiter und weitgehend trocken, sonst wechselnd bewölkt und gebietsweise Schauer oder Gewitter. Dazu 13 bis 25 Grad.
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5: Sonntagmorgen, es ist kurz nach 7. Sie merken, ich rede betont leise. Ist auch noch wirklich sehr früh. Ich freue mich ja, dass Sie schon dabei sind. 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Herzlich willkommen, hoffentlich bald als News Insider. Und gleich geht's los. Ich schaue nochmal auf die Uhr. Das sind noch knapp 2 Stunden. Unpolitisch korrekt mit Sarah Duidari und mit mir. Wir werden heute unter anderem thematisieren den Krieg gegen die Männlichkeit. Ja, Sie haben richtig gehört, der wird nämlich geführt. Und unter anderem Thema bei uns, Der Teufel trägt Prada Teil 2. Sarah hat ihn gesehen, dieser Film ist großartig. Wir werden ihn thematisieren. Also seien Sie dabei ab 9 Uhr. Und jetzt geht's in unsere großartige Playlist, die ich ja eben schon mal beschworen habe. Sweet Harmony, hier sind The Beloved.
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2: Vor 40 Jahren, am 26. April 1986, ereignete sich die Reaktorkatastrophe von Tschernobyl, die unsere Politik bis heute verstrahlt und in Deutschland einen Gau der größten anzunehmenden Unvernunft ausgelöst hat, unter dem noch Generationen leiden werden. Tschernobyl war kein Versagen einer Spitzentechnologie, sondern eine klassisch-sozialistisch-sowjetische Politkatastrophe. Mangel, Missmanagement, Vertuschung, Skrupellosigkeit im Umgang mit dem Unfall, altes, ermüdetes Material, sagenhafte Inkompetenz, wie nur die Parteienherrschaft sie hervorbringt, all das kam in Tschernobyl zusammen. Wie 2,5 Jahrzehnte später der Reaktorunfall von Fukushima, hatte Tschernobyl genau den richtigen Klang für eine Propaganda-Horror-Story. Die ferne Fremdartigkeit dieser beiden Namen, Tschernobyl und Fukushima, befeuerte ganz prächtig den grünen Nationalismus. Zurück zum deutschen Sonderweg des Naturkults. Flucht in die Natur. Abkehr von

0: später von der Grünen Partei über Deutschland gebracht werden sollte. Nur Monate später, im Frühjahr 1987, erschien das propagandistische Meisterwerk zur Katastrophe »Die Wolke« von Gudrun Pausewang. Ein Buch, mit dem Millionen Kinder in deutschen Schulen mit grausamen Geschichten vom qualvollen Strahlentod, der sich nach einem Atomunfall über Deutschland ausbreitet, in die ultimative Angst getrieben wurden. Für die meisten Europäer war Tschernobyl nach ein paar Tagen des Schocks weit weg. Für den grünen Macht durch Angstkult konnte Tschernobyl gar nicht nah genug dran sein. Innerhalb weniger Stunden richteten die Grünen ein Propaganda-Warroom ein, wie Claudia Roth Jahre später noch immer andächtig und ergriffen berichtete.
1: Also ich kann mich noch gut erinnern, es gab im Bonner Regierungsviertel, das ja nicht so groß war, gab es eine Kneipe, die hieß Provinz. Das war, später würde man sagen, ein bisschen eine rot-grüne Kneipe. Da war ich mit der Fraktionsvorsitzenden von uns, mit Hannegret Hoeneß, an diesem Abend beim Essen. Wir haben uns da gegessen, wir haben getrunken und dann kam ein Mitarbeiter aus der Fraktion, ich glaube es war schon ziemlich spät am Abend, und hat gesagt, Matthias Künzel, der war für Atomkraft zuständig, und hat gesagt, es ist was passiert, es ist was Schlimmes, ganz was Schlimmes passiert. Und wir sind dann sofort in die Bundestagsfraktion, ich bin in mein Büro, ich war Pressesprecherin zu der Zeit, und ab diesem Moment haben wir eine Zentrale eingerichtet in der Bundestagsfraktion, wo wir Telefonleitungen freigeschaltet haben, einen Telefonservice angeboten haben, versucht haben, überall bei Öko-Instituten, bei unabhängigen Wissenschaftlern, in Universitäten, in Deutschland, in anderen Ländern Informationen zu bekommen, was das mögliche, was das Ausmaß ist, was passieren kann, ob die radioaktive Wolke sich bewegt, wo sie sich hinbewegt, ob es zu einem radioaktiven Fallout kommen kann. Ich habe damals sozusagen zum ersten Mal auch direkt zu tun gehabt mit Cäsium und mit Halbwertszeiten von Tausenden von Jahren. Und wir haben echt versucht, eine Gegenöffentlichkeit zu organisieren.
0: Tausende von Jahren, drunter machen es die Grünen nicht. Natürlich war es eben jene Claudia Roth, die sich Jahrzehnte später immer noch an die Wirkmacht skrupelloser Propaganda erinnerte, als sie 2013 behauptete, heute vor 2 Jahren ereignete sich die verheerende Atomkatastrophe von Fukushima, die nach Tschernobyl ein weiteres Mal eine ganze Region und mit ihr die ganze Welt in den atomaren Abgrund blicken ließ. Insgesamt starben bei der Katastrophe in Japan 16.000 Menschen. Zitat Ende. 16.000 Tote durch die nukleare Katastrophe? Tatsächlich gab es in Fukushima keine Strahlentoten, es war der Tsunami, der so viele Menschen tötete. Aber solche Fakten sind für die Grüne Partei nur lästig. Auch 2021, zum 10. Jahrestag von Fukushima, schrieb die Grüne Partei auf X, damals noch Twitter, folgende Worte. Zehntausende Menschen starben. Die Region um das zerstörte Atomkraftwerk bleibt verseucht und unbewohnbar. Das lehrt uns, sicher ist nur das Risiko. Von Tschernobyl bis Fukushima, für die Grünen kann es gar nicht genug Strahlentote geben, auch wenn es sie gar nicht gibt. Tschernobyl wurde zum Gründungsmythos einer grünen Idee, die bis heute zerstörerisch durch unser Land fegt. Eine Ideologie, die mit dem Atomausstieg begann und sich dann rasant zur totalen Energiefeindlichkeit hocheskalierte. Am deutschen Wesen soll die Welt genesen, so die grüne Utopie, indem der Mensch darauf verzichtet, Energie herzustellen und nur noch nutzt, was Wind und Sonne uns schenken. Kein anderes Volk auf der Welt hat sich jemals anfällig gezeigt für diesen grünen Fanatismus. Nur in Deutschland konnte die volkswirtschaftliche Selbstzerstörung die grün verbrannte Erde sagenhafte Macht erringen. Die Frage an diesem 40. Jahrestag, an dem wir zunehmend vor den Trümmern einer zerstörten Industrie stehen, lautet also, warum ist das so? Und hier ist meine Antwort auf diese Frage. Das deutsche Spießertum war nie links oder rechts. Das deutsche Spießertum, das leider einzigartig anfällig für Ideologie und verrückte autoritäre bis totalitäre Ideen ist, hat sich immer schon durch tiefe Verachtung für die individuelle Freiheit und einen fatalen und selbstzerstörerischen Hang zum Kollektivismus ausgezeichnet. Der deutsche Kollektivismus findet seine Heimat stets in der skrupellosesten politischen Heils- und Erlöserbewegung seiner Zeit. Das ist seit 1986 die Grüne Partei. Sie fördert das Denunziantentum, wirft politischen Gegnern vor, den Tod zu bringen, vom nuklearen Armageddon bis zur Klimakatastrophe. Sie duldet keinen

0: Widerspruch und sieht sich als Staatspartei der einzig wahren Gesinnung. Wie es sich für Ideologie und Fanatismus in Deutschland gehört, ist der grüne Kult monothematisch, monokausal und monotheistisch. Egal worum es geht immer ums Klima. Egal was passiert, Ursache ist immer der Klimawandel. Und alles, was passiert, bestätigt immer, was die Grüne Partei schon immer gesagt und gedacht hat. Und natürlich, Erlösung kann immer nur ein erleuchteter, geradezu religiös verehrter grüner Führer bringen, wie zum Beispiel Robert Habeck.
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2: Und ich muss das mal an dieser Stelle genauso sagen, wie ich es denke, 1:1. Ich bin jetzt seit knapp 30 Jahren dabei bei Radio. Jetzt die letzten 2,5 Jahre hier bei News und auch am Morgen bei News Live. Und ich habe in meinem Leben noch nie so viele Kollegen gehabt, die so viel ihren Job brennen wie hier bei News. Das ist, ich sage es immer wieder gerne, es ist kein Beruf, es ist eine Berufung. 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Ja, Spitzenpolitiker, das ist unser nächstes Thema, haben unbekannten Zugriff auf interne Chats gegeben und damit wohl möglich Deutschland geschadet. Das Sicherheitsrisiko ist allerdings nicht der Messenger-Dienst Signal, es sind die Nutzer, mächtige Minister und Machthaber.
3: Signal-Hack erschüttert Spitzenpolitik. Bundestagspräsidentin Julia Klöckner, Bundesbildungsministerin Karin Prien und Bauministerin Verena Hubert sind wohl die prominentesten Opfer einer Hackerattacke auf den beliebten Messenger-Dienst Signal. Ihre Chats konnten seit dem Vorfall mitgelesen werden und auch alles, was sie in den 45 Tagen zuvor geschrieben und gesendet hatten. Es soll hunderte weitere Betroffene geben, darunter auch Behörden, Journalisten und Angehörige der NATO. Politiker nutzen Signal für Gruppenchats in Parteivorständen, zur Kommunikation mit engen Mitarbeitern und auch für Nachrichten mit hoher sicherheitspolitischer Relevanz. Nach Informationen des Spiegel sollen Abgeordnete in praktisch allen Fraktionen des Bundestags von den Phishing-Angriffen betroffen sein. War es russische Spionage? Das vermutet die Regierung hinter der Phishing-Kampagne auf den Messenger-Dienst Signal. Jetzt ermittelt die Bundesstaatsanwaltschaft wegen Spionageverdachts. Seit Monaten warnt der Verfassungsschutz vor gezielten Cyberattacken. Hätte die Spitzenpolitik achtsamer agieren müssen oder waren unsere Mächtigen einfach zu dusselig? Darüber sprechen wir jetzt bei News Live.
2: Spannende Frage, nicht wahr? Offenbar geben sich die Angreifer als Support-Team des Messenger-Dienstes aus und treten dann direkt über eine Chatnachricht mit ihrer Zielperson in Kontakt. Sehen wir uns mal die Phishing-Nachrichten an, auf die Bundesminister und hochrangige Geheimdienstler, die Bundestagspräsidenten und insgesamt 300 Personen aus dem Berliner politischen Betrieb hereingefallen sind. Sie sehen das hier eingeblendet. Da ist denn der Signal Support erstmal, denkt mal, oh, Signal schreibt mich an. Und dann schreiben die sowas wie, ja, wir haben ein Sicherheitsproblem und Sie müssen sich dringend verifizieren, damit wir dem aus dem Weg gehen können. Klicken Sie bitte diesen Link an. Das ist das, was ich als erstes lösche, wenn ich sowas auf Facebook sehe oder irgendwo anders oder mir per sonst was vorgeschlagen wird. Ich meine, ist hereingefallen? Auf diese ganz simple Methode, die jeder kennt, ist das zu hart formuliert?
4: Das ist genau richtig formuliert. Die Bundesregierung ist auf eine Betrügermasche reingefallen, die nun wirklich jeder, der sich ein paar Minuten mit dem Internet beschäftigt hat, kennt. Das Support-Team meldet sich, sagt, oh, hier schnell klicken, gefährlich, da ist was passiert, Daten wurden abgeschöpft, jetzt klicken Sie hier, dann kommt alles wieder in Ordnung. Ja. Jeder, der sich ein bisschen mit dem Internet auskennt, weiß, man darf da nicht draufklicken. Und man würde sich bei der Bundesregierung ja wünschen, dass wenn so eine Nachricht kommt und die Minister und die Geheimdienstmitarbeiter vielleicht in Sorge sind, dass es doch dann irgendeine interne Anlaufstelle gibt, wo man nochmal fragen kann, schaut mal, soll ich da jetzt lieber draufklicken oder soll ich vielleicht vorsichtig sein, weil meine Daten als Regierungsmitglied ja eventuell auch interessant sein könnten für andere Geheimdienste zum Beispiel. Und besonders absurd wird dieser Skandal, wenn man sich zwei Sachen anschaut. Es gibt zwei Erzählungen, die die Regierung uns seit Monaten eintrichtert. Die eine lautet, hybride Bedrohung durch Russland. Also Russland ist gefährlich, Russland greift uns im Internet an. Was ist die Reaktion darauf? Man sagt, wir müssen mit Repression reagieren und diese Repression richtet sich immer öfter gegen die eigene Bevölkerung. Also man nutzt Russland, eine russische Bedrohung, um die eigene Bevölkerung mit mehr geheimdienstlichen Mitteln zu überwachen. Gleichzeitig kommt man der wirklichen russischen Bedrohung überhaupt nicht bei und reagiert völlig falsch. Die zweite Reaktion ist, die zweite Erzählung, die man uns erzählt, ist, wir müssen das Netz regulieren, wir können dieses Internet unseren Kindern nicht mehr zumuten, es ist hochgefährlich. Dieselben Leute, die sagen, wir wollen diese Grundrechtseinschränkung machen, wir wollen Kindern unter 16 Jahren, Jugendlichen, das Recht auf Informationsfreiheit, das Recht auf Meinungsfreiheit im Netz nehmen. Das sind die Leute, die nicht mit den einfachsten technischen Betrugsmaschen zurechtkommen, die auf sowas hereinfallen. Ja. Und da sieht man wirklich, diese Leute haben mit der Regulierung des Internets, sollten sie die Finger von lassen, weil sie offenbar nichts davon verstehen.
2: Sie durchdringen das Thema gegen Null. Ne, ich meine, wir alle kennen das ja. Du kriegst ja ständig auch von deiner Bank, verifizieren sie sich mit dem Link, weißt du, okay, Spam löschen. Bei Facebook habe ich es neulich bekommen. Jetzt verifizieren, sonst wird ihr Account gelöscht. Bam. Löschen. In welcher Welt leben denn diese Menschen?
5: Ich bin ja nun wirklich kein Digital Native.
2: Aber seit neuestem auf X. Sehr erfolgreich.
5: Learning by doing. Und so bin ich halt auch hineingeraten. Das ist das kleine ABC, das ich ganz zuerst kapiert habe. Mhm. Nie auf etwas klicken, wenn dir jemand helfen will. Oder es wird besser, wenn sie hier klicken. Also das ist wirklich das kleine ABC. Und Pauline, du hast es so wunderbar, dieses Gesamtpaket erklärt. Das sind diejenigen, die jetzt uns erklären, was wir nicht dürfen, was gefährlich ist, was verboten werden soll, was wir anders nützen müssen oder. Die Blinden reden von der Farbe.
6: Also man hätte schon misstrauisch werden können, weil dieser angebliche Signal-Support-Dienst unter dem Kürzel SS auftritt. Ja, da hätte man als deutscher Politiker sagen können, Mensch, SS, klingt irgendwie komisch, da bin ich erstmal misstrauisch. Nein, schwupp, draufgeklickt. Wir sprechen hier über die Spitzen unseres Staates. Wir sprechen über Minister, wir sprechen über Chatgruppen, von denen der Bundeskanzler betroffen ist. Wir sprechen über Sicherheitsrelevanz der höchsten Stufe. Wir sprechen über die zweithöchste Frau im Staat, Julia Klöckner. Wir sprechen über Karin Prien. Wir sprechen über Frau Hubert, die dieses bizarre Klatschvideo aufgenommen hat auf Social Media, wo sie sich selbst dafür beklatscht hat, dass sie auf ihre eigene Politik wartet. Da sieht man auch, welch geistes Kind diese Leute sind. Wir sprechen über hochrangige Geheimdienstmitarbeiter, die alle offenkundig keine, wie Waldi sagt, Digital Natives, sondern Digital Naives sind und einfach noch auf den billigsten Nigeria-Trick reinfallen. Hallo, ich habe eine Erbschaft von 40 Millionen gebraucht. Oh ja. Ich bräuchte ein Konto. Das klingt jetzt so, als würde ich es mir ausdenken. Nein, Patrick Reichen, der Staatssekretär von Robert Habeck, der für die komplette deutsche kritische Infrastruktur zuständig war, hat letzte Woche auf Twitter öffentlich gemacht, ohne überhaupt zu merken, was er da öffentlich macht, dass er auf so einen Nigeria-Scam reingefallen ist. Ja. Die komplette Führungselite unseres Staates ist schwerst enkeltrickanfällig. Hallo Oma, hol bitte die Goldmünzen aus dem Safe. Die Politik von Lars Klingbeil erinnert mich übrigens sehr oft an Enkeltrick. Ja? Holt bitte die Goldmünzen aus dem Safe, ich habe ein kleines Problem, und legt sie schon mal vor die Tür. Würden die auch noch drauf reinfallen? Pauline hat schon vollkommen richtig angesprochen, das sind die Leute, die Social Media regulieren wollen, die offen erkennbar keine Ahnung von der digitalen Welt haben. Es wird aber sogar noch einen besser. Diese Bundesregierung wollte vor wenigen Wochen, wir haben hier groß darüber berichtet und wir haben es glücklicherweise verhindern und abwenden können, diese Bundesregierung wollte vor wenigen Wochen Signal regulieren. Als es um die Chatkontrolle ging, da ging es im Kern vor allem um die Spitzentechnologie, die Signal als Messenger so sicher, so einmalig und so beliebt macht, nämlich die Verschlüsselungsmechanismen von Signal, das Ende-zu-Ende-Verschlüsseln. Das wollte die Bundesregierung regulieren und sagen, ja, wir würden gerne schon vorher, bevor hier was verschlüsselt wird, zugreifen dürfen, aber nur für den Fall, dass ihr was Falsches gesagt habt oder also Kinderporno oder ja, vielleicht auch Machtkritik, ja, würden wir gerne mal früher zu. Also die Leute, die Signal regulieren wollen, sind nicht mal in der Lage, diesen Messenger unfallfrei zu handhaben. Und da sind wir halt wieder bei ja so einem Kern, das ist so symptomatisch. Man könnte jetzt sagen, gut, da hat einer auf irgendwas geklickt. Nein, erstens ist es sicherheitsrelevant und zweitens ist es so symptomatisch, weil wir einfach festhalten müssen, die Menschen, die uns regieren, verstehen die Zeit, in der sie leben, nicht einmal ansatzweise. Diese Zeit macht ihnen Angst, diese Zeit empfinden sie als bedrohlich, sie sind nicht in der Lage, mit den Erscheinungen dieser Zeit umzugehen, ihre einzige Antwort ist Verbot und sie sagen, nehmt den Kindern Social Media weg, Ich muss an dem Punkt einfach sagen, nimmt unsere Regierung die Handys weg.
2: Ganz kurze Frage, ganz kurze Antwort, bevor wir...
6: Mit der Faxmaschine sind Sie sicherer. Lass Sie bitte einfach nur noch faxen.
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1: Ich bin Diana Kramer. Der Präsident des IFO-Instituts Clemens Fuß warnt angesichts drohender neuer US-Zölle vor erheblichen Risiken für die deutsche Wirtschaft. Sollte die EU ihrerseits Zölle auf US-Produkte erheben und ein neuer Handelskrieg ausbrechen, drohe Deutschland in diesem Jahr eine Rezession, sagte Fuß der Bild-Zeitung.
2: US-Präsident Trump hat angekündigt, die Zölle auf Autos und Lastwagen aus der Europäischen Union von 15% auf 25% zu erhöhen. Die neuen Sätze sollen bereits ab kommender Woche gelten. Wie soll die EU darauf reagieren? Jens Wiedekum, Berater am Bundesfinanzministerium, rät abzuwarten. Zunächst solle geprüft werden, ob die angekündigten US-Zölle tatsächlich erhoben würden. Für diesen Fall sprach er sich allerdings für angemessene Gegenmaßnahmen der EU aus. Dirk Zeitler, Berlin.
1: Knapp ein Jahr ist die schwarz-rote Bundesregierung nun im Amt. Eine Mehrheit der Bundesbürger rechnet aber nicht damit, dass die Koalition aus Union und SPD noch bis zum Ende der Wahlperiode 2029 halten wird. 58% sagten in einer Insa-Umfrage für die Bild am Sonntag, dass die Koalition bis dahin nicht überdauern wird. Rund 3/4 der Befragten gaben außerdem an, mit der Arbeit der Bundesregierung unzufrieden zu sein. Das Geschäft mit Bio-Lebensmitteln in Deutschland hat zum Start ins Jahr weiter angezogen. In den ersten 3 Monaten stieg der Umsatz im Vergleich zum ersten Quartal 2025 um 6% auf mehr als 4,9 Milliarden Euro. Das geht aus Daten des Bundes Ökologische Lebensmittelwirtschaft hervor. Deutliche Umsatzzuwächse gab es bei Fleischersatzprodukten, Süßwaren und Tiefkühlkost. Zum Fußball. Der FC Schalke 04 kehrt nach 3 Jahren ins Bundesliga-Oberhaus zurück. Die Königsblauen machten den Aufstieg durch ein 1:0 gegen Fortuna Düsseldorf perfekt. Union Berlin hat einen wichtigen Schritt Richtung Klassenerhalt in der ersten Bundesliga gemacht. Die Eisernen spielten zu Hause gegen Köln 2:2. Unionstrainerin Marie-Louise Ether bei DAZN.
3: Ich finde, dass das heute absolut verdient war. Die Mannschaft hat einfach gezeigt, dass sie nicht aufgibt, dass sie da sind. Und heute ist es halt schön, dass sie sich dann auch mit dem 2:2 belohnen konnten.
1: Die weiteren Ergebnisse: Leverkusen-Leipzig 4:1, FC Bayern-Heidenheim 3:3, Bremen-Augsburg 1:3, Hoffenheim-Stuttgart 3:3 und Frankfurt-HSV 1:2.
0: Soweit das Neueste. 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
1: Zum Wetter, die Vorhersage des Deutschen Wetterdienstes. In der Osthälfte und im Süden wird es heute noch mal fast hochsommerlich mit viel Sonne. Im Westen dagegen viele Wolken, später Regen. In den Mittelgebirgen auch einzelne Gewitter. Die Temperaturen heute zwischen 19 Grad im Westen und bis 29 Grad in der Osthälfte. Morgen am Montag im Südosten noch heiter und trocken, sonst wechselnd bewölkt und gebietsweise Schauer oder Gewitter bei 13 bis 25 Grad.
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5: Sonntagmorgen, es ist kurz nach 8. Herzlich willkommen bei News Radio. 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Und jetzt George Michael, Careless Whisper.
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1: Heute lautet unser Thema: Hass auf Männer ist auch keine Lösung. Männer werden zunehmend diffamiert, weil sie Männer sind. Ein aggressiver Ton greift um sich. Selbst manche Männer stimmen in den Refrain ein, den Hass

0: bleibt da nur eine Aufgabe, Stopp zu sagen. Es reicht. Der aktuelle Hass auf Männer hat einen Anlass. Die Vorwürfe der Schauspielerin Fernandes gegen ihren Ex-Mann Ulmen treiben Aktivisten auf die Straße. Dort klagen sie den Mann an sich. Jedermann sei ein potenzieller Vergewaltiger, ein latenter Sexist. Vor Männern, sagen Frauen, müsse man sich in Acht nehmen. Bei einer Demonstration am Brandenburger Tor trat eine Sängerin namens Juma auf. Bevor sie ihr Lied Sexist sang, sprach Juma zum Publikum. In dem Lied lautet eine Zeile: Ich brauch keinen Schwanz, um zu wissen, wer ich bin.
1: Der erste Song, den ich spiele, heißt Sexist. Es ist ein Song über Sexismus. Ich hoffe, heute sind keine Sexisten unter uns, aber trotzdem, falls doch, der Song ist für euch. Und es ist so, liebe Männer, ihr tragt das in euch und es ist eure Aufgabe, das zu hinterfragen, euch zu belesen, euch zu belehren. Es ist eure Aufgabe. Werdet laut, fangt an, etwas zu ändern.
0: Liebe Männer, ihr tragt das in euch, den Sexismus. Männer müssten sich ändern. Das fordert Juma. Regelmäßig sind in vulgär-feministischen Kreisen aber nur ganz bestimmte Männer gemeint. Angeklagt und schuldig gesprochen wird der weiße Mann, der einheimische Mann. Ausgeblendet wird die Gewaltbereitschaft zugewanderter Männer. Dabei ist der sogenannte Ehrenmord ein Mord, den Migranten begehen. Auch die Gruppenvergewaltigung hat ein dominierendes Täterprofil. Doch mit der Kriminalstatistik tun sich Vulgärfeministinnen schwer. Auch Luisa Neubauer, eine Veteranin des linken Aktivismus, weiß, wo ihr Feindbild steht.
2: Und ich glaube, sehr viele Männer da draußen haben noch längst nicht begriffen, was für ein unglaubliches Glück sie haben, dass wir einfach nur Gleichberechtigung wollen und keine Vergeltung.
0: Ist das etwa toxische Weiblichkeit? Luisa Neubauer lobt ihre Geschlechtsgenossinnen dafür, keine Vergeltung zu fordern. Vergeltung ist also eine Option. Eine andere Aktivistin macht vor dieser Schranke nicht Halt. Sie fordert die öffentliche Kastration von Männern, die sie Täter nennt. Die Debatte verroht. Die Debatte wird krank. Wer sonst hinauskrakeelt, Hass sei keine Meinung und die Gesellschaft sei unteilbar, der lässt nun seinem spalterischen Hass freien Lauf, dem Hass auf Männer. Der öffentlich-rechtliche Erziehungsfunk mag da nicht abseits stehen. Bei Instagram folgen dem Jugendradio Fritz des Rundfunks Berlin-Brandenburg über 150.000 Accounts. Dank des Zwangsbeitrags kann Fritz dort vor Männern warnen. Eine Grafik zeigt die entsetzten Gesichter von jungen Frauen. Sie reißen den Mund auf, sie schreien, sie sind verängstigt, empört und angewidert. Eine lacht. Über der Collage steht ein einziges Wort: Männer. Es ist ein Ruf des Entsetzens. Auf der folgenden Grafik kehrt ein besonders entsetztes Gesicht wieder. Eine blonde Frau sitzt schreiend im Auto. Ihr wird dieser Satz zugeschrieben. Wie es sich anfühlt, langsam zu begreifen, dass jedes Horrorszenario, was ich mir jemals ausgemalt habe, nichts ist gegen das, was Typen sich jeden Tag ausdenken und umsetzen. Zitat Ende. Die Botschaft ist eindeutig. Männer sind das Grauen. Männer sind der Horror. Eine weitere Grafik zeigt eine lächelnde Frau mit dieser Botschaft. Wenn mein engster Freund einen Satz droppt, der mich daran erinnert, dass er auch nur ein von sexualisierenden und objektifizierenden Gedanken verseuchter Mann ist. Danke, keine Fragen mehr. Dieser Vulgärfeminismus ist erschütternd, erschütternd dumm. Männer werden als kranke Wesen dargestellt, als Horror, Seuche, Gefahr. Die Botschaft ist verheerend, gerade für junge Menschen. Der Machtkampf auf den Straßen und in den Medien zeigt, Angst schlägt in Aggression um, Schwäche in Hass und der Mangel an Argumenten in den Ruf nach neuen Gesetzen. Es reicht wirklich. Das war Kissler Kompakt, der erste Kommentar des Tages, Ausgabe 263. Ich freue mich auf unser Wiedersehen und Wiederhören und immer und natürlich auch heute gilt, nur selber denken macht schlau.
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2: Pauline Voss, die gerade noch rein, es war schön, wie du reingerannt bekommen bist. Es kam so ein frischer Wind ins Studio.
3: Ja, du bringst, da bin ich wieder, aber ich hab's rechtzeitig
2: geschafft. Ja, du bringst Schwung rein und frische Luft hast du reingebracht, weil natürlich wird es hier, und begrüße auch Max Mannhardt, Chefredakteur von Apollo News, es wird natürlich heiß unter den Scheinwerfern.
3: Wir verbrauchen viel Sauerstoff durchs Denken.
2: Und was unsere Zuhörer und Zuschauer natürlich nicht wissen, während der Nachrichten muss der ein oder andere auch mal einen Kaffee trinken. Und manchmal verpassen, was passt. Und du bist aber schnell genug da gewesen. Und danke für die frische Luft. Der Kanzler zweifelt und zaudert. Er scheint ein Ende seiner Regierung zu spüren. Misstrauen, Lästereien und Schuldzuweisungen schweben durch die Flure des Kanzleramtes und der Ministerien. Im Spiegel beklagt der Kanzler jetzt in der neuesten Ausgabe, wie schwer er es hat. Sein Vize wird von Experten, ja sogar als Vollversager beschimpft. Und es scheint, als wäre Merz nach quälenden Monaten bereit für die Vertrauensfrage im Deutschen Bundestag.
4: Kein Bundeskanzler vor mir hat so etwas ertragen müssen, sagt Friedrich Merz im Spiegel über die Kritik, die ihm allen voran im Netz entgegenschlagen würde. Und es scheint, als habe er tatsächlich langsam genug von der Kritik an seiner Nichtregierung. Ein weinerlicher Kanzler, der den Bürgern die Schuld an ihrem Ärger gibt, die auf Veränderung im Land, auf Reformen und auf Wachstum hoffen. Zeitgleich einigt sich die Regierung Merz auf Eckpunkte für einen zusammengetricksten Haushalt, an den Top-Ökonomen kein gutes Haar lassen. Und auch die Einsparungen bei der Krankenkasse sorgen für mächtig Ärger. Nicht nur, weil die Regierung an den Sparmaßnahmen sogar noch verdient, sondern auch, weil eine Ungerechtigkeit bleibt. Die Beitragszahler dürfen nicht mehr ihre Ehefrau mitversichern, müssen aber für die Leistungen von Migranten bezahlen. Ein weinerlicher Kanzler, eine wackelnde Koalition und der Kanzler selbst befindet sich irgendwo zwischen Mut verlieren und Kragenplatzen. Das ist unser Thema jetzt bei News Live.
2: Das ist unser Thema jetzt bei News Live und wir steigen aber, bevor wir anfangen zu diskutieren, nochmal in die Aussage des Bundeskanzlers ein, weil es geradezu historisch ist, was dieser Tage passiert. Hier noch einmal die vier entscheidenden Worte des Kanzlers, die ganz Deutschland zum Beben bringen könnten und den Kanzler vielleicht sogar in die Vertrauensfrage treiben.
5: Können Sie garantieren, dass diese Koalition noch 3 Jahre bis zum Ende der Legislaturperiode hält?
6: Also garantieren kann niemand für nichts.
2: Und Pauline, du hast recht, es waren nicht 4, sondern 5 Worte. Aber diese Schlagkraft dieser Aussage, die Bundeskanzler Friedrich Merz gestern getroffen haben, sind enorm. Was bedeutet das für das politische Berlin?
3: Es bedeutet, dass der Kanzler seine eigene Koalition anzählt und dass unklar ist, wie lange diese Regierung noch existieren wird und dass es immer wahrscheinlicher ist, dass es einen vorzeitigen Bruch womöglich in diesem Jahr, womöglich in den nächsten Monaten oder Wochen geben wird. Wir hören von sehr vielen Beobachtern, dass die Stimmung wirklich eine Endzeitstimmung ist, wie ähnlich wie in der Ampel in den letzten Wochen, dass dieser Unmut über den Kanzler wirklich durch die ganze Partei geht, dass er auch kaum noch Berater an seiner Seite hat, Vertraute an seiner Seite hat, auf die er A hört und die ihn B zum Guten hin beraten. Also wenn man anschaut sich den gestrigen Tag, und wir werden das jetzt noch im Detail durchgehen, dann sendet er die Botschaft, dass er nicht weiß, wie lange diese Regierung noch existiert und dass er auch dafür nicht garantieren kann, dass sie bis zum Ende existiert und dass sie nicht zusammenbricht und dass er sich zugleich als Opfer sieht. Großes Spiegel-Interview, wo er sagt, er ist quasi das Opfer der Öffentlichkeit und dass man eben merkt, er kann nicht mehr und er will nicht mehr regieren und er hat auch keine innere Kraft mehr, so wirkt es. Also er ist offenbar am Ende und die Frage ist, ist diese Koalition jetzt auch am Ende und es deutet immer mehr darauf hin. Vertrauensfrage haben wir hier stehen, großer Bildartikel gestern Abend, wo eben deutlich wird, es geistert durch die Flure immer der Union immer mehr diese Frage, wann stellt der Kanzler die Vertrauensfrage und damit eben verbunden auch die Frage, würde er sie gewinnen oder nicht? Das wäre wahrscheinlich das Ende dieser Regierung.
2: Max, Pauline hat es angesprochen, als es rumort im politischen Berlin, nicht nur selbst innerhalb des Kanzleramtes, sondern auch in den Medienhäusern. Gestern wurde der Bundeskanzler bei der Bundesgesundheitsministerin Wagen gefragt, wo es eigentlich um ein ganz anderes Thema ging, von einem Journalisten. Und dann kam diese Aussage. Wie ist die Wirkung bei dir darauf?
7: Ja, es ist schon wirklich irre, wie sich diese Gerüchteküche in Berlin gerade entwickelt, weil das ist wirklich so, egal mit wem man spricht in diesem politischen Berlin, jeder ist irgendwie in Unruhe und alle haben das Gefühl, es liegt irgendetwas in der Luft. Und das ist natürlich jetzt sehr subtil, aber man kann sich von außen mal nähern und das ist insbesondere spannend, wenn man sich die Medien anguckt. Ich bin ja Handelsblatt-Leser, Leidtragender und das Handelsblatt hat sich ja wirklich hervorgetan seit einem Jahr mit einer geradezu apologetischen Berichterstattung über Friedrich Merz und diese Schulden und so weiter. Und da wurde für jedes neue Schulden noch irgendein Ökonom gefunden, der das wiederum als großen Wurf gezeichnet hat. Also man war doch, würde ich sagen, sehr, sehr zurückhaltend, sehr vorsichtig. Wenn ich mir jetzt angucke, wie im Handelsblatt dieser neue Haushalt wirklich niedergemacht wird, also mit welchen Vokabeln da plötzlich operiert wird, ja, dann hat sich da in der Kritik was verschoben, weil dass wir hier uns einig sind, dass diese Koalition irgendwie wenig Zukunft hat, das ist ja vielleicht schon ein bisschen länger so, aber das kommt jetzt in immer mehr Medien an. Die FAZ, auch so ein Medium mit sehr viel Verständnis für diesen Bundeskanzler, der es ja so schwer hat in schwierigen Zeiten, kommt jetzt mit Kommentaren, die auch ganz offen, Jasper von Altenburg, auf das Ende dieser Koalition abziehen. In der Bild gestern Abend, diese große Geschichte, die nur, man kann ja sagen, was ist da schon der Inhalt? Es sind ja nur so anonyme Gerüchte, die da wiedergegeben werden, anonyme Aussagen. Aber dann doch, wenn dann da über Absätze plötzlich, ganz merkwürdig, über die Vertrauensfrage geredet wird, dass einfach dieses Wort plötzlich im politischen Berlin an der Tagesordnung ist, was vor einigen Wochen ehrlicherweise noch so ein bisschen als unseriös gegolten hätte, wenn man jetzt, glaube ich, damit gekommen wäre, dann steht am Ende der Point of No Return. Einige fragen schon, wie geht es denn dann nach Friedrich Merz weiter? Also diese mediale Zuspitzung, die ist bemerkenswert, weil bisher doch die Kritik an Friedrich Merz immer, würde ich sagen, ein bisschen eingegrenzt war. Es war immer scharf, es war auch sachlich, aber es wurde immer eingegrenzt nach dem Motto, naja, diese Koalition, das war immer der Subtext, muss ja halten zum Wohle Deutschlands, brauchen wir Stabilität. Und dann wurde schon in so Formulierungen, das wird ja oft in Formulierungen dann so, wird die Kritik sozusagen abgesteckt. Also dann wird nicht gesagt, man liest dann diese Kritik, man liest diese enormen Probleme und dann würde man denken, geht es jetzt um Rücktritt, geht es darum, dass die Koalition endet? Und dann wird von den klugen Journalisten einem da das Urteil so ein bisschen vorweggenommen und dann heißt es sowas wie, ja, da wird man sich dann beim nächsten Koalitionsgipfel einige Fragen anhören müssen. Mhm, oder nochmal sowas können sie sich nicht erlauben, womit dann klar ist, aha, Haken dran, es geht weiter. Und das ist jetzt eben anders. Diese Kritik ist geradezu grenzenlos. Es steht plötzlich alles im Raum, also das Koalitionsaus wird offen beschrieben, besungen von Kräften aus der Koalition, von anonymen Leuten, von Journalisten, die bis vor kurzem noch sehr, sehr viel Verständnis hatten für Friedrich Merz. Und das macht wirklich, finde ich, eine explosive Stimmung aus, die man geradezu greifen kann, gerade im politischen Berlin. Dass es von allen Seiten irgendwie so die Erwartung ist, dass jetzt vielleicht doch was Großes passieren kann. Und das gipfelt dann in dieser Friedrich-Merz-Aussage, dass er allein schon so gefragt wird und dann sozusagen so gar nicht mehr wirklich darauf reagieren kann als so. Das zeigt ja wirklich, dass es wenige gibt, die wirklich noch an den Fortbestand dieser Koalition glauben. Ich glaube, so Gerüchte, die können sich dann auch leicht verselbstständigen. Sozusagen.
8: Gerüchte, die sich möglicherweise leicht verselbstständigen und möglicherweise auch dazu passen, was enge Gefolgsleute von Friedrich Merz mittlerweile sagen. Was Merz nicht ausschließen will, hat einer seiner Gefolgsleute, einer der mächtigsten CDU-Politiker, ins Spiel gebracht, nämlich Christian von Stetten, Chef des Parlamentskreises Mittelstand. Und da hören wir mal rein.
9: Was glauben Sie denn, wie lange hält diese Regierung noch durch?
10: Naja, also zumindest keine 4 Jahre. Also es sind 3 Parteien, wenn man die CDU und CSU jetzt zusammennimmt, sind 2 Parteien mit der SPD, sie passen am Ende des Tages einfach nicht zusammen. Völlig unterschiedliche Konzepte und jetzt auch völlig unterschiedliche Reformansätze. Sie sehen das beim Bürgergeld, da hatten wir groß angekündigt, das Bürgergeld abzuschaffen. Ob man jetzt 3 Milliarden Euro spart, 5 Milliarden oder 10 Milliarden, ist egal. Das Gesetz, was Frau Baas vorgelegt hat, ist nur die Überschrift geändert, arg viel. Ändert sich da nicht. Dass jetzt völlig klar ist, dass dieses Land am Limit ist, dass auch die Unternehmen und die Bürger am Limit sind. Und wenn die jetzt schon wieder über neue Schulden diskutieren, über höhere Steuern, das geht eben in die völlig falsche Richtung. Und wenn wir am Ende des Tages zum Ergebnis kommen, dass diese 2 Parteien nicht zusammen können und das Land nicht nach vorne bringen können, dann bringt es auch nichts, jetzt 3 Jahre jeden Monat noch nach Berlin zu fahren, um das Ding zu verwalten, diesen Abgrund dürfen wir nicht verwalten, diesen Absturz. Wir brauchen diese Reformen. Ansonsten muss man sich in die Augen schauen und sagen, war ein Versuch wert, aber wir beenden das. Die Bürger müssen das neu entscheiden.
8: Also wenn wir am Ende der Meinung sind, die Parteien passen einfach nicht zusammen, dann beenden wir das. Die Bürger müssen das dann neu entscheiden. Das sagt von Stetten. Christian von Stetten ist nicht irgendein CDU-Politiker, sondern ein sehr naher Gefolgsmann von Bundeskanzler Friedrich Merz und ein sehr mächtiger CDU-Politiker. Welche Schlagkraft, welche Bedeutung hat das, wenn Herr von Stetten sich so in der Öffentlichkeit äußert?
3: Ein sehr mächtiger CDU-Mann, wie du richtig sagst, Chef des Parlamentskreises Mittelstand, einer wahnsinnig wichtigen, einflussreichen Vereinigung innerhalb dieser Fraktion und vor allem ein ganz früher Unterstützer von Friedrich Merz, der ihn sogar mal in seiner Wohnung hat wohnen lassen, als es noch um diese Frage ging, wird Friedrich Merz Parteichef, der ihn immer unterstützt hat, der ihn immer an die Macht bringen wollte, weil er sich eben Wirtschaftsreformen versprochen hat von Friedrich Merz. Und genau das hat der Kanzler nicht geliefert. Und deswegen hat er da jetzt massiv diesen Rückhalt verloren. Und wie einflussreich er ist und wie einflussreich er immer noch für Friedrich Merz ist, erkennt man ja schon daran, dass Friedrich Merz am Tag nach dieser Aussage dieses Wording übernimmt, dass er plötzlich auch über ein mögliches Ende der Koalition spekuliert. Also es zeigt sich jetzt, dass in Berlin offenbar nicht mehr die Frage im Raum steht, wann endet diese Koalition? Endet sie überhaupt frühzeitig? Sondern nur noch, wie endet sie? Das sieht man auch, wenn man diesen Bildartikel von gestern sich anschaut, wo wirklich die unterschiedlichen Möglichkeiten, also Minderheitsregierung, Neuwahl, Vertrauensfrage, durchdekliniert werden. So, dass eigentlich quasi schon allen klar ist, das hält nicht mehr lange. Es ist nur die Frage, wie bricht es auseinander und wie schaffen es beide Seiten, da möglichst unbeschadet rauszugehen? Ganz interessant in dem Zusammenhang auch ein Tweet von Thorsten Alsleben, Chef der Initiative Neue Soziale Marktwirtschaft, der eben auch in der CDU ist und sehr gut vernetzt ist. Und er schreibt, es ist eine so elektrische Stimmung in Berlin, wie ich sie, ich glaube, noch nie erlebt habe. Die einschlägigen Telegram- und WhatsApp-Gruppen quillen über. Im Bundestag und in den Ministerien herrscht eine Anspannung wie vor einem Orkan. Das heißt, maximale Anspannung und alle Seiten wissen, es wird irgendwie knallen und es kommt mit aller Wahrscheinlichkeit zu einem frühzeitigen Ende der Koalition. Es ist nur noch nicht klar, wie.
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1: Ich bin Diana Kramer. Zuletzt hatten die USA angekündigt, 5.000 US-Soldaten aus Deutschland abzuziehen. Jetzt spricht US-Präsident Donald Trump von weit mehr als 5.000. Die NATO und Bundesverteidigungsminister Boris Pistorius versuchen, gelassen darauf zu reagieren.
2: Dass hier US-Soldaten stationiert sind, sei im Interesse Deutschlands und Europas, so Pistorius, aber auch im Interesse der USA. Gleichzeitig unterstreiche die Abzugsankündigung, dass Europa selbst mehr Verantwortung für seine Sicherheit übernehmen müsse. Dieser Weg sei eingeschlagen. Wie, wann und wo genau die USA Truppen aus Deutschland abziehen wollen, ist noch unklar. Ähnliche Ankündigungen hatte es auch schon in der ersten Amtszeit von US-Präsident Trump gegeben. Jan-Henner Reitze, Berlin.
1: Gleichzeitig spitzt sich der Handelskrieg zwischen der EU und den USA erneut zu. Trump hatte angekündigt, die Zölle auf Autos und Lkw aus der Europäischen Union schon ab der kommenden Woche auf 25% zu erhöhen. Der Präsident des IFO-Instituts, Clemens Fuß, warnt in der Bild, sollte auch die EU ihrerseits Zölle auf US-Produkte erheben, drohen erhebliche Folgen für die Wirtschaft und Deutschland eine Rezession. Buckelwal Timmy ist in der Nordsee freigelassen worden. Doch nach der aufwendigen Rettungsaktion bleiben viele Fragen offen.
3: Wo Timmy sich aktuell rumtreibt, weiß im Moment niemand so richtig. Die Privatinitiative wollte den Wal eigentlich mit einem Sender verfolgen, aber bisher kommen keine Daten an. Auch wie es ihm geht, ist deshalb unklar. Viele Experten bleiben deshalb skeptisch und sagen, die Chancen stehen eher schlecht, dass Timmy überlebt. Und falls der Wal wieder an eine Küste schwimmt, wird zum Beispiel in Dänemark nicht eingegriffen. Dort gilt, Strandungen gehören zur Natur und man will Tiere nicht zusätzlich stressen. Zoe Tassovali, Redaktion.
1: Zum Fußball. Der FC Schalke 04 kehrt nach 3 Jahren zurück in die Bundesliga. Schalke machte den Aufstieg durch ein 1:0 gegen Fortuna Düsseldorf bereits am drittletzten Spieltag der zweiten Liga perfekt. In der ersten Bundesliga hat Leverkusen im Kampf um die Champions League Plätze einen wichtigen Erfolg gefeiert. Die Werkself besiegte Leipzig mit 3:1. Der FC Bayern kam gegen Schlusslicht Heidenheim nur zu einem 3:3. Außerdem Union Berlin Köln 2:2, Bremen Augsburg 1:3, Hoffenheim Stuttgart 3:3. Und Frankfurt HSV 1:2.
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1: Zum Wetter, die Vorhersage des Deutschen Wetterdienstes. In der Osthälfte und im Süden wird es heute noch mal fast hochsommerlich mit viel Sonne. Im Westen dagegen viele Wolken, später Regen. In den Mittelgebirgen auch einzelne Gewitter. Die Temperaturen heute zwischen 19 Grad im Westen und bis 29 Grad in der Osthälfte. Morgen am Montag im Südosten noch heiter und trocken, sonst wechselnd bewölkt und gebietsweise Schauer oder Gewitter bei 13 bis 25 Grad.
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5: Herzlich willkommen zu Unpolitisch Korrekt mit Sarah Duidari. Sie merken gerade, das kann ich nicht sein, das bist du natürlich.
6: Das bin ich, einen wunderschönen guten Morgen.
5: Ich bin Alex Borucker, auch von mir aus herzlich willkommen. Einen sehr schönen Sonntagmorgen, ein schönes Wochenende. Ja, schön, dass Sie dabei sind und natürlich Teil der News-Community sind. Als News-Radiohörer, vielleicht auch als News-Live-Schauer oder als Homepage-Betrachter, gehen Sie gerne den nächsten Schritt und werden Sie News-Abonnent, also News-Insider. Es lohnt sich wirklich. Alle Abo-Optionen finden Sie auf news.de/abo. Wir freuen uns auf Sie und wir starten mit einem spannenden Thema in diese Sendung, ne Sarah?
6: Absolut. Wir sprechen über das Thema Freundschaften und vor allem, wie gestalten sich Männerfreundschaften versus wie gestalten sich Frauenfreundschaften?
5: Ja, das sind schon Unterschiede, die wir herausarbeiten werden im Laufe dieser Stunde. Und jetzt großartige Musik von der Manfred Mann's Earth Band. Hier ist Blinded by the Light und dann geht's direkt hinein in die Freundschaft.
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0: Donna Lewis, I love you always, forever, gehört natürlich bei News Radio. Hier ist unpolitisch korrekt am frühen Sonntagmorgen. Herzlich willkommen. Und in dieser Stunde ist es ja bei uns doch sehr versöhnlich und vor allem sehr freundschaftlich. Wir sprechen nämlich über Freundschaften, genauer gesagt über Männerfreundschaften versus Frauenfreundschaften. Zunächst mal, Sarah, ich meine, betalken wir das Thema allgemein. Warum sind denn Freundschaften aus deiner Sicht generell wichtig? Sag dazu gern auch noch meine Meinung.
1: Ja, unbedingt. So ein schönes Thema. Also für mich beziehungsweise Freundschaften sind ein wesentlicher Teil unseres sozialen Lebens. Mit Freunden erleben wir unheimlich viel. Wir haben eventuell auch gemeinsame Hobbys. Wir tauschen uns aus. Wir vertrauen uns auch gegenseitig unsere Geheimnisse an. Wir unterstützen uns. Also im Wesentlichen sind Freundschaften ein ganz wichtiges soziales Rückgrat.
0: Ja, da hast du schon vieles angesprochen. Einen Teil würde ich noch gerne ergänzen. Freundschaften sind echt Longevity auch.
1: Unbedingt.
0: Weil das ist halt, soziale Kontakte sind so wichtig. Und wenn Sie gute Freundschaften haben, also vielleicht ein, zwei gute Freunde oder mehrere, dann leben Sie länger gesund. Und jetzt werden wir so ein bisschen spezieller beim Thema Frauenfreundschaften. Es geht nämlich jetzt um die Welt der Frauenfreundschaften, Sarah. Das können wir natürlich nur mit dir besprechen, weil du bist offensichtlich eine Frau. Hast du viele Freundinnen und wie sehen deine Freundschaften zu den Ladies so aus?
1: Ja, da freue ich mich sehr drüber zu sprechen. Ich habe nämlich sowohl männliche als auch weibliche Freunde.
0: Ja, die männlichen klammern wir jetzt aus, zu denen kommen wir später.
1: Deswegen glaube ich, kann ich das ganz gut herausspüren und herausarbeiten, warum das mit Frauen für mich dann doch anders beziehungsweise auch sehr besonders ist. Also habe ich natürlich mit meinen Freundinnen viele Gemeinsamkeiten und da denkt man jetzt erstmal gleich an, okay, gemeinsame Hobbys oder einfach gemeinsame Lebenserfahrungen, nicht unbedingt. Ich glaube, es sind so die Werte, die uns zusammenschweißen und auch diese Möglichkeit, sich über alle möglichen Themen auch ganz offen unterhalten zu können. Das, glaube ich, macht einfach wirklich diese Freundschaft aus. Und ja, dann geben wir uns gegenseitig auch Tipps. Das würde halt so mit Männern nicht so gut funktionieren.
0: Ja, klar, es geht natürlich um spezielle Frauenthemen, auch Frauenproblemchen natürlich.
1: Frauenproblemchen, ne? Also sei es jetzt so Beauty oder eben auch Beziehungen. Das kann man hervorragend mit seinen Freundinnen besprechen.
0: Spricht man auch offen über Problemzündchen?
1: Ja,
0: oder ist es kein Thema?
1: Doch, das ist auch ein Thema, natürlich.
0: Ich glaube ja, also aus männlicher Sicht, ich kann mich ja durchaus auch täuschen, also ein ganz wichtiger Faktor so bei Frauenfreundschaften, neben den vielen schönen Dingen, die du gerade genannt hast, das ist ja auch der Lästerfaktor. Ich glaube, die Frauen lästern einfach noch lieber als die Männer, oder?
1: Ich glaube, das ist so in unserer DNA drin und es ist ja auch per se nichts Böses. Wir mögen das halt so ein bisschen zu gossipen. Das gehört zum Leben dazu, dass man über die eine oder andere Person auch spricht und das zum Thema macht. Aber wie gesagt, das ist nicht per se böse.
0: Also es sind schon so die gemeinsamen Themen natürlich, die Frauen, auch die speziellen Frauenproblemchen und Lästereien, die Frauen so ein bisschen zusammenschweißen. Und das macht natürlich eine gute Freundschaft aus. Du hast dann Menschen um dich herum oder egal ob als Frau oder als Mann, denen du dich einfach schlichtweg verbunden fühlst, mit denen du dich gerne austauschst. Und das, was wir Männer ja oft nicht mitkriegen, ist, worüber reden die Damen denn so in den Frauenfreundschaften am allerliebsten? Würde mich auch nochmal interessieren. Was sind da so die Top-Themen, die Top-3 vielleicht?
1: Ich muss dir ehrlich sagen, ich bin das sehr, sehr oft auch durchgegangen. Für mich selbst ist Thema Nummer 1 ist Liebe. Liebe und Beziehungen. Romantischer Natur natürlich. Also sei es jetzt der Freund oder auch den Mann, den man da frisch datet oder der Ehemann. Also es kann auf allen Ebenen stattfinden, aber das ist, glaube ich, wirklich Thema Nummer 1. Es macht auch einfach Spaß, sich dahingehend auszutauschen. Ja, welche Themen sind noch groß? Auf jeden Fall alles so in Richtung Beauty, Lifestyle, Gesundheit. Ganz großes Thema. Also wie lebt ihr? Was ist gut für mich? Man versucht da wirklich selbst, ja, auch so in so einer Art Vorbildsfunktion, diese einzunehmen sozusagen für seine Freundinnen, weil man sich einfach gegenseitig auch was Gutes tun möchte, indem man eben die Dinge, die man so für sich tut, auch mit anderen teilt. Also denke ich schon ganz, ganz wichtiger Faktor. Und als drittes Thema, ja, da überlege ich, ja, du, die ganzen Alltagsprobleme oder der Job. Ja, das gehört alles dazu.
0: Ist ja auch wichtig und ich glaube, das hast du sowohl bei Frauenfreundschaften als auch bei Männerfreundschaften, dieses gegenseitige Austauschen, das entlastet ja auch. Da ist jemand, der hat vielleicht die gleichen Probleme wie ich. Ich bin damit nicht alleine. Jetzt haben wir ja schon viele Aspekte der Frauenfreundschaft beleuchtet und wir werden gleich sehen, im Gegensatz zu den Männerfreundschaften, da sind schon so ein bisschen andere Schwerpunkte. Was glaubst du oder was meinst du, ist so der wichtigste Aspekt an Frauenfreundschaften? Was gibt dir da am meisten?
1: Ich denke, das ist...
0: Wenn du mal eins rausgreifst jetzt.
1: Eins auch raus, da sind viele Aspekte. Ich denke, Loyalität ist ein ganz, ganz wichtiger Aspekt.
0: Das ist spannend, da haben

Was die so besonders macht oder anders macht als die Frauenfreundschaften, das beleuchten wir gleich. Jetzt erstmal Coldplay. Hier ist My Universe bei News Radio. Hier ist unpolitisch korrekt am Sonntagmorgen. 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

0: John Colvin, Sunny Came Home, gehört bei News Radio unpolitisch korrekt mit Sarah Duidari.
1: Wunderschönen guten Morgen.
0: Ich bin Alex Poruka und wir sprechen heute Morgen über ein Thema, das alle betrifft, weil jeder hat einen Freund.
1: Also
0: es gibt, glaube ich, ganz wenige Leute oder Menschen, die gar keinen Freund haben und die tun mir dann wirklich leid und da hoffe ich dann, dass sie bald einen finden. Wir sprechen über Männerfreundschaften versus Frauenfreundschaften. Weiterhin das Thema bei uns. Frauenfreundschaften haben wir bereits beleuchtet und nun geht's in die Männerwelt. Und da gibt es doch schon so ein bisschen einen anderen Fokus.
1: Sehr interessant, da gibt es tatsächlich einen anderen Fokus, denn laut Studienlage ist es so, dass Männerfreundschaften oft mehr auf gemeinsamen Aktivitäten beruhen, statt auf Gesprächen. Frauen sind da ja eher emotional unterwegs. Alex, kannst du das bestätigen?
0: Also ja und nein, muss ich ganz klar sagen. Also die gemeinsamen Aktivitäten, das stimmt. Ich habe nicht viele Freunde, es sind 4 Freunde an der Zahl, die ich wirklich als Freunde bezeichne. Uns alle eint ein Hobby, und zwar Golf spielen. Das sind alles verrückte Golfer und pokern. Wir pokern gerne, wir spielen gerne auch gemeinsam Golf, haben da auch schon mal eine Schwedenreise gemacht.
1: Aber ist das ein Zufall oder habt ihr euch beim Golfen kennengelernt?
0: Nee, wir haben uns so eben auch kennengelernt.
1: Okay.
0: Wir haben uns so eben auch kennengelernt. Und da sind die gemeinsamen Aktivitäten auf jeden Fall wichtig, das schweißt zusammen. Du hast dann auch natürlich immer ein Thema, über das du sprechen kannst. Das sind alles so Freaks. Und dann tauscht man sich aus. Was hast du dir wieder Neues besorgt? Wie läuft's mit dem Schwung? Und dann macht abends eben auch schöne gemeinsame Pokerrunden, wo es dann auch heiß hergeht und man einen Haufen Spaß hat. Aber ich muss sagen, auf der anderen Seite, die Gespräche sind enorm wichtig.
1: Mhm.
0: Die sind enorm wichtig. Ich bin da in der glücklichen Situation, dass ich da echte Buddies habe, echte Bros, mit denen kannst du über alles sprechen.
1: Auch über Liebeskummer?
0: Auch über Liebeskummer würde ich tun in dem Fall. Also ich sage ja, alles heißt nahezu alles. Gut, es gibt natürlich immer gewisse Grenzen. Man hört sich gerne gegenseitig zu und das ist einfach wichtig in Gesprächen. Man gibt sich gegenseitig Ratschläge. Man baut sich auch mal auf. Hatten wir auch schon die Fälle, wo es einem einfach mal nicht so gut ging. Dann habe ich zu meinem besten Freund gesagt, pass mal auf, ich will da jetzt nicht in die Tiefe gehen. Lass uns mal 2 Stunden spazieren gehen. Und dann habe ich dann eine psychologische Betreuung aus vollstem Herzen gemacht, weil mir der Mensch einfach wichtig ist. Der hat sich ausgesprochen. Ich habe ihm Ratschläge gegeben. Und deswegen sind diese Männergespräche, finde ich, eben genauso wichtig wie die gemeinsamen Aktivitäten.
1: Ja, da muss ich mich mal heimlich dazuschalten. Jedenfalls, Männerfreundschaften, sagt man ja, sind durch eine sehr hohe Loyalität geprägt. Wie wichtig ist das für dich?
0: Mit das Wichtigste, würde ich sagen. Loyalität ist mit das Wichtigste. In einer guten Männerfreundschaft, da musst du immer das Gefühl haben, du kannst dich jederzeit umdrehen und dein Freund wird dir niemals in den Rücken fallen. Also ich hatte einmal den Fall, dass Loyalität verletzt wurde. Ich möchte da auch nicht genauer eingehen. Ich habe diesen Freund dann aus meiner Liste gestrichen und da waren es dann eben nur noch 4, weil ich gesagt habe, ein Vertrauensbruch, finde ich, in der Männerfreundschaft ist so das Allerletzte. Ich möchte meinem Freund vertrauen können, genauso wie er mir vertrauen kann. Ich würde zum Beispiel nie was hinter dem Rücken meines Freundes tun oder sagen, was ich ihm nicht auch direkt ins Gesicht sage. Deswegen finde ich Loyalität ganz, ganz, ganz weit oben.
1: Ja, das ist sehr interessant. Wahrscheinlich leben Männer Loyalität noch ein bisschen anders als Frauen, aber es ist tatsächlich auch in Frauenfreundschaften, das hatten wir ja auch, mit der wesentlichste Punkt. Aber um da nochmal darauf zurückzukehren, ne, Männer, Frauen, wie Freundschaft dann doch vielleicht anders empfunden oder auch ausgelebt wird. Wie verhält es sich mit dieser emotionalen Tiefe in einer Männerfreundschaft? Existiert die genauso wie bei Frauen?
0: Also ich kann mich nicht in sämtliche Frauenfreundschaften reindenken, aber ja, wir haben, glaube ich, eine gewisse emotionale Tiefe tatsächlich. Wir haben uns wirklich auch auf Männerbasis, wir sind alle hetero, wirklich lieb. Da schreibt man sich in den Chat auch schon mal gerne, na Schatzi, wie geht's dir?
1: Okay.
0: Oder Küsschen, bis morgen. Oder na mein Süßer, tatsächlich, wir alle wissen es natürlich, wie es gemeint ist. Das ist Ausdruck von so einer Männerliebe eben auch.
1: Bromance, wie
0: das
1: man
0: so
1: echte, schön
0: sagt. Echte Bromance. Wir lieben uns und wir stehen dazu. Süß. Also wir lieben uns nicht körperlich, sondern emotional. Und das ist einfach auch schön. Das ist so Teil so dieser Herzlichkeit eben auch mal in der Männerfreundschaft, dass man da einfach auch mal einen Begriff verwendet, der scheinbar gar nicht reingehört.
1: Das ist sehr erfrischend, das wusste ich tatsächlich nicht. Ich dachte, das machen nur wir Frauen. Also wir nennen uns gegenseitig auch Schatz und schicken Herzchen etc.
0: Ja, siehst du,
1: hätte ich jetzt nicht erwartet, dass es bei Männern genauso ist.
0: Ich weiß nicht, ob es bei allen so ist, bei uns ist es so in unserer kleinen Community.
1: Süß.
0: Und ich finde es auch schön. Ja, die Frage ist natürlich auch, wie sehr sind denn unsere Freundschaften von Rollenbildern geprägt? Darüber sprechen wir gleich. Und ich hätte da auch noch 2 spannende Ist-es-okay-Fragen. Machen wir gleich. Jetzt erstmal Dua Lipa, Be The One,

0: Das waren die Bee Gees. You Win Again, gehört bei News Radio. Herzlich willkommen bei Unpolitisch Korrekt. Schön, dass Sie bei uns sind. Ja, Männerfreundschaften versus Frauenfreundschaften. Weiterhin unser Thema bei Unpolitisch Korrekt. Und wir wollen noch eine Frage klären. Ja, wie sehr sind dann unsere Freundschaften von Rollenbildern geprägt, Sarah? Ist sowas in deinen Freundschaften irgendwie gefühlt ein Thema oder gibt es vielleicht sogar einen Wandel durch gesellschaftliches Denken? Uns wird ja immer mehr Denken vorgeschrieben, frei nach dem Motto, ja, das ist ja nicht mehr Zeitgeist, da bist du ja ganz schön rückständig und so, wenn du nicht so handelst. Merkst du sowas oder ist es euch völlig egal?
1: Merke ich auf jeden Fall. Ich möchte dieses Thema direkt erstmal entzerren, weil Freundschaft schon auch für beide Geschlechter im Endeffekt das Gleiche bedeutet, auch wenn es ein bisschen anders gelebt oder auch ja bestimmte Schwerpunkte anders gesetzt werden. Ich habe dazu einen ganz interessanten Content Creator. Wir hören mal rein, was er zum Thema Freundschaft sagt.
2: Hast du eigentlich wahre Freunde? Weil Aristoteles beschreibt so, dass es drei Arten von Freundschaften gibt und nur die dritte Art ist tatsächlich die wahre Freundschaft. Was aber auch nicht heißt, dass die anderen beiden Arten schlecht wären. Die erste Art von Freundschaft ist die Lustfreundschaft. Also man hat eine gemeinsame Lust, ein gemeinsames Hobby, man vertreibt sich gemeinsam die Zeit mit einer Sache, die beide mögen. Aber wenn diese Sache wegfallen würde, dann hat auch die Freundschaft kein Fortbestehen mehr. Die zweite Art ist die Nutzenfreundschaft. Und wie es der Name schon sagt, man hat einen gemeinsamen Nutzen. Man profitiert voneinander, man arbeitet vielleicht zusammen, man bringt sich vielleicht auch weiter. Wenn aber dieser Nutzen vielleicht irgendwann erfüllt ist oder man keinen Nutzen mehr voneinander hat, dann hat die Freundschaft auch ausgedient. Und dann kommen wir zur letzten Art, zur wahren Freundschaft. Und die existiert immer genau dann, wenn die Aspekte aus den ersten beiden Freundschaften, also Lust und Nutzen, dafür keine Rolle spielen. Es geht darum, die Person für das, was sie ist, zu sehen und zu lieben. Diese Verbindung braucht natürlich Zeit und Vertrauen, hält dafür aber auch länger und ist seltener.
0: Das finde ich eine wunderbare Zusammenfassung. Ich bin wirklich begeistert und das Verrückte ist, genau sowas Ähnliches habe ich auch gesagt mal. Ich habe gesagt, wenn du dich einem Menschen widmest, wenn du eine Freundschaft eingehst, ich verkürze es jetzt, dann müssen einer von drei oder vier Faktoren muss dazukommen. Wir haben es ja hier schon gehört. Wenn keiner dieser Faktoren dazukommt, dann kann das kein Freund sein. Weil, und das muss man auch ganz klar sagen, wir Menschen sind ja auch irgendwie Egoisten. Man will ja von so einer Freundschaft was haben und damit meine ich nicht Geld. Das können gute Emotionen, schöne Gespräche, es können viele Sachen sein.
1: Absolut.
0: Ne? Und wenn sich das gegenseitig bedingt, dann ist es eben eine richtig gute Freundschaften. Kurzes Fazit vielleicht noch, Männerfreundschaften versus Frauenfreundschaften. Was siehst du daraus, bevor wir zu den beiden Ist-es-okay-Fragen kommen?
1: Ah, ich bin schon gespannt auf die Fragen. Ich würde sagen, Freundschaft ist Freundschaft, also einfach universell betrachtet. Und da haben wir ja schon, sage ich mal, die verschiedenen Aspekte herausgearbeitet. Männer setzen einfach andere Schwerpunkte als Frauen und das ist auch okay, weil wir haben verschiedene Interessen, einfach bedingt dadurch, dass Frauen sich auch für andere Dinge interessieren als Männer und vielleicht auch immer emotionale Themen priorisieren. Von daher, ich finde es toll. Also Freundschaften ist einfach mit das Wichtigste im Leben.
0: Kann ich auch nur sagen, Freunde, echte Freunde, egal ob Männerfreundschaften oder Frauenfreundschaften, bringen einfach mal Glück ins Leben, wohl dem, der sie hat. Und jetzt noch zwei Ist-es-okay-Fragen passend zum Thema. Ist es okay, Sarah, wenn Frauen sich auf ein kurzes Käffchen verabreden und danach 4 Stunden Deep Talk machen?
1: Das ist absolut okay, das passiert so oft. Also eine Freundin mal schnell dazwischen zu schieben, ist ganz schön schwer. Deswegen auch ganz wichtig zu differenzieren, ist es eine Bekanntschaft oder eine Freundschaft? Eine Bekanntschaft kann ich mal schnell auf ein Stündchen treffen und dann werden wichtige Themen abgearbeitet, hat Spaß gemacht und ciao. Aber eine wirklich echte Freundin, ja, das artet meistens eher aus. Das bleibt nicht bei einer Stunde.
0: Ja, also kann ich auch nur sagen, ganz kurz, ist okay, wenn man sich was zu erzählen hat, dann soll es auch raus.
1: Und wir haben uns halt immer was zu erzählen, ja. Das ist ja der Punkt.
0: Und komm, eine haben wir noch. Ist es okay, wenn Männer jahrelang denselben Insider-Witz feiern, den sonst niemand versteht?
1: Ja, absolut. Das ist so lustig. Ich kann es immer wieder nur beobachten bei Männern, die ich gut kenne, sei es aus der Familie oder halt auch Freunde. Die lachen sich wirklich seit Jahrzehnten tot über den gleichen Witz und es ist okay. Es ist wirklich lustig.
0: Es ist nicht nur okay, es ist mehr als okay. Ich finde, das verbindet keine Sau, versteht's, aber die drei in der Runde oder vier lachen sich tot, was weiß ich. Das Ding wird im Restaurant gerissen, der Kellner guckt dich blöd an. Wir geizen da an uns ab und so. Ich finde das toll. Das gehört zu Freundschaften dazu. Denselben Witz zu feiern, den keiner versteht. Gibt so viele schöne Aspekte an den Freundschaften. Ja, leben Sie Ihre Freundschaft und werden Sie mit Ihren Freundschaften glücklich. Es ist wirklich wichtig. Und gleich gehen wir gedanklich ins Kino. Der Teufel trägt Prada Teil 2 ist raus, Sarah, und du hast den ja gesehen. Kurzer Spoiler vielleicht an dieser Stelle, ist die Fortsetzung zu Teil 1, der ja schon lange her ist, 2008 glaube ich, ist es gelungen?
1: Ja, der ist 20 Jahre her, 2006 tatsächlich.
0: 2006 war es schon, okay.
1: Unfassbar gut gelungen, das darf ich schon mal spoilern.
0: Naja, und was wir aus diesem Film mitnehmen können und warum er wirklich bemerkenswert ist, darüber sprechen wir gleich.

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1: Ich bin Diana Kramer. Unionspolitiker zeigen sich besorgt über den Zustand der schwarz-roten Koalition. Der parlamentarische Geschäftsführer der Unionsfraktion im Bundestag, Steffen Bilger, sagte dem Handelsblatt, Blockade und gegenseitige Schuldzuweisungen kosteten immer mehr Vertrauen in die Handlungsfähigkeit der Politik. Die Koalition müsse sofort wieder in einen konstruktiven Reformmodus kommen und liefern. Zuvor hatte der frühere Kanzleramtsminister Peter Altmaier der Bild gesagt, die Bundesrepublik könnte in eine Staatskrise schlittern. Drohende neue US-Zölle belasten weiter die deutsche Wirtschaft. Der Präsident des IFO-Instituts Clemens Fuß warnt in der Bild-Zeitung, sollte die EU ihrerseits Zölle auf US-Produkte erheben, drohe Deutschland eine Rezession.
2: US-Präsident Trump hat angekündigt, die Zölle auf Autos und Lastwagen aus der Europäischen Union von 15 auf 25% zu erhöhen. Die neuen Sätze sollen bereits ab kommender Woche gelten. Wie soll die EU darauf reagieren? Jens Hüdekum, Berater am Bundesfinanzministerium, rät, abzuwarten. Zunächst solle geprüft werden, ob die angekündigten US-Zölle tatsächlich erhoben würden. Für diesen Fall sprach er sich allerdings für angemessene Gegenmaßnahmen der EU aus. Dirk Zeitler, Berlin.
1: Im vergangenen Jahr hat es weniger Straftaten an Bahnhöfen gegeben, aber mehr Angriffe auf Bahnbeschäftigte. Das ergab eine Auswertung des Verbands Allianz pro Schiene.
3: Dass die Bahnhöfe sicherer geworden sind, führt der Verband auf den Einsatz von Security-Leuten und Kameras zurück. Er lobt auch, dass inzwischen an einigen Bahnhöfen ein Alkoholverbot gilt. Sorge gibt es aber wegen der zuletzt fast 2700 Angriffe auf Mitarbeitende. Nach einer tödlichen Attacke auf einen Zugbegleiter will die Bahn auch mehr Sicherheitskräfte einstellen und testweise sind in einigen Regio-Zügen 2 Kontrolleure im Dienst. Diese Doppelbesetzung fordert die Eisenbahn- und Verkehrsgewerkschaft in allen Zügen. Aber Bund und Länder halten das für unbezahlbar. Aus Berlin, Ursula Winkler.
1: Buckelwal Timmy ist gestern in der Nordsee freigelassen worden. Wo er sich aktuell genau befindet, ist aber unklar. Die Privatinitiative wollte den Wal eigentlich mit einem Sender verfolgen, aber bisher kommen keine Daten an. Auch wie es ihm geht, ist deshalb unklar. Befürchtet wird, dass er wieder an eine Küste schwimmen und dort stranden könnte.
0: Soweit das Neueste. 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
1: Zum Wetter, die Vorhersage des Deutschen Wetterdienstes. Vor allem in der Osthälfte heute nochmal viel Sonne bei Werten bis 30 Grad. In der Westhälfte Sonne und Wolken im Wechsel und später gebietsweise Schauer und teils kräftige Gewitter. Dort 20 bis 29 Grad, an der See kühler. Zum Start in die neue Woche im Südosten noch sonnig und trocken, sonst gebietsweise Schauer und Gewitter bei 13 bis 25 Grad. Ab Dienstag wird es dann deutlich kühler und wechselhafter.
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5: Kurz nach 10, herzlich willkommen zu Unpolitisch Korrekt mit Sarah Duidari.
6: Einen wunderschönen guten Morgen.
5: Ich bin Alex Poroka und wir freuen uns natürlich, wenn Sie Teil der News-Community werden. 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Und jetzt, liebe Sarah, geht's endlich mal wieder ins Kino.
6: Endlich war ich mal wieder im Kino. Ja, ich habe mir den Teufel trägt Prada Teil 2 im Kino angeschaut. Und wie gut der Film ist und warum die Fortsetzung nicht nur gut, sondern wirklich hochaktuell ist, darüber sprechen wir gleich.
5: Und jetzt geht's hinein in diese Stunde mit Starship. Großartige Nummer. Hier ist We Build the City. Echte 80er.
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0: The Avener Fade Out Lines gehört bei News Radio. Hier ist unpolitisch korrekt. Schön, dass Sie auch heute am Sonntag bei uns reinhören. Und wir sprechen jetzt über ihn, den Teufel, denn der Teufel trägt Prada. Ich habe den Film schon locker 4-mal gesehen und ich sage Ihnen und auch dir ganz deutlich, ich werde mir auch ein 5. Mal anschauen, weil das ist so ein Film. Dieser Film ist grandios, Sarah. Nun ist ja Teil 2 endlich rausgekommen, fast 20 Jahre nach Teil 1 ins Kino gekommen. Du hast diesen Film gesehen, gib uns mal eine kurze Inhaltsangabe.
1: Ja, sehr gerne. Übrigens, das hätte ich tatsächlich nicht erwartet, dass du den Teufel trägt Prada schon 4-mal gesehen hast. Ich habe ihn auch mindestens 5-6-mal gesehen. Und deswegen war ich auch so gespannt, wie Teil 2 wird. Und er ist wirklich grandios. Der knüpft so gut an am ersten Teil. Wir hören mal kurz in den Trailer rein.
2: Runway ist nicht einfach nur ein Magazin. Es ist eine globale Ikone. Ein verschlungener Pfad, der uns alle wieder zusammenführt.
3: Hallo.
2: Oh, seht, was TK Maxx angespült hat.
3: Entschuldigung, wer ist das? Kennst du sie? Kenn ich sie?
4: Ich bin Andy Sachs. Andrea?
2: Sie war eine von den Emilys.
3: Eine von den was?
0: Wunderbar. Und wir hören schon eben auch die wunderbare Synchronstimme hier von Stanley Tucci mal so ganz am Rande. Ja. Da sind nahezu die gleichen Protagonisten wie in Teil 1. Da hat sich ja da nicht viel verschoben. Wir haben schon gehört, als kleinen Spoiler, Sarah, dir gefällt der Film? Die Fortsetzung, die Frage ist natürlich, warum funktioniert die Fortsetzung so gut? Das ist ja nicht bei vielen Filmen so. Oft ist man dann doch enttäuscht von den weiteren Fortsetzungen. Hier nicht, ne?
1: Ja, absolut. Ich war schon sehr oft enttäuscht von Fortsetzungen. Wie du gesagt hast, die Figuren sind alle die gleichen. Also da wurde jetzt niemand ausgetauscht. Also es knüpft absolut oder zu 100% halt ans Original an.
0: Und die Schauspieler sind entsprechend natürlich auch ein bisschen älter geworden.
1: Genau.
0: Klar.
1: Ich persönlich kann mich damit sehr gut identifizieren. Ich bin ein bisschen jünger, aber nichtsdestotrotz habe ich mich auch genau in diesen 20 Jahren wirklich mitentwickelt. Also es ist, wie gesagt, atmosphärisch so nah am Original. Die Schauspieler, das ganze Setting, Runway als Magazin. Dann entwickeln sich diese Figuren auch in dieser Fortsetzung. Es ist also kein reines Nostalgieprojekt, wenn man so möchte, sondern diese Figuren haben sich bereits entwickelt und entwickeln sich auch nochmal weiter in der Fortsetzung. Und es findet halt so eine wirkliche Anschlussfähigkeit auch statt an heutige Themen.
0: Ja, im Grunde wie im echten Leben. Im Idealfall entwickelt man sich weiter und auch eine Marke entwickelt sich weiter.
1: Richtig.
0: Und auch News zum Beispiel wird in 10 Jahren natürlich ganz anders sein, im Idealfall noch viel besser, viel größer als jetzt und wird sich auch weiterentwickeln. Das ist die Natur der Sache. Also der Teufel trägt Prada, Teil 2, spielt natürlich auch wieder in dieser glamourösen Modewelt. Wow, alles hat sich weiterentwickelt, das haben wir schon erfahren, und an die aktuelle Zeit angepasst. Zum Glück ist aber daraus, und da muss man auch ganz klar sagen, kein woker Zeitgeistmüll geworden, wie wir es oft mittlerweile in Fortsetzung kriegen, sondern ein Film, der sich schlichtweg neu erfunden hat. Was sind denn so die neuen Aspekte? Denn wir nehmen ja aus diesem Film so einiges mit.
1: Genau, also er wurde nicht einfach auf Krampf adaptiert, so wie wir es eben kennen, ne? Wo der woke Zeitgeist unbedingt damit eine Rolle spielen muss. Nein, es geht erstmal um ganz wesentliche Dinge, nämlich wie sich die Medienwelt verändert hat. So, Runway, sag ich mal sinnbildlich, steht es für das größte Magazin, der Modemagazin der Welt, die Vogue, ist im Kern ein Printmedium.
0: Und beruht natürlich auf einer wahren Geschichte eben.
1: Absolut. Ne?
0: Also diese Lady, die sogenannte Drachenlady, die gibt's ja im wahren Leben auch, diese Modekönigin.
1: Ja, richtig. Und diese Modekönigin, die hat natürlich ein ganz anderes Standing mittlerweile, ne? Nach 20 Jahren. Also wie gesagt, das Magazin als Printmedium funktioniert so nicht mehr wie vor 20 Jahren.
0: Und da müssen wir die Parallele ziehen, erleben wir mittlerweile ja eben auch in der realen Welt. Wir erleben einen Rückgang der Printmedien, weil sich viel eben ins Digitale verschoben hat.
1: Richtig, da kann ich nämlich auch aus eigener Erfahrung sehr gut sprechen. Wer mich kennt, der weiß, ich komme aus dem Modejournalismus und habe das auch tatsächlich die letzten 20 Jahre gemacht. Also in dem Sinne, die Modezeitschriften sind absolut im Umbruch. Digitalisierung ist halt tatsächlich auch zum Zwang geworden. Es ist keine Option mehr. Dann hat sich diese redaktionelle Autorität schon verschoben. Also du hast von der Drachenlady gesprochen, die natürlich immer noch ein,
0: also wird sie im Film genannt,
1: ja. Genau, ein gewisses Standing hat, aber die konkurriert, ob man es glaubt oder nicht, eben mit einer sehr großen Influencer-Kultur
0: auch,
1: mittlerweile.
0: Auch interessant, weil Meryl Streep, die ja die Hauptrolle hat in diesem Film, die dürfte ja auch in der Rolle und auch so schon gut über 70 sein.
1: Richtig.
0: Ne? Und da mit einer ganz anderen Welt zu konkurrieren, das ist natürlich schon eine Herausforderung. Das schafft nicht jeder so diesen Gedankentransfer.
1: Absolut, das ist eine sehr, sehr große Herausforderung und das wird auch sehr schön in dem Film ausgearbeitet. Da sprechen wir in jedem Fall auch nochmal drüber. Aber um es abzuschließen, ja, also wirklich dieses klassische redaktionelle Gatekeeping, was wir noch kannten.
0: Was ist Gatekeeping?
1: Vor 20 Jahren, das heißt also die Journalisten in der Modebranche, die dürfen oder die entscheiden im Endeffekt, ob die Mode gut ist oder nicht.
0: Da geht es um die Einordnung. Gatekeeping, ich wollte es nochmal für unsere Zuhörer.

0: auch natürlich keine Journalisten sind, aber die fehlt dann halt eben in dieser ganzen Social-Media-Welt. Die Mode, die Artikel, die Trends.
1: Ja, da hast du natürlich, und das ist der Punkt, Print versus Social Media, diese enorme Konkurrenz. Du hast dann natürlich Influencer, die Millionen von Followern teilweise haben, die dann Kleidungsstücke vorführen, die dann Trends promoten. Und da, und das wird in diesem Film auch beleuchtet, wird es dann eben schwierig für die klassischen Printmedien, die bis dato, ich sag mal, fast ein Monopol aufs Gatekeeping hatten. Auch in diesen Modebereichen halt, ne?
0: Ganz genau. Und halt auch eben primär über Werbung finanziert werden. Und diese Werbepartner, das sieht man ganz am Anfang des Filmes übrigens, ja, die tun sich dann so ein bisschen schwer, dann auch eben in Print noch investieren zu wollen.
1: Eben auch wie im richtigen Leben eben auch.
0: Absolut.
1: Ne? Und das ist das Spannende. Aber ich denke mal, also neben der Abbildung der realen Welt und daneben, dass der Film sich also massiv auch wirklich weiterentwickelt hat, kommt der Humor sicherlich auch nicht zu kurz, oder?
0: Absolut nicht. Also es macht wirklich Spaß. Sehr, sehr humorvoll.
1: Also eine wunderbare Symbiose. Ich bin jetzt schon heiß drauf. Ich werde mir diesen Film definitiv mit meiner Süßen im Kino anschauen. Also wir haben festgestellt, der Teufel Trägt Prada Teil 2 ist absolut gelungen, weil er nicht nur witzig ist und das besondere Credo hat, sondern weil er auch den Zeitgeist widerspiegelt. Und das Social-Media-Thema, ich glaube, das haben wir noch nicht ganz zu Ende besprochen. Das wollen wir auch natürlich gerne mal weiter ausführen, dass auch in der Modewelt und auch in diesem Film einen ganz wichtigen Part einnimmt. Und das tun wir gleich. Jetzt erstmal großartiger Sound von Hot Chocolate. Das ist ja wirklich mal ein Klassiker. Harry is the Winner gehört bei News Radio. Hier ist unpolitisch korrekt.

0: The Fate of Ophelia. Taylor Swift gehört bei News Radio. Hier ist unpolitisch korrekt und wir sprechen weiterhin, weil es einfach Spaß macht, über Der Teufel trägt Prada Teil 2 ist im Kino. Sarah, meine liebe Kollegin, hat ja den Film gesehen und wir hörten bereits für sehr gut gefunden. Dieser Streifen ist absolut sehenswert. Darüber sprechen wir weiterhin. Und einer der Kernaspekte in diesem Film ist ja, weil wir sprechen ja hier von einem Offline-Magazin, also von echtem Print, ne? Das wird in diesem Film ja dargestellt. Print versus im Grunde neue Welt und die neue Welt ist Social Media. Das wird im Film auch ziemlich gut abgebildet, ne?
1: Ja, absolut. Es wird sehr, sehr gut abgebildet und auch auf eine sehr ehrliche und realistische Art und Weise. Und darüber kann ich persönlich auch sehr gut sprechen, weil ich aus dem Print komme und auch einfach miterlebt habe, wie digital sich mitentwickelt hat und natürlich bestimmte Aufgaben von Print übernommen, aber auch integriert hat. Und das zeigt der Film auch sehr gut. Also es ist nicht, dass Print sich gegenübersteht mit Social Media, sondern dass Social Media quasi eine Erweiterung ist des Magazins. Also jedes Feature bzw. jeder Artikel, der geschrieben wird und der auch natürlich online geht, bei Runway in diesem Film, der Teufel trägt Prada Teil 2, der wird dann natürlich auch auf Social Media weiter ausgespielt, um natürlich einfach Zielgruppen zu erreichen. Also es ist wirklich Teil des ganzen Universums und sehr, sehr gut abgebildet.
0: Genau, der Film ist eben auch Zeitgeist, ne, mit dem speziellen Credo. Wir merken natürlich und wissen auch, der Film ist weiterhin lustig. Es gibt diese tollen Charaktere, aber das Schöne ist eben auch, er hat sich weiterentwickelt. Diese fiktive Zeitschrift namens Runway, also es parallel im Grunde zum Vogue.
1: Wenn man so möchte, genau.
0: Und das wird in diesem Film eben auch ausgespielt. Was sind denn da die großen Probleme in Der Teufel trägt Prada Teil 2, auf das das etablierte Magazin Runway da trifft?
1: Ja, wir hatten schon über Werbeeinnahmen gesprochen, die immer schwieriger werden im Printbereich. Print ist natürlich mit sehr viel Liebe kuratiert. Das muss man einfach so sagen. Also die Geschichten, die erzählt werden, die werden im Vorfeld mit sehr viel Liebe fürs Detail ausgearbeitet. Die werden grafisch gesetzt, bevor das Ganze in den Druck geht. Das ist ein ganz anderer Mechanismus, sag ich mal, als Social Media. Also sprich, Print lebt schon von auch einer gewissen journalistischen Tiefe und Social Media von Algorithmen. Das heißt, man muss seine Inhalte ganz anders platzieren und ja, kreieren, hashtaggen, wie auch immer, damit sie überhaupt in dieser Social Media Welt gefunden werden. Und das zeigt der Film auch sehr schön. Er zeigt aber auch, dass wir ein Problem haben mit dieser Geschwindigkeit. Social Media spielt so viel Content in Sekundenschnelle aus und es fehlt einfach an Tiefe. Und das zeigt der Film sehr schön, dass wir dadurch Geschichten, die erzählt werden, die zwar natürlich auch online gehen oder online gehen müssen, wieder Zielgruppen ganz neu erschlossen werden können.
0: Ja, das ist die Probleme, mit denen viele Magazine im wahren Leben eben auch zu kämpfen haben. Auch in diesem Film. Und der Film Der Teufel trägt Prada Teil 2 thematisiert ja auch den Generationsumbruch in der Fashionbranche. Du kommst ja ursprünglich, wir haben es ja schon mal gesagt, auch aus der Fashionbranche, du warst Chefredakteurin eines Magazins. Wie wird das dargestellt in diesem Film und wie realistisch ist das auch? Weil es ist ja auch mal blöd, wenn du ins Kino gehst und sagst, ja, das ist ja ganz lustig, aber das ist ja totaler Blödsinn. So ist das ja nicht im wahren Leben. Ist das dort realistisch dargestellt?
1: Doch, ich würde sagen, es ist sehr realistisch dargestellt. Natürlich mit sehr viel Liebe und sehr viel Witz. Also man lacht ständig dabei. Die Miranda Priestley, also die Chefredakteurin von Runway.
0: Meryl Streep.
1: Ganz genau. Die hat eine neue Assistentin. Und diese Assistentin, die ist schon auf Zack. Also man merkt, das muss Generation Z sein. Die kennt sich auch bestens aus in der Social-Media-Welt und mit den ganzen Trends etc. Und sie sozusagen brieft die Miranda Priestley, wenn es dann so um moderne Themen geht, wie zum Beispiel Body Positivity. Das wollen, also ich bin ja auch eher die ältere Generation, das wollen wir eigentlich auf dem Runway nicht. Es funktioniert nicht. Aber da muss auch die Chefredakteurin, ja, weil sie es dann so witzig betitelt als Body Negativity.
0: Ja, okay.
1: Da
0: muss sie noch lernen.
1: Genau, da muss sie tatsächlich noch lernen, es einfach anders zu frame, anders auszudrücken.
0: Wie heißt es so schön? Man lernt nie aus und das ist auch wirklich so, wer aufhört zu lernen, der hört dann irgendwann auch auf zu leben, gefühlt. Und dieser Aspekt Body Positivity, das ist natürlich auch ganz ein spannender Aspekt, weil das ist natürlich im Woken-Zeitgeist geschuldet, dass es heißt, ja, alle sind schön, wir alle sehen großartig, es gibt keine hässlichen Menschen. Wie wird denn das da in dem Film verarbeitet?
1: Ja, das wird gar nicht so thematisiert und das finde ich auch schön. Also dieses Thema wird nicht ausgereizt. Das ist wirklich
0: erfrischend, muss ich sagen.
1: Total erfrischend. Ja. Das ist einfach nur lustig in dem Moment, wo dieses Thema Body Positivity eine Rolle spielt in einem Shooting und eben die Chefredakteurin, die Miranda Priestly, sagt, ja, sie empfindet das eher als Body Negativity, also findet es eigentlich eher nicht schön, eher unästhetisch. Das ist so witzig aufgearbeitet, aber es wird nicht thematisiert. Also es ist diese ganze woke Welt findet da eigentlich gar keinen Platz.
0: Und das finde ich auch großartig, weil dieses Belehrungskino, was es ja auch eine Zeit lang gab, und da musste auch Disney die bittere Erfahrung machen, damit also herbe Verluste einzufahren mit diesen woken Themen, findet in diesem Film nicht statt. Ist also nicht politisiert.
1: Überhaupt nicht.
0: Kein erhobener Zeigefinger. Großartig. Bis dahin, das klingt schon mal sehr gut. Also, Der Teufel trägt Prada, Teil 2. Was ist die Kernaussage des Films? Lohnt es sich, diesen Film zu schauen? Darüber sprechen wir gleich. Jetzt Soundtrack, ich glaube, aus Friends mit der hervorragenden Jennifer Aniston, The Rembrandts, I'll Be There For You bei News Radio. Hier ist Unpolitisch Korrekt.

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0: Herzlich willkommen bei Unpolitisch Korrekt. Es war Musik von Vaya con Dios, ganz schön viele Vokale drin. Ne, Blödsinn. Herzlich willkommen bei Unpolitisch Korrekt bei News Radio, eben gehört Vaya con Dios. Und wir sprechen weiterhin über Der Teufel trägt Prada Teil 2. Sarah hat ihn im Kino gesehen. Wir haben ja schon viel thematisiert und viele Aspekte beleuchtet. Und jetzt wollen wir mal auf die Kernaussage des Films kommen, Sarah. Welche ist das? Weil der Film ist ja sehr, sehr tiefschichtig, vielfältig, spannend, lustig, da ist ja alles dabei.
1: Ja, ich war endlich mal im Kino. Es hat sich wirklich gelohnt. Es hat so viel Spaß gemacht. Und für mich ist die Kernaussage tatsächlich, dass gute Geschichten entscheidend bleiben. Also es geht wirklich um die gute Geschichte, ob das im Print ist oder digital oder eben auch mit Hilfe von KI. Der Film schafft auch eine Brücke zwischen dem klassischen Medium Print und der digitalen Welt, die wir heute haben. Und es ist sehr, sehr schön dargestellt und es ist auch für mich tatsächlich am Ende das Wichtigste. Gute Geschichten, Kreativität, aber auch Handwerk, was sehr, sehr hervorgehoben wird. Und da auch Stichwort KI, das kann KI gar nicht ersetzen. Und das zeigt der Film eben auch. Also gerade die Modewelt, die Haute Couture, die lebt vom Handwerk.
0: Und das ist auch wirklich schön, gerade in Zeiten, wo KI natürlich zu Recht auch hochgelobt wird. Es gibt gewisse menschliche Eigenschaften, und das ist auch eine Aussage des Films, wenn ich richtig verstehe, die wird KI niemals ersetzen können. Empathie, Einfühlungsvermögen, Spontanität, auch Kreativität. Die macht halt nur das, womit sie gefüttert wurde. Vielleicht genau. Wird das irgendwann mal anders und das ist auch schön, dass das nicht ausstirbt. Und auch diese Brücken eben, also das Beste aus mehreren Welten zwischen eben dem Online-Formaten und eben auch den Offline-Formaten, also dem normalen Printmedium, so das Beste aus allen Welten zu nehmen, finde ich auch gut.
1: Auch Event, wenn ich das hier nochmal sagen darf, das zeigt der Film auch sehr gut. Also klar haben wir das Printmedium und die ganzen Online-Kanäle dazu, aber dieses Medium lebt eben auch von Beziehungen und Begegnungen. Und es werden sehr viele Events eben auch organisiert. Und es zeigt der Film auch, dass das nicht ausstirbt. Menschen wollen sich auch treffen und sich begegnen.
0: Wichtig, also durchaus viele, viele spannende Facetten in diesem Film und abschließend vielleicht das Urteil der Filmkritikerin. Ich werde mir den Film auf jeden Fall demnächst anschauen. Von 10 möglichen Punkten, wie viele Punkte gibst du dem Film Der Teufel trägt Prada Teil 2?
1: Ich liebe immer noch den ersten Teil. Das muss ich ihr an dieser Stelle zugeben. Der bedeutet mir persönlich auch so unheimlich viel. Aber für eine Fortsetzung, muss ich sagen, hat der zweite Teil wirklich 10 von 10 verdient.
0: Wow. Okay, Empfehlung von Sarah Duidari. Sie entscheiden natürlich, ob sie ins Kino gehen und abschließend so als kleines Kirschchen auf der Sahnetorte haben wir noch eine schöne Ist-es-okay-Frage. Die spielt im Grunde rein in das ganze Thema. Ich möchte gerne mal Folgendes zur Diskussion stellen. Ist es okay, dass der Film Body Positivity, wir hatten ja schon drüber gesprochen, im Modejournalismus ignoriert und sich weiterhin im Kern auf extrem dünne Models fokussiert?
1: Ja, das ist eine sehr schwere Frage tatsächlich. Also schwer in dem Sinne, dass sie schwer wiegt. Das beinhaltet so viele Aspekte. Im Endeffekt ist es okay, weil diese Branche so funktioniert. Und das kann ich als Insider ja auch nur sagen. Als Frau, wer mich kennt, weiß, dass ich viele verschiedene Körpertypen interessant und schön finde und selber auch eher zu den sportlichen Frauen gehöre. Aber was die Modebranche angeht und die Runways, ja, das lebt einfach. Dieses Business lebt von dünnen Models und es funktioniert auch einfach nur so. Und Body Positivity, so schön sie auch ist, hat in dem Rahmen einfach nicht so viel Platz.
0: Naja, es wurde ja versucht.
1: Es funktioniert nicht.
0: Es funktioniert nicht. Also wir merken es auch an Designern wie Calvin Klein zum Beispiel. Der hat es ja auch lange versucht mit den Vogue-Models und allen Farben und allen Formen. Und
1: man merkt, aber der Film hat es trotzdem, wenn ich ganz kurz dazwischen quatschen darf, hat es trotzdem gut gemacht, weil es gibt dieses eine Event von dem Printmagazin in Mailand. Und da wurde zum Beispiel die Ashley Graham eingeladen als Gast. Man sieht sie kurz. Sie ist ein Oversized-Model. Das, finde ich, hat man sehr gut gelöst
0: absolut.
1: In dem Film.
0: Nochmal, ich finde es auch absolut okay.
1: Einfach als Gast, als wichtig. Wichtige Person, auch der Mode war sie da, aber sie war nicht auf dem Runway oder ihr wurde auch nicht irgendwas angezogen. Deswegen hat der Film das unheimlich gut gelöst.
0: Finde ich super und ich finde es auch absolut okay, wenn man die sogenannten Oversized Models oder nennt es auch übergewichtige Models, warum nicht auf Deutsch sagen, einfach mal positioniert, gerne auch auf Mode schauen. Aber das Problem ist ja, es wurde uns ja oktroyiert als das neue Schön. Und da beginnt dann schon mal der Fehler.
1: Das funktioniert
0: nicht. Und auch da soll jeder nach seiner Fasson glücklich werden und das weißt du besser als ich natürlich. Die Modewelt lebt von Trends. Ein Trend, der nicht funktioniert, funktioniert, der setzt sich nicht durch. Und in diesem Fall
1: setzt sich ab.
0: Setzt sich ab. Geht man dann tatsächlich wieder zurück zu den Wurzeln? Und die heißen in dem Fall wohl eher dünne Models. Ich sag's mal so, klassische Schönheitsbilder, auch wenn dieser Begriff natürlich verpönt ist letztendlich.
1: Es hat ja auch einfach einen technischen Hintergrund. Man kann mit dem Körpertypen auch einfach besser arbeiten und schneidern und Looks zeigen.
0: Ja, genau. Auch das. Also ich bin auch dabei. Es ist im Grunde völlig okay. Da soll jeder nach seiner Fasson glücklich werden. Und wir sprechen gleich weiter bei Unpolitisch Korrekt. Jetzt der großartige Sound von Chris Norman, der Mann mit der rauen Stimme. Und Susi Quattro hier Stumbling In. Wir wünschen Ihnen einen schönen Sonntag. Unpolitisch Korrekt bei News Radio. I love it.

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1: Ich bin Diana Kramer. US-Präsident Donald Trump hat den Abzug von US-Soldaten aus Deutschland nochmals bekräftigt und noch höhere Zahlen angekündigt. Die Reduzierung der Truppenstärke werde bei deutlich über 5000 Kräften liegen, sagte Trump auf dem Flughafen in Palm Beach im US-Bundesstaat Florida vor Reportern. Am Freitag hat US-Verteidigungsminister Pete Hegseth den Abzug von 5000 US-Soldaten aus Deutschland angeordnet. Er soll in den nächsten 6 bis 12 Monaten abgeschlossen sein. Derzeit sind rund 39.000 US-Soldaten in Deutschland stationiert. Zu Beginn des Jahres sind in Deutschland mehr Batteriespeicher gebaut worden. Unterm Strich haben die von Januar bis März in Betrieb genommenen Speicher eine Kapazität von 2 Millionen Kilowattstunden. Das ist ein Plus von etwa 2/3.
2: Produzieren Windräder und Solaranlagen gerade mehr Strom, als verbraucht wird, werden die Speicher aufgeladen, auf die dann zurückgegriffen werden kann, wenn Strom fehlt. Die im ersten Quartal neu errichtete Speicherkapazität deckt rechnerisch den Bedarf von 3 Millionen Haushalten für einen Tag. Der Zuwachs ist auf große Anlagen zurückzuführen. Bei kleinen Speichern in einzelnen Wohnhäusern stagnierten die Zahlen. Der Ausbau könnte gedämpft werden, wenn die Politik wie angekündigt wieder mehr auf Gaskraftwerke setzt. Jan-Henner Reitzer, Nachrichtenredaktion.
1: Buckelwal Timmy ist gestern in der Nordsee freigelassen worden. Doch nach der aufwendigen Rettungsaktion bleiben viele Fragen weiter offen, vor allem, wo das Tier jetzt ist.
3: Die Privatinitiative wollte den Wal eigentlich mit einem Sender verfolgen, aber bisher kommen keine Daten an. Auch wie es ihm geht, ist deshalb unklar. Viele Experten bleiben deshalb skeptisch und sagen, die Chancen stehen eher schlecht, dass Timmy überlebt. Und falls der Wal wieder an eine Küste schwimmt, wird zum Beispiel in Dänemark nicht eingegriffen. Dort gilt, Strandungen gehören zur Natur und man will Tiere nicht zusätzlich stressen. Zoe Tassovali, Redaktion.
1: Riesenparty nach der Rückkehr des FC Schalke 04 in die Fußball-Bundesliga nach 3 Jahren. Die Spieler feierten den Aufstieg in der mit mehr als 61.000 Zuschauern ausverkauften Arena nach dem 1:0-Sieg gegen Fortuna Düsseldorf. Partystimmung herrschte aber auch außerhalb der Arena, wo Zehntausende Fans feierten. Der Verkehr in Gelsenkirchen kam am Abend komplett zum Erliegen.
0: Soweit das Neueste. 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
1: Zum Wetter, die Vorhersage des Deutschen Wetterdienstes. Vor allem in der Osthälfte heute nochmal viel Sonne bei Werten bis 30 Grad. In der Westhälfte Sonne und Wolken im Wechsel und später gebietsweise Schauer und teils kräftige Gewitter. Dort 20 bis 29 Grad, an der See kühler. Zum Start in die neue Woche im Südosten noch sonnig und trocken, sonst gebietsweise Schauer und Gewitter bei 13 bis 25 Grad. Ab Dienstag wird es dann deutlich kühler und wechselhafter.
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5: Es ist kurz nach 11, guten Morgen und herzlich willkommen zu Unpolitisch Korrekt, Ausgabe Nummer 6. Schön, dass Sie dabei sind und natürlich auch, dass Sie Teil der sensationellen News-Community sind. 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Wir freuen uns auf Sie. Und wir haben heute Morgen, und das finde ich sehr schön, ein etwas anderes Setup. Natürlich ist Sarah Duidari bei uns.
6: Einen wunderschönen Sonntagmorgen an alle Zuhörer.
5: Aber auch unsere großartige Kollegin Manuela Sutter ist bei uns heute Morgen im Studio. Wir sind zu dritt. Guten Morgen, herzlich willkommen.
7: Hallo, guten Morgen. Ich freue mich sehr, hier zu sein.
5: Ja, und dein Hiersein hat einen besonderen Grund, denn du hast ja ein Interview geführt mit dem Psychologen Raphael Bonelli.
7: Genau.
5: Na, und das Thema war der neue Krieg gegen die Männlichkeit. Ne? Der neue Krieg gegen die Männlichkeit, der geführt wird, Sarah, von verschiedenen Positionen.
6: Ganz genau, wir erleben es in der Politik, wir kennen es von Aktivisten und wir werden gemeinsam mit Emanuela gleich darüber sprechen, über das bemerkenswerte Interview mit dem Psychologen Raphael Bonelli.
5: Und jetzt geht's hinein in den frühen Sonntag mit Bruce Springsteen, hier ist Human Touch.
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0: Neil Diamond, Sweet Caroline bei Unpolitisch Korrekt. Hier ist News Radio am Sonntag. Unser Thema jetzt, der neue Krieg gegen die Männlichkeit. Der wird geführt von Aktivisten und Politik, die die Männlichkeit ja zusehends, muss man leider sagen, stigmatisieren. Und da kommt jetzt unsere Kollegin Emanuele Sutter ins Spiel. News-Reporterin Emanuela, herzlich willkommen erstmal im Studio nochmal.
1: Guten Morgen, herzlichen Dank. Ich freue mich sehr, dass ich heute hier sein kann.
0: Ja, und du hast ja mit dem renommierten Psychologen Raphael Bonelli gesprochen. Correct. Da geht es nämlich um diesen Krieg gegen die Männlichkeit und da kommt natürlich auch die sogenannte toxische Männlichkeit ins Spiel. Was waren da seine Ansichten dazu? Was ist die sogenannte toxische Männlichkeit und wie siehst du das auch gerne?
1: Ja, also wir hören das heute rauf und runter in den sozialen Medien, aber es gibt's halt wirklich und Raphael Bonelli sagt, ein toxischer Mann ist einer, der nicht auf seine Frau hört oder generell nicht auf Frauen hört, der beratungsresistent ist, der nicht auf, also in einer Paarbeziehung jetzt auf die Frau schaut, auf die Frau hört, sondern einfach sein eigenes Ding macht, der rücksichtslos ist, der eben nicht auf das andere, was die Frau ist, hört. Und dann natürlich im schlimmsten Fall einer, der Sex erzwingen will, ein Vergewaltiger.
0: Also ein toxischer Mann ist, und ich habe natürlich auch in das Interview reingehört, also A, nicht hören und B, auch der seine Körperlichkeit im Grunde ausnutzt, weil auch das thematisiert Raphael Bonelli. Ja. Der Mann ist natürlich körperlich stärker als die Frau und das in einer Beziehung auszunutzen. Und da bin ich in dem Punkt voll dabei, obwohl ich diesem toxischen Begriff doch schon so ein bisschen kritisch gegenüberstehe. Das ist schon toxisch, stimmt.
2: Ja, das toxisch wird meines Erachtens schon ein bisschen inflationär benutzt heutzutage. Aber es ist sehr wichtig, dass wir drüber sprechen und auch wirklich verstehen, was es bedeutet. Mir ist in dem Interview auch aufgefallen, ein Mann zu sein, ist angeblich nicht mehr en vogue. Also ist nicht mehr so gern gesehen. Und jetzt frage ich mich natürlich, was macht denn den guten Mann aus? Den möchte man ja eigentlich als Mann auch repräsentieren oder beziehungsweise in diese Rolle möchte ja eigentlich ein Mann auch sich selber sehen, nämlich als den guten Mann. Was kannst du uns dazu sagen, Emanuela?
1: Ja, genau. Also es gab da ja auch Influencer, dieser sogenannte Männlichkeitsforscher, Christopher May heißt der, der sagt, man muss die Männlichkeit in die Tonne kloppen und alle Form von Männlichkeit ist schlecht. Das sagt Bonelli nicht. Es gibt gute Männlichkeit.
0: Und genau das, wenn ich kurz unterbrechen darf, das ist so dieser Punkt, dieser Krieg gegen die Männlichkeit, der geführt wird. Und das kriegen Sie vielleicht auch als Mann da draußen mit. Uns wird plötzlich suggeriert, wir Männer sind schlecht. Und dann sagt dann jeder, Moment mal, warum? Ich habe doch nichts getan. Ne? Aber offensichtlich schon.
1: Ja, nein, also Männlichkeit ist was Positives, laut Bonelli. Und er sagt, finde ich was ganz Interessantes, eben, du wirst als Mann geboren, aber du musst deine Männlichkeit kultivieren.
2: Das ist interessant.
1: Das hat sehr viel mit Charakter und Tugenden zu tun. Ja, also es ist nicht irgendwie, du bist nicht automatisch ein guter Mann oder auch eine gute Frau. Also er sagt nämlich übrigens auch, es gibt toxische Weiblichkeit und es gibt auch toxische Frauen. Ja, aber man muss Männlichkeit kultivieren und an seinem Charakter arbeiten.
0: Mit Sicherheit das und es bedingt sich letztendlich gegenseitig und schön, dass auch die andere Seite mal beleuchtet wurde, weil es gibt natürlich auch die toxische Weiblichkeit und es gibt genug Männer, die glaube ich auch von Beziehungen berichten können, meiner inklusive, wo du mit einer Frau zusammen warst, hatte ich auch schon mal, wo du sagst, nee, kannst du vergessen. Das ist also wirklich beziehungstechnisches Kassengift. Vielleicht hast du sowas auch schon mal gehabt.
2: Ja, das ist richtig. Toxische Weiblichkeit wird einfach nur anders ausgelebt. Also dadurch, dass die Frau ja körperlich dem Mann nicht überlegen ist, denkt sie sich dann andere quasi Mechanismen und Tools aus, um eben auch Macht über den Mann ausüben zu können. Und das ist oft zum Beispiel Manipulation. Also sind Frauen, sag ich mal, auch sehr, sehr stark drin. Und es gibt eben diese Frauen, die das auch ausnutzen. Und das ist wiederum, wenn man mal ehrlich ist, eben auch toxisch.
0: Ja, und um nochmal auf den toxischen Mann und das Gegenteil, den guten Mann zu gehen, das war ja auch ein wichtiges Thema. Das haben wir, glaube ich, noch gar nicht so richtig beleuchtet. Was macht den guten Mann eigentlich aus? Also ich finde, also ich persönlich, ich bin ja schon seit mittlerweile 57 Jahren ein Mann. Ob ich jetzt ein guter Mann bin, das müssen andere beurteilen. Also ich finde, ein guter Mann ist sich seiner Männlichkeit bewusst. Ich finde, der lebt sie gesund aus, würde ich jetzt mal so sagen. Du kannst gerne das dann dazu beurteilen. Und ich finde, ein guter Mann ist auch der Mann, der seine Frau respektiert. Da haben wir nämlich das Gegenteil zu toxischen Beziehungen, dass man sich durchaus seiner Männlichkeit auf der einen Seite bewusst ist, aber auf der anderen Seite seine Frau stützt und sie nicht dominiert, schlichtweg nur, weil man es kann.
1: Ja, ist ja auch ganz spannend, weil der Bonelli 6 Söhne hat. Alle von einer Frau, muss man dazu sagen. Und ich habe ihn auch gefragt, wie erziehen sie ihre Söhne? Was ist da wichtig? Und da kommt ganz vieles so Respekt, also respektvolles Verhalten gegenüber dem anderen Geschlecht. Aber was ihm auch zum Beispiel wichtig ist, ist dieses Aufrechtstehen. Also wenn ich was verbockt habe, also wenn da jetzt einer beim Fußballspielen die Scheibe eingeschlagen hat, dass er sagt, hey, ich war das. Und da, also Verantwortung übernehmen.
2: Verantwortung übernehmen.
1: Ja, ganz wichtig.
0: Ich finde das sehr spannend. spannend, weil ich habe mir das gesamte Interview angehört. Das geht so um die 45 Minuten. Ich kann Ihnen das auch nur empfehlen, unsere Newsreporterin Emanuela Sutter mit Psychologen Ralf Bonelli. Da gibt es viele spannende Thesen, die wir so noch gar nicht hören, weil der geht da wirklich hinter die Fassade. Übrigens, Raphael Bonelli, ja selber ein Mann, der ist mit 6 Kindern gesegnet, glaube ich.
1: Söhne sogar.
0: Sechs Söhne.
1: Und das siebte ist jetzt unterwegs.
0: Das ist meine Tochter.
1: Mädel, ja.
0: Es ist also ein Mann, der weiß, wovon er spricht, und ich glaube,

0: Emanuele, du wolltest was sagen?
1: Ja, also ganz wichtig ist auch, dass Männer so eine gesunde Stärke entwickeln. Also dass Stärke nichts Schlechtes ist, sondern dieses Rückgrat einfach.
2: Die ist sogar notwendig für die Gesellschaft.
1: Sich nicht alles gefallen lassen, nicht so dieser harmlose, brave Nice Guy zu sein, sondern ich stehe zu meinen Ansichten, ich habe ein Rückgrat.
0: Richtig, also ich behaupte einfach mal und ich glaube, das empfinden die allermeisten Menschen so, Männer sollten Männer sein, Frauen sollten Frauen sein und das wird uns leider zusehends aberzogen, insbesondere den Männern, darüber sprechen wir. Wir werden gleich mal in das spannende Interview reinhören Raphael Bonelli, das du geführt hast und eine der Kernthesen dieses Interviews ist auch ganz einfach, auch wie gesagt, wenn man uns das zusehends aberziehen will, Männer sind Männer, Frauen sind Frauen und jetzt kommt die Erweiterung und beide brauchen sich gegenseitig. Darüber werden wir unter anderem gleich sprechen. Jetzt großartiger Sound bei News Radio von Dasha. Hier ist Austin.

0: Herzlich willkommen bei Unpolitisch Korrekt. Hier ist News Radio mit Fleetwood Mac. Wir hörten gerade Little Lies. Ja, spannendes Thema, was wir heute Morgen besprechen. Da bin ich in der glücklichen Lage, mit zwei großartigen Damen hier im Studio zu sein. Zum einen natürlich mit Sarah Duedari.
1: Ich freue mich auch sehr. Schönen guten Morgen.
0: Und zum anderen mit Emanuela Sutter, hervorragende Kollegin, Newsreporterin und Journalistin unseres Teams. Schön, dass du da bist heute Morgen.
2: Guten Morgen.
0: Wir sprechen über den neuen Krieg gegen die Männlichkeit und wir erleben diesen Krieg auf allen Ebenen. Von der Politik wird das ausgerufen, von Aktivisten, von verrückten Menschen, die uns alle einreden wollen. Männer sind alle toxisch. Ja, und unsere Kollegin Emanuela Sutter sprach dazu mit dem Psychologen Raphael Bonelli. Das waren ja sehr sachliche, viele spannende Thesen dabei. Sie können das Interview natürlich nachschauen auf unserer Homepage beziehungsweise in der App. Aber wir wollen Emanuela jetzt mal gerne auch mal zwei Ausschnitte aus diesem Interview hören. Was hast du uns da mitgebracht?
2: Ja, Sie hören jetzt mal einen Ausschnitt aus dem Interview, wo Bonelli über die verdrängte Männlichkeit spricht.
3: Eine verdrängte Männlichkeit. Es gibt halt Männer, die können nicht mehr Ja sagen zu ihrer Männlichkeit, sind aber deswegen auch noch keine Frauen. Die sind halt dann, die sind halt dann so in der Mitte, die sind halt dann nix, ja, und die sind auch nicht attraktiv. Die sind auch, also sind zwar offiziell das Wunschprodukt des feministischen Denkens, aber für echte Frauen total unattraktiv, nicht? Das ist ein Paradoxon, dass selbst diese Feministinnen am Ende des Tages auf echte Männer stehen, weil sie halt eben, weil wir alle biologische Wesen sind und weil das halt dieses Herumflennen und Selbstmitleid und ich weiß nicht was und wehleidig herumtun, das taugt halt keiner Frau, nicht? Also es ist schon bei einer Frau nicht schön, aber bei einem Mann ist es halt ein No-Go.
0: Und da hat er voll recht, diese verdrängte Männlichkeit, das soll uns ja anerzogen werden. Dann haben wir diese Weicheier, die geschminken auf der Bühne mit langen Haaren. Wir sehen ja auch hier zum Beispiel Bill oder Tom Kaulitz in der Sios-Werbung, wo er denn 1 Meter Haare gefühlt trägt und eigentlich für eine Damenfärbemittel Reklame macht. Das ist ungesund. Wie empfindet ihr denn das als Frauen so? Weil er hat ja selber gesagt, also diese Heulsusen, die will auch keine Frau haben.
1: Ich finde es wahnsinnig erfrischend und ich bin so wahnsinnig dankbar, dass das auch mal wirklich öffentlich und medial auch so artikuliert wird. Ich kann dem Ganzen als Frau tatsächlich auch nur zustimmen. Diese Verweichlichung des männlichen Geschlechts ist für uns Frauen unattraktiv. Und das ist nicht, weil ich es mir jetzt so ausgedacht habe, sondern ich bin biologisch als Frau auch so getriggert. Das heißt, ich suche mir, um natürlich die besten Nachkommen auch zeugen zu können, einen Mann, der eher in seiner Beschützerrolle ist, der in dem Sinne natürlich auch dominanter auftritt. Das sind für eine Frau einfach attraktive Merkmale und die sind in uns so biologisch verankert. Deswegen, ja, sehr erfrischend, was der Bonelli so auf den Tisch haut.
0: Ich schließe mich mal an, ich stelle die Frage gerne auch mal an dich, wenn schon zwei Damen hier im Studio sind. Ich behaupte auch mal, Frauen wollen in der Regel echte Kerle haben. Siehst du das anders oder ist das hier eine Behauptung, die überhaupt nicht haltbar ist?
2: Nee, ich sehe das ganz genauso. Also natürlich gibt es da Schattierungen, aber zum Beispiel, was ich so oft von Frau höre, dieses, ich will, dass er ein Fels in der Brandung ist. Ich will diese starke Schulter, wo ich mich ausheulen kann. Also ich glaube, Frauen wollen, dass so dieses, Frauen sind, also sagt auch Bonelli zum Beispiel im Interview, Frauen sind durchschnittlich emotionaler als Männer und sie empfinden Emotionen, also Freude, Trauer einfach intensiver oder tiefer als Männer. Männer sind da mehr, durchschnittlich mehr sachlich, mehr analytisch. Frauen mögen das, wenn sie dann einmal irgendwie so einen Auszucker haben oder mal in ihrem inneren Emotionen sind und der Mann ist aber, bleibt da ganz cool und sagt, nee, passt du, schau, beruhig dich, nicht so schlimm, komm, kannst dich an mir anlehnen, bei mir ausheulen. Aber dass die Männer selber nicht in dieses emotionale Getue verfallen.
0: Ja, aber das versucht man ja eben mit dem Krieg gegen die Männlichkeit. Männer sind Männer, Frauen sind Frauen. Das ist auch der Tenor in diesem Interview. Lass uns doch mal kurz drüber sprechen. Was sind denn so typische weibliche Eigenschaften, die ihr so als eindeutig identifizierbare Frauen so spottet? Ja, beschreibt euch doch mal selber.
1: Die Emanuela hat das schon ganz gut auf den Punkt gebracht. Also ich denke, Empathie ist ein ganz wesentlicher Punkt. Das bedeutet nicht, dass ein Mann nicht empathisch ist. Das ist er auch. Aber auf eine andere Art und Weise. Also wir Frauen, würde ich jetzt mal so mir anmaßen zu sagen, wir können schon tiefer auch spüren, haben auch diese Antennen dafür und auch diese sind wieder so biologisch verankert, weil wir uns ja auch eigentlich um unseren Nachwuchs kümmern müssen. Das heißt, wir brauchen dieses Gespür für Emotionen, für dafür, wie sich gerade jemand fühlt. Auch dieses sich kümmern wollen ist auch eine absolut weibliche Eigenschaft.
0: Ich sage auch mal Männer und Frauen, das ist so ein Yin und Yang Ding. Ne, das, was Frauen nicht haben, das haben denn die Männer. Und die Männer, also echte Kerle sind für mich, die sind dann schon durchsetzungsstark. Die wissen einfach mal, was sie wollen. Die respektieren eine gute Frau auch, kennen sie und sind auch stolz darauf. Man sagt ja nicht umsonst, hinter jedem erfolgreichen Mann steht auch eine großartige Frau. Das klingt jetzt natürlich wieder, ist ja voll frauenverachtend. Nee, es ist so in Beziehungen eben tatsächlich, dass man sich gegenseitig unterstützt. Und ich habe selber gemerkt, wie meine Frau mir oft den Rücken gestärkt hat, weil Frauen Dinge sehen, die Männer eben nicht oft sehen.
1: Richtig.
0: Und bring dich dann auf den richtigen Pfad. Es ist eine wunderbare Ergänzung. Also lassen Sie sich bitte nichts anderes einreden. Und gleich hören wir Teil 2 aus dem Interview. Du hast uns ja noch einen weiteren Interview-Schnipsel aus diesem Interview mitgebracht, dass Sie übrigens, bitte schauen, es lohnt sich, auf unserer Homepage news.de oder in der App 45 Minuten mit Emanuela Sutter und Raphael Bonelli, die sich durchaus lohnen. Da geht es jetzt gleich um die Männlichkeit abschaffen. Wie sieht es denn aus mit der Männlichkeit abschaffen? Auch da hat Herr Bonelli eine ganz klare Meinung dazu. Die hören wir gleich. Jetzt erstmal erstklassiger Sound, ja, spanischer Sound. Enrique Iglesias singt auf Englisch Rhythm Divine bei News Radio. Hier ist unpolitisch korrekt.

0: Depeche Mode, Just Can't Get Enough bei News Radio. Hier ist unpolitisch korrekt und wir haben ein wirklich spannendes Thema. Ich bin auch sehr glücklich, dass wir zwei tolle Damen hier im Studio haben. Unsere Newsreporterin Emanuele Sutter ist da. Guten Morgen nochmal.
1: Herzlichen guten Morgen.
0: Und meine liebe Kollegin Sarah Duidari.
2: Ja, einen wundervollen Sonntagmorgen.
0: Und wir sprechen über den Krieg gegen die Männlichkeit, der ja schon länger geführt wird. Und wir tun das, weil es ein ganz, ganz tolles Interview gab, was du mit dem Psychologen Raphael Bonelli geführt hast. Das Interview finden Sie auf unserer Homepage news.de, gerne auch in der App, 45 Minuten, ich sag's immer wieder gerne, die sich lohnen. Und da ging es um viele spannende Ansätze, die man ja sonst gar nicht so hört. Ne? Da ging es zum Beispiel auch um Feminismus.
1: Er sagt zum Beispiel, selbst Feministinnen sehnen sich nach einem echten Mann. Und ja, das kann man so nur bestätigen. Also es gab dann bisher diesen, vor ein paar Jahren, vor allem diesen Vibe, okay, Männer sollen Frauen nicht die Tür aufhalten, man soll die Rechnung teilen, 50-50, Männer sollen Frauen nicht in den Mantel helfen, weil das ist alles sexistisch und Frauen können das selber, Frauen sind selbstständig. Und das ist jetzt ganz interessant, weil also mir fällt das auf, wenn ich so durch Instagram scrolle und mir diese, das sind halt eher linke, so Mainstream-linke Feministinnen, die jetzt halt sagen irgendwie, der Mann zahlt beim Date nicht. Die Rechnung muss aufgeteilt werden. Ich möchte mehr Männlichkeit. Ja, oder das hört man ja so oft. Männer heutzutage wollen die Prinzessin sein. Und das hört man halt von diesen Mainstream-Feministinnen und da sieht man halt, okay, dieses jahrelange Männer sollen wie Frauen werden und wir wollen nicht, dass der Mann uns in den Mantel hilft und dass er ein Gentleman ist. Das fällt jetzt irgendwie auf die Frauen zurück. Und jetzt merken sie, ey, so toll ist das gar nicht. Ich will die Prinzessin,
0: ja, weil
1: nicht
0: es, der Mann. Weil es, glaube ich, einfach auch klassische Bedürfnisse gibt. Man kann nun mal leider gegen die Biologie relativ wenig machen. Männer sind so wie Männer es. Und Frauen sind nun mal wie Frauen. Und was glaubst du denn, Sarah, was ist denn so der Hintergrund dessen, dass man den Männern das Mannsein aberziehen will, beziehungsweise in den Krieg dagegen zieht und so diese klassischen Rollenverteilungen, ich sag's mal, aufbricht? Schon Grönemeyer sagt ja in seinem Lied, Männer, wann ist ein Mann?
2: Ich glaube, das Problem ist, dass das ausgeufert. Also an sich war der Gedanke ja auch richtig. Also ich sage mal, die erste Welle des klassischen Feminismus. Der Feminismus, mit dem wir uns heute beschäftigen, ist ja der sogenannte Neofeminismus. Also dieses moderne, ich bin die Frau und ich kann alles, was ein Mann auch kann. So, und das fällt denen jetzt auf die Füße, genau wie Emanuela das auch schon gesagt hat. Das funktioniert nicht, weil auch Alex, wie du gesagt hast, wir biologisch eben anders aufgestellt sind. Und wir merken, oh Gott, wir gehen da gar nicht mehr in Resonanz mit, wenn der Mann gar nichts mehr für uns tut. Und ganz, ganz wichtiger Punkt, die Beziehungen sind nicht mehr erfolgreich. Man hat also gemerkt, wenn man als Frau die Rolle des Mannes übernimmt und den Mann verweichlicht, führen wir keine erfolgreichen Liebesbeziehungen mehr. Und natürlich wollen jetzt die Frauen zurückrudern und sie wissen gerade gar nicht, wie sie es tun sollen.
0: Ja, weil es schlichtweg einfach nicht funktioniert. Es ist offensichtlich, wieder die Natur und die Menschen merken das jetzt auch. Man sieht es ja, ich finde es ja mal sehr spannend, auch bei Frauen in Führungspositionen. Ich finde Frauen in Führungspositionen, mir ist es egal, für mich geht es immer nur darum, wer macht den besten Job. Aber ich habe die Beobachtung gemacht, dass Frauen, wenn sie in Führungspersonen kommen, oft vermännlichen. Mhm. Da wird dann der Kurzhaarschnitt getragen, man nimmt plötzlich ganz andere Wesenszüge an und ich habe dann teilweise problematische Chefinnen gehabt, wo man merkt, da möchten die etwas überkompensieren, weil sie glauben, nicht angenommen zu werden, sind sie dann besonders, sage ich mal, partiell restriktiv.
1: Ja,
0: ist das eine richtige Beobachtung oder würdest du es nicht teilen?
1: Ja, ich würde das schon auch teilen. Also ich finde so dieser Feminismus der letzten Jahrzehnte war ja eigentlich ganz stark nicht, was macht die Frau so einzigartig, sondern im Gegenteil, eigentlich die Frau muss wie ein Mann werden. Also die Frau
0: muss
1: klassische männliche Eigenschaften annehmen. Und umgekehrt sehen wir das halt, der Mann soll weiblich werden. Der Mann soll weich sein, heulen, die sollen mehr Kindergärtner werden, soziale Berufe machen und die Frauen sollen da 60 Stunden hackeln, sagen wir in Österreich, ich bin Österreicherin.
2: Arbeiten auf Deutsch.
0: Ja, die Frage ist natürlich, wo kommen wir da hin? Wir merken, das ist eine relativ merkwürdige Verschiebung. Also ich finde auch eine durchaus empathische weibliche Chefin, die ihre Weiblichkeit betont, die respektiere ich genauso wie einen echten Kerl in seiner Position, der halt so ein bisschen ruppig daherkommt, aber wir wollen jetzt nochmal in das Interview gehen mit dem Raphael Bonelli, da geht es ja auch nochmal um die verdrängte Männlichkeit. Und das hören wir uns jetzt an.
3: Wir können Männlichkeit gar nicht abschaffen. Das geht gar nicht, weil eben die Hälfte der Menschen männlich sind und die andere Hälfte sind eben weiblich und das ist auch gut so. Also das ist total beglückend, miteinander männlich und weiblich zu sein. Und diese starke, nicht Polarisierung, sondern die Feindseligkeit, die zwischen den Geschlechtern herrscht, und dieses Misstrauen, das nehme ich seit vielen Jahrzehnten wahr, aber jetzt in der letzten Zeit ist es eben noch pointierter geworden, wobei eben meistens dann ein Geschlecht hervorgehoben wird als das Gute und das andere das Schlechte. Und das stimmt natürlich nicht. Es gibt kein gutes Geschlecht und kein schlechtes Geschlecht. Es gibt ganz, ganz böse Männer, zweifellos. Aber es gibt auch gute Männer und es gibt auch böse Frauen. Das ist vielleicht ein Tabu, aber das muss auch einmal gesagt werden, nicht?
0: Und ich glaube, Emanuela, das war die wichtigste Feststellung. Mhm. Es gibt kein gutes Geschlecht und es gibt kein schlechtes. Wir sind Männer und Frauen.
1: Ja.
0: Und nichts ist besser als das andere. Das wollen wir auch nochmal betonen.
1: Ja,
0: nichts ist besser als das andere. Und ich bin absolut für Gleichberechtigung, aber bitte eine gesunde und nicht erzwungene. Wie siehst du das?
1: Ja, ich finde einfach, Männer sollen Männer sein und Frauen sollen Frauen sein. Und ich glaube, dieser Kampf zwischen den Geschlechtern, das tut uns als Gesellschaft nicht gut. Ich glaube, es muss um ein Miteinander gehen, wo wir uns gegenseitig schätzen. Also Frauen schätzen Männer, Männer schätzen Frauen. Wir schätzen unsere Andersartigkeit, unsere Unterschiedlichkeit und zusammen kann da einfach was Schönes entstehen und kann man gut zusammenarbeiten.
2: Genau.
1: Also sagt der Bonelli auch, das mit den, also zwei Augen sehen ja auch viel mehr. Oder er hat sogar gesagt, das muss ich mal ausprobieren, können Sie auch, liebe Zuhörer, mit einem, also wenn man nur ein Auge anhat, da kann man keinen Ball fangen.
0: Stimmt, weil man dann fehlt das räumliche Sehen.
2: Ja, ja, genau,
0: das
2: geht so nicht. Genau, die 3D-Welt kann man dann nicht mehr wahrnehmen.
1: Genau, das ist ein Beispiel von ihm, wie, also Mann, Frau, wenn die zusammen agieren, ist wie wenn man zwei Augen hat.
2: Das ist toll.
0: Und so ist es. Und da kommen wir wieder auf das klassische Yin-Yang-Prinzip. Jedes Geschlecht ist großartig, jedes Geschlecht ist wunderbar, alles hat seine Daseinsberechtigung, aber hört doch bitte auf und da kommen wir wieder, da schließt sich der Kreis, diesen Krieg gegen die Männlichkeit zu führen. Die komische Verschiebung der Geschlechter funktioniert nicht an vielen Fronten. Wie war das Interview für dich?
1: Ja, super war das. Also, was ich so an dem Herrn Bonelli schätze, ist, er redet sehr phlegmatisch, ohne Kulturkampf, aber er sagt die Dinge einfach und so ganz selbstverständlich, so ganz frei, weg von der Leber. Also klasse.
0: Es lohnt sich, also ein sehr hörbares Interview. Ich habe die 45 Minuten sehr genossen und wenn Sie Ihr Wissen erweitern wollen, hören Sie bitte rein auf unserer Seite news.de oder in unserer App. Und da sage ich an dieser Stelle danke, liebe Emanuela. Es war eine schöne Stunde mit dir.
1: Sehr gerne. Ich freue mich mega, dass ich hier sein durfte.
0: Ja, hat Spaß gemacht. Gerne wieder.
2: Sehr, sehr viel Spaß gemacht. Vielen Dank.
0: Danke natürlich an die großartige Sarah Duidari.
2: Ich habe zu danken in der Runde.
0: Ja, ist einfach auch mal schön, denn einfach mal, weil ihr habt die Ansichten, die ich nicht bringen kann, weil ich bin nun mal keine Frau. Und deswegen war es eben so wichtig, dass wir beide Geschlechter hier im Studio hatten. Dankeschön an Sie und natürlich auch nächste Woche einschalten ab 9 Uhr unpolitisch korrekt nur auf News Radio oder bei News Radio. Und wenn es Ihnen gefällt, empfehlen Sie es gerne weiter. Und dann haben wir jetzt auch noch einen schönen musikalischen Rausschmeißer. Und zwar Evanescence, Bring Me to Life.

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1: Ich bin Diana Kramer. Fast ein Jahr ist Schwarz-Rot im Amt, doch viele trauen der Koalition keine lange Zukunft zu. Laut einer Insa-Umfrage für die Bild am Sonntag glauben 58%, dass die Bundesregierung nicht bis 2029 durchhält.
2: Die Umfrage zeigt, das Vertrauen in die Koalition ist aktuell ziemlich angeschlagen. Viele nehmen vor allem Streit und gegenseitige Vorwürfe wahr. Und genau das schwächt das Bild einer handlungsfähigen Regierung. Aus der Union kommt deshalb der Appell, wieder stärker gemeinsam an Reformen zu arbeiten und Ergebnisse zu liefern. Gleichzeitig wird klar, die Herausforderungen sind groß, innenpolitisch wie international. Trotzdem gehen viele davon aus, dass die politischen Strukturen stabil bleiben. Zoe Tassovali, Redaktion.
1: Zuletzt hatten die USA angekündigt, 5000 Soldaten aus Deutschland abzuziehen. Jetzt spricht US-Präsident Donald Trump von weit mehr. Das sagte er vor Journalisten in Florida. Eine genaue Zahl nannte er aber nicht. Das US-Verteidigungsministerium hatte am Freitag erklärt, dass 5000 der 39.000 hier stationierten US-Soldaten innerhalb eines Jahres Deutschland verlassen sollen. Im vergangenen Jahr hat es zwar weniger Straftaten an Bahnhöfen gegeben, dafür aber mehr Angriffe auf Bahnbeschäftigte. Das ergab eine Auswertung des Verbands Allianz pro Schiene.
3: Dass die Bahnhöfe sicherer geworden sind, führt der Verband auf den Einsatz von Security-Leuten und Kameras zurück. Er lobt auch, dass inzwischen an einigen Bahnhöfen ein Alkoholverbot gilt. Sorge gibt es aber wegen der zuletzt fast 2700 Angriffe auf Mitarbeitende. Ein Anstieg um 11% in nur einem Jahr. Nach einer tödlichen Attacke auf einen Zugbegleiter will die Bahn auch mehr Sicherheitskräfte einstellen und testweise sind in einigen Regio-Zügen 2 Kontrolleure im Dienst. Diese Doppelbesetzung fordert die Eisenbahn- und Verkehrsgewerkschaft in allen Zügen, aber Bund und Länder halten das für unbezahlbar. Aus Berlin, Ursula Winkler.
1: Buckelwal Timmy ist gestern in der Nordsee freigelassen worden. Wo er sich aktuell genau befindet, ist aber unklar. Die Privatinitiative wollte den Wal eigentlich mit einem Sender verfolgen, aber bisher kommen keine Daten an. Auch wie es ihm geht, ist deshalb unklar. Befürchtet wird, dass er wieder an eine Küste schwimmen und dort stranden könnte.
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1: Zum Wetter. Die Vorhersage des Deutschen Wetterdienstes. Vor allem in der Osthälfte heute nochmal viel Sonne bei Werten bis 30 Grad. In der Westhälfte Sonne und Wolken im Wechsel und später gebietsweise Schauer und teils kräftige Gewitter. Dort 20 bis 29 Grad, an der See kühler. Zum Start in die neue Woche im Südosten noch sonnig und trocken, sonst gebietsweise Schauer und Gewitter bei 13 bis 25 Grad. Ab Dienstag wird es dann deutlich kühler und wechselhafter.
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1: Heute lautet unser Thema: Der Kanzler kann es nicht. Nur Friedrich Merz ist unbeliebter als Friedrich Merz. Sobald Merz ein neues Tief in seinem Ansehen erreicht hat, kann man die Uhr danach stellen. Der Kanzler wird das Tief bald unterbieten. Merz spielt in seiner eigenen Liga. An Herablassung, Opportunismus und Großspurigkeit kann ihm niemand das Wasser reichen. Auch die jüngsten Versuche mit der Ankündigung eines Reformpakets Entschlossenheit zu simulieren zeigen, Merz kann es nicht. Die Unbeliebtheit des Kanzlers ist hart erarbeitet und wohl verdient. Merz hat das negative Bild von sich in Stein gemeißelt. Von Tag zu Tag hagelt es Quittungen. Im Negativen ist Merz unwiderstehlich. Das Meinungsforschungsinstitut Forsa ermittelte im Auftrag von RTL und NTV, 78% der Deutschen sind mit Kanzler Merz unzufrieden. Amtsvorgänger Olaf Scholz erreichte diesen katastrophalen Wert nie. Der SPD-Politiker wurde von bis zu 76% abgelehnt. Das Institut INSA kommt für die Bild am Sonntag zu einem ebenso klaren Ergebnis. Demnach sind 70% der Befragten mit Merz unzufrieden. Auch im internationalen

0: Überschrift zur Meldung lautet bei Euronews: Schockierende Zahlen. Kanzler Merz sogar unbeliebter als Trump und Erdogan. Ob nun aber 70, 76 oder 78%, Merz bringt die Menschen gegen sich auf. Er ist der Mann des Wortbruchs. Er fabuliert mit grimmiger Miene von der eigenen Pflicht und der Bringschuld der anderen. Er stelle sich der Verantwortung. Und im Gegenzug schuldeten die Bürger ihm gute Laune. Merz ist der untalentierteste Alleinunterhalter der Geschichte. Er macht Menschen, die ihn bezahlen, für deren schlechte Stimmung verantwortlich. Er ist ein Zirkusdirektor, der vom Publikum unterhalten werden will. Bei der Vorstellung einer Flickschusterei zu Spritpreisen und Strukturreformen sagte Merz:
1: Wir sind uns darüber einig, dass jede Reform in unserer Gesellschaft in einer schwierigen Zeit ein Kraftakt ist. Aber wir haben am Wochenende auch das deutliche Empfinden mitgenommen, dass wir dazu verpflichtet sind, diese Aufgabe zu erfüllen.
0: Empfinden und Pflicht? Am 342. Tag seiner Kanzlerschaft kündigt Merz einen Kraftakt an. Am 342. Tag stellt Merz Reformen in Aussicht. Das ist die Krux eines Kanzlers, der am Amt hängt wie er nichts sonst. Er hält Ankündigungen für Aktionen und die Abarbeitung der Tagesordnung für eine staatspolitische Großtat. Merz ist ein Mann, der das eigene Scheitern der Welt vorwirft und den wirtschaftlichen Niedergang einer schlecht gelaunten Nation.
1: Am Ende muss stehen, dass auch der Glaube, die Zuversicht der Menschen in die Funktionsfähigkeit unseres Landes gestärkt wird und dort, wo sie verloren gegangen ist, wiederhergestellt wird. Und dass wir auch diejenigen respektieren und anerkennen, die in unserem Land viel leisten. Und das sind die meisten. Wir brauchen in diesem Sinne wieder Zuversicht und gute Stimmung, auch für eine gute Zukunft in unserem Land.
0: Zuversicht, Sakra! Der schlecht gelaunte Herr Merz wirft den Deutschen schlechte Laune vor. Der Kanzler hält Reden mit Leichenbittermiene und beschwert sich, dass niemand applaudiert. Er nimmt es persönlich, dass niemand so munter ist, wie er es gerne wäre. Er dröhnt und schwadroniert, als stünde er an der Tafel einer kaiserzeitlichen Schule. Vor sich ein Deutschland, das nur aus verzogenen Penälern besteht.
2: Schauen wir mal mit ein bisschen Abstand auf die Welt, was da draußen los ist. Mensch, wir können doch alle dem Herrgott dankbar sein, dass wir in einem solchen Land leben wie der Bundesrepublik Deutschland. Sagen Sie mir mal spontan 2, 3, 4, 5 andere Länder, wo es besser ist als in unserem Land hier in der Bundesrepublik Deutschland. Diesen Grundoptimismus wieder zu haben.
0: Also mir fielen viele Länder ein. Zuversicht, gute Stimmung, Grundoptimismus, das sei doch nicht zu viel verlangt, denkt ein scheiternder Kanzler. Auf den Gedanken, dass die Politik seiner Regierung das Land in die Depression schickt, kommt Merz nicht. Fern ist ihm die Einsicht, ein Bundeskanzler sollte sich zuerst um die Bundesrepublik kümmern. Er lässt sich gern Außenkanzler nennen.
1: Übrigens darf ich mal in Klammern hinzufügen, da werde ich wieder lesen in den Zeitungen. Der Außenkanzler. Ich empfinde das mittlerweile als ein Kompliment. Denn ich möchte die Bundesrepublik Deutschland nach außen vertreten.
0: Es ist kein Kompliment. Das Grundgesetz kennt keinen Außenkanzler. Merz stolpert durch die Politik. Er ist zu Besuch in Deutschland. Er ist so stabil wie eine Wetterfahne und so verlässlich wie eine Wanderdüne. Er ist der gekränkte Notar des Niedergangs. Er flieht vor den Erwartungen, die er weckte. Er möchte von seinen gestrigen Aussagen verschont bleiben. Er spielt wirklich in seiner eigenen Liga. Das war Kissler Kompakt, der erste Kommentar des Tages, Ausgabe 274. Ich freue mich auf Wiedersehen und Wiederhören und bis dahin und immer gilt, nur selber denken macht schlau.
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2: Jetzt möchte ich die Zuschauer und Zuhörer an ihr Gedächtnis einmal ganz kurz anzustrengen, so rum. Die News Live Zuschauer, wir erinnern uns. Wahlkampf, Endspurt des Wahlkampfes, nach der Wahl. Das Versprechen von CDU und CSU, von Friedrich Merz, von Markus Söder war keine Steuererhöhungen. Korrekturen? Liege ich falsch? Nein. Im Haushaltsentwurf, im Eckpunktepapier von Lars Klingbeil stehen aber 3 Steuererhöhungen und 2 neue Steuern. Macht also nicht keine, sondern 5 Steuererhöhungen, die passieren sollen, um eben diesen Haushalt zu finanzieren. Es soll eine Plastikabgabe eingeführt werden, eine Zuckerabgabe eingeführt werden und die 3 bestehenden Steuern auf Alkohol, schweren Alkohol und Tabak sowie auf Kryptowährungen sollen erhöht angepasst werden, um die Einnahmen zu erhöhen. Das wird hier geführt als Einsparungen. Einsparungen sind mehr Einnahmen auf der Seite derer, die ihr Leben genießen oder eben selbstständig in Kryptowährungen investieren. Einigermaßen absurd, wenn man sich das Ganze mit dem Versprechen, keine Steuererhöhungen abgleicht und vergleicht. Und der spannende Punkt ist, die CDU hat noch im Februar beim Parteitag eine Zuckersteuer verneint, mit dem nun cleveren Trick zu sagen, das ist ja keine Steuer, das ist eine Abgabe, weil eine Steuer kommt in den großen Steuertopf rein und muss dann vom Haushaltsgesetzgeber verteilt werden mit einem Beschluss, mit einem Haushalt. Eine Abgabe hingegen kann ich direkt irgendwas zuweisen und sagen, die Menschen werden dicker wegen Cola trinken und deswegen können wir das Abfangen, das eingenommene Geld in die GKV reinwerfen. Deswegen bleibt natürlich die Frage, was hat diese Abgabe überhaupt im Haushaltsplan zu suchen, wenn sie sowieso in die GKV fließt? Und wenn wir einmal das Thema anfangen, das persönliche Risiko der Menschen einzupreisen in die Gesundheitsvorsorge, in die Sozialleistung, in die Daseinsvorsorge, in das Gemeinwohl, dann müssen wir auch sprechen über Menschen, die sowieso übergewichtig sind, über Extremsportler, über Skifahrer, über all diese Dinge. Das macht eine riesige ethische Debatte auf, jenseits davon, dass die CDU per Parteitagsbeschluss das Ganze ausgeschlossen hat und jetzt das Ganze versucht zu kommunizieren, ist ja keine Steuer, sondern nur eine Abgabe.
3: Und genau an dem Punkt habe ich jetzt eine Frage an Ralf Schuler. Noch einmal, die CDU hat auf ihrem letzten Parteitag beschlossen, keine Zuckersteuer. Jetzt steht im Haushalt eine Zuckerabgabe. Da ist Aufstand gerade in der CDU, weil die sagen, wir können uns nicht weiter demütigen lassen, wir haben doch das Gegenteil beschlossen. Jens Spahn sagt den Leuten jetzt, Leute, das ist doch keine Zuckersteuer, das ist doch nur eine Zuckerabgabe und der Unterschied ist, die ist ja zweckgebunden, das hieß ja zwar, dass sie eigentlich nicht so wirklich in den Haushalt gehört oder in die Sparpotenziale da. Und jetzt meine Frage, Ralf, lässt sich die CDU-Fraktion, wo ja auch intelligente Menschen drin sind, so verarschen, dass man ihnen sagt, nein, es hat Parteitagsbeschluss, bleibt davon unberührt, ist ja gar keine Steuer, ist eine Abgabe. Und fahren die jetzt allen Ernstes nach Hause und erzählen ihren Wählern, ja, der Jens hat uns aber gesagt, es ist keine Steuer, sondern eine Abgabe. Machen die das noch mit oder ist da auch irgendwann, es gibt ja so einen, auch einen Kipppunkt von Selbstachtung. Ab einem gewissen Punkt kannst du ja nicht mehr in den Spiegel schauen und sagen, nein, das läuft schon alles ganz gut und ich werde hier nicht betrogen. Ab einem gewissen Punkt musst du dir halt eingestehen, okay, ich werde betrogen, mein Name wird beschmutzt und missbraucht. Ich muss all das zu Hause rechtfertigen, wovon ich ja auch meinem Umfeld, ich habe ja das Direktmandat nur gewonnen, weil ich meinem Umfeld erzählt habe, dafür stehe ich, ich kämpfe euch, das wird alles nicht passieren. Schaut mir im Beschluss. Ist dieser Kipppunkt der Selbstachtung an diesem eigentlich ganz banalen Punkt Zuckersteuer, Zuckerabgabe vielleicht erreicht?
4: An diesem kleinen Punkt glaube ich eher nicht. Also wenn du Wahlkampf gemacht hast im Regen, im Wind, im Winter und hast den Leuten gesagt, der Staat muss mit dem Geld auskommen, was er hat. Und als erstes bekommst du ein 500-Milliarden-Paket und eine Bereichsausnahme, wie es so schön heißt, also auf offene Geldfluten für die Verteidigung. Dann hast du schon mal also einen brutalen Verbiegungsakt hinter dir. An dieser Steuer wird es jetzt nicht scheitern. 1000 Delegierte haben auf dem Parteitag das Ganze beschlossen. Davon waren Großteil Bundestagsabgeordnete. Ungefähr 200, wenn die alle Delegierte gewesen sind, die werden das für sich rechtfertigen, indem sie sagen, wenn das Teil eines akzeptablen Gesamtpaketes ist, wenn da zum Beispiel eine wirklich incentivierende, eine konjunktursteigernde Gesamtsteuerreform rauskommt, dann schlucke ich diese und dann kann ich das auch zu Hause vertreten. Der Kipppunkt, der ist allerdings dadurch erreicht, dass es weder eine wirklich konjunkturbelebende, eine wirklich wirtschaftsankurbelnde, noch wirklich entlastende Steuerreform bisher gibt. Und dann wird das im Prinzip der Tropfen sein, der das fast zum Überlaufen bringt, weil diese Zuckergeschichte, das ist etwas, was jeder verstehen kann. Also eine 30-prozentige Sonderabschreibung oder sowas, das ist im Alltag der breiten Mehrheit nicht präsent. Aber so eine Zuckersteuer, die erstmal nur auf Softdrinks erhoben werden soll, Lebensmittelverband sagt schon, wenn wir so anfangen, sind wir demnächst bei Lifestyle-Steuer und haben alle Süßigkeiten drin. Essen Sie noch rasch eine Praline, demnächst 10% drauf. Also das wird dann ein Problem werden. Im Augenblick wird dieses Gesamtpaket auf Ablehnung stoßen. Das, da bin ich mir ganz sicher. Nicht dieser eine Spiegelstrich, den könnte man eventuell wegpuffern. Bei Politik ist ein Mindestmaß an Verbiegung mit eingepreist.
3: Eine Frage, die ich auch nochmal an Julius habe. Der Finanzminister, man darf ihn eigentlich gar nicht so nennen, weil es ist halt eigentlich so unseriös und so betrügerisch, dass man sich von diesem Titel Finanzminister eigentlich verabschieden muss. Aber nennen wir ihn nochmal so. Der Finanzminister will also teurer machen, Kippen, Cola, Korn. Und da spricht ja so ein gewisses Menschenbild draus. Und Kippen, Cola, Korn und Krypto. Und da spricht ja so ein gewisses Menschenbild draus, sagen, naja, wenn die rauchen, selber schuld, wenn die Cola trinken, selber schuld, wenn die in der Kneipe abends trinken, auch selber schuld, da belasten wir die jetzt nochmal. Auch da frage ich mich an der Stelle, ist das nicht vollkommen an der Realität vorbei, in dieser wirtschaftlichen Lage, das, was jetzt in Berlin vielleicht nicht als normales Leben gilt? Ja, also, wenn ich ein Bacardi Cola trinke und dazu eine rauche, ja, zieht euch mal rein, wie teuer das wird. Und ich weiß, hier in diesem Raumschiff Berlin, ja gut, da sitzt halt keiner in der Wirtschaft mit einem Billardtisch und trinkt ein Bacardi Cola und raucht eine Kippe dazu. Aber das ist hier eine Lebensrealität, die es im Land gibt. Ich habe auch das Gefühl, so wie man mit diesen Steuern umgeht, ist da der komplette Kontakt zur Realität verloren gegangen, dass das ja, das betrifft ja Menschen. Die tun ja mal so, als wären das so RTL 2 hart, aber herzlich Trottel, die man jetzt einfach nochmal besteuern kann, weil so sollte man eh nicht leben. Aber sie haben es ja mit einer viel breiteren Lebensrealität zu tun, die sie auf einmal besteuern.
4: Apropos Realität, ganz kurz dazwischen. In der Wahrnehmung der Politik sind Verbrauchssteuern keine Steuern. Verbrauchssteuern, die sind irgendwie so Mehrwertsteuer und so, das liegt so drüber. Wenn die Politik im Wahlkampf verspricht, es gibt keine Steuererhöhung, meinen die nicht Verbrauchssteuern. Das ist in der Selbstwahrnehmung der Politik.
2: Ganz ehrlich, bin einerlei.
5: Das spricht einmal dafür, dass man Politiker kein Geld einvertrauen sollte.
4: Am Ende fehlt es eben trotzdem im Portemonnaie.
2: Wir haben das ja im Februar analysiert und berichtet. Dieses Thema Zuckersteuer war der Versuch, beim Parteitag der CDU ein Thema zu entwickeln, auf das sich im Grunde genommen jeder irgendwie einigen kann. Weil wir haben ein Problem mit Übergewicht, wir haben ein Problem mit irgendwie... Ja,
3: im Finanzministerium.
2: Ja, aber auch in der Bevölkerung. Und wer hat denn was dagegen, wenn Gummibärchen, was wirklich ein leckeres, aber de facto ungesundes Thema oder eben die Cola mit in den 9 Gramm auf 100 Zuckerstückchen da drin und dergleichen. Wenn das irgendwie ein bisschen teuer... Da kann man sich irgendwie drauf einigen. Die ganzen Nachrichtensendungen waren voll, Familien konnten drüber sprechen und so weiter. Und dann kam der Iran-Krieg. Dann musste man irgendwie plötzlich diese lächerlichen Entlastungen machen und das wieder refinanzieren. Hat gesagt, na, wenn wir jetzt schon da an die Verhaltenssteuer rangehen, machen wir Alkohol und Tabak auch noch. Da kann man sich auch wieder drauf einigen. Und dann hat das Ganze sich so selbst weiterentwickelt zu, wir haben ja gar kein Geld mehr, nirgendwo mehr Geld, wir müssen noch mehr Geld. Plastik auch irgendwie falsch. Und jetzt wird es zu viel. Jetzt wird es, glaube ich, in der Bevölkerung zu viel, bei den Parteisoldaten zu viel, bei allen, die gesagt haben, ihr habt gesagt, keine Steuererhöhung, okay, Zuckerabgabe, kann man noch drüber streiten, aber fünf Steuern? Ihr habt gesagt, keine, fünf Steuern und über die Spitzensteuersatz redet der Söder auch plötzlich, das ist jetzt gleichzeitig zu viel des Guten. Ich glaube, da ist eine gut gemeinte Ablenkungsdebatte, hat sich verselbstständigt, plus SPD-Soße drüber, die noch mehr Geld will und so sind wir jetzt da bei 5 erhöhten Steuern, wo jeder merkt, das war nicht das, was abgemacht.
4: Vielleicht ist Cannabis dann doch das letzte einigermaßen erschwingliche Suchtmittel.
3: Ja. Ralf von mir. Verhaltensbesteuerung
2: oder ist übrigens ein brillantes Wort.
3: Die CDU steigt unter Friedrich Merz in die großflächige Verhaltensbesteuerung ein. Das ist kerngrüne Politik. Ja, die Transformation des Menschen durch Verhaltensbesteuerung. Wir wollen verrückte Dinge. Keine Ahnung, Energiewende. Ja, durchgeknalltes Zeug, was vor unseren Augen zusammenbricht. Und weil das alles nicht funktioniert und weil es uns den Haushalt zerlegt, wir könnten hier ewig weiterreden. Solarstrom gerade, der Negativpreis für Solarstrom, was hier gerade durchs Land tobt, da kommen übrigens auch nochmal Milliarden drauf dieses Jahr, ja, die noch nicht im Haushalt stehen. Weil unsere Politik nicht funktioniert und die Leute es nicht mehr mitgehen, steigen wir jetzt ein in die Verhaltensbesteuerung. Das sollt ihr nicht mehr, das sollt ihr. Und demnächst sagt man den Leuten da, Moment einmal, Sie wollen einen Skischuh kaufen bei Intersport. Das ist aber gefährlich, da wird aber eine Abgabe fällig. Das ist keine Steuer, das ist nur eine Abgabe. Die fließt auch direkt in die GKV, aus der sie übrigens nicht mehr raus dürfen, außer sie verdienen 100.000 Euro. Sie wollen doch hier nicht so einen gefährlichen. Und dann ist das ja auch noch ein ziemlich elitärer Sport, muss man sagen. Moment. Sehe ich da etwa einen Golfschläger, den sie kaufen wollen? Und drei Golfbälle? Ist das nicht ein sehr elitäres Verhalten? Da machen wir jetzt erstmal eine Steuer drauf. Was ist denn, wenn sie den Golf bei jemandem einen Kopf schlagen. Hochgefährlicher Sport. Muss das denn sein? Das ist das, wo wir gerade einsteigen. Das ist grüne Ideologie pur. Presented to you bei Friedrich Merz. Demnächst auch in einem Kino in Ihrer Nachbarschaft.
5: Abschließende Frage zu diesem Papier, das vorgestellt wird. Leitplanken für Resilienz, Investition und Reform. Wie viel Sprengstoff steckt da drin für Friedrich Merz, für die Koalition?
4: Das kann man, ist deine Einschätzung? Das kann man kaum in Megatonnen TNT, kann man das kaum bemessen.
5: TNT.
4: Weil das Interessante daran ist ja, dass wir eine Exekutive haben, die so heißt, weil sie eigentlich Gesetze machen sollen. Das heißt, eine Bundesregierung sollte eigentlich einen Haushalt vorlegen, dann beugt sich das Parlament nochmal drüber, das ist der finale Haushaltsgesetzgeber, korrigiert an der einen oder anderen Stelle und dann wird das Ganze beschlossen. Hier beschließt die Bundesregierung einfach, weil sie sich nicht einigen kann, irgendetwas, ist hochfroh, dass sie was beschlossen hat und gibt den Streit ins Parlament weiter. Und da sind gleich mehrere Haushälter, die sich darüber beugen und jeder hat eine Zündschnur. Das ist wirklich, es ist einigermaßen erstens unkollegial, dass den Konflikt von der Leitungsebene ins Parlament weiterzureiten zu reichen. Und andererseits ist es einfach das Aufmachen eines ultimativen Schlachtfeldes, weil jetzt wirklich im Haushaltsausschuss, in der Fraktion, in den Fraktionen der Regierung Koalition, das wirklich aufgeschnürt wird und jeder versucht, jeden Spiegelstrich im Etat irgendwie auf seine Seite zu ziehen. Also ich fürchte, dass die nächsten Wochen sehr, sehr turbulent werden und für uns ertragreich.
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1: Ich bin Diana Kramer. Vom Tankrabatt können Autofahrer nach Einschätzung des ADAC bislang noch nicht in voller Höhe profitieren. Im bundesweiten Schnitt lagen die Preise für Super E10 und Diesel gestern jeweils gut 12 Cent unter denen vom 30. April. Gesenkt wurden die Steuern zum 1. Mai aber um knapp 17 Cent. Da zusätzlich auch die Rohölpreise gesunken sind, sei es laut ADAC unverständlich, dass die Preise aktuell wieder steigen. Auch heute Morgen waren die Preise an den Tankstellen höher als gestern früh. Drohende neue US-Zölle belasten die deutsche Wirtschaft. Der Präsident des IFO-Instituts, Clemens Fuß, warnt in der Bild-Zeitung, sollte die EU ihrerseits Zölle auf US-Produkte erheben, drohe Deutschland eine Rezession.
2: US-Präsident Trump hat angekündigt, die Zölle auf Autos und Lastwagen aus der Europäischen Union von 15% auf 25% zu erhöhen. Die neuen Sätze sollen bereits ab kommender Woche gelten. Wie soll die EU darauf reagieren? Jens Südekum, Berater am Bundesfinanzministerium, rät, abzuwarten. Zunächst solle geprüft werden, ob die angekündigten US-Zölle tatsächlich erhoben würden. Für diesen Fall sprach er sich allerdings für angemessene Gegenmaßnahmen der EU aus. Dirk Zeitler, Berlin.
1: Unionspolitiker zeigen sich besorgt über den Zustand der schwarz-roten Koalition. Der parlamentarische Geschäftsführer der Unionsfraktion im Bundestag, Steffen Bilger, sagte dem Handelsblatt, Blockade und Schuldzuweisungen der SPD kosteten immer mehr Vertrauen in die Handlungsfähigkeit der Politik. Die Koalition müsse sofort wieder in einen konstruktiven Reformmodus kommen und liefern. In Deutschland sind im ersten Quartal mehr Batteriespeicher gebaut worden. Unterm Strich haben die Anlagen eine Kapazität von 2 Millionen Kilowattstunden. Das ist ein Plus von etwa 2/3.
3: Produzieren Windräder und Solaranlagen gerade mehr Strom, als verbraucht wird, werden die Speicher aufgeladen, auf die dann zurückgegriffen werden kann, wenn Strom fehlt. Die im ersten Quartal neu errichtete Speicherkapazität deckt rechnerisch den Bedarf von 3 Millionen Haushalten für einen Tag. Der Zuwachs ist auf große Anlagen zurückzuführen, bei kleinen Speichern in einzelnen Wohnhäusern stagnierten die Zahlen. Der Ausbau könnte gedämpft werden, wenn die Politik wie angekündigt wieder mehr auf Gaskraftwerke setzt. Jan-Henner Reitzer, Nachrichtenredaktion.
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1: Zum Wetter, die Vorhersage des Deutschen Wetterdienstes. Vor allem in der Osthälfte heute nochmal viel Sonne bei Werten bis 30 Grad. In der Westhälfte Sonne und Wolken im Wechsel und später gebietsweise Schauer und teils kräftige Gewitter. Dort 20 bis 29 Grad, an der See kühler. Zum Start in die neue Woche im Südosten noch sonnig und trocken, sonst gebietsweise Schauer und Gewitter bei 13 bis 25 Grad. Ab Dienstag wird es dann deutlich kühler und wechselhafter.
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2: Im Reality-TV wird Toxizität nicht gecancelt, sie wird monetarisiert. Aber was passiert eigentlich mit unserer Gesellschaft, wenn wir den öffentlichen Vollzug einer Hinrichtung mit Unterhaltung verwechseln? Alex Petrovic ist das perfekte Feindbild. Weiß, männlich, macho. Aber während alle auf ihn draufhauen, stelle ich mir eine ganz andere Frage. Nämlich, warum erlauben wir Frauen uns eigentlich immer noch, die Rolle des naiven, wehrlosen Opfers zu spielen, sobald es unbequem wird? Ich habe in letzter Zeit etwas bei mir festgestellt, Leute. Nämlich, immer wenn alle sich kollektiv auf einen einschießen, das heißt, wenn jemand vom Internet an den Pranger gestellt wird, dann ertappe ich mich dabei, wie ich auf einmal Sympathie für denjenigen entwickle. Und zwar deshalb, weil mir die ganzen sogenannten Gutmenschen, die sich wie die Geier auf jemanden stürzen, um ihn zu vernichten, in all ihrer Arroganz und ihrem Überlegenheitsgefühl, weil die mir einfach so viel mehr auf den Sack gehen als derjenige, der da in erster Linie irgendwas hart verbockt hat. Aktuell geht's mir so mit Alexander Petrovic. Ich wage jetzt mal zu behaupten, ob man jetzt Trash-TV guckt oder nicht, der Typ ist einem Sichi schon mal irgendwo durch den Social-Media-Feed gerutscht.
3: Weil ich der maskuline Mann bin, deswegen. Und das stört mich. Und das weißt du. Und du hast drauf geschissen.
4: Ich kann nicht schönreden.
3: Du hast mich richtig verraten.
4: Nein, hab ich.
3: Hast du?
4: Nö.
3: Du kannst es nicht nachempfinden.
4: Nö.
2: Der wird ja aktuell komplett in Grund und Boden gehasst.
5: Er will mir sagen, dass ich heterophob bin.
6: Mein Lieblingsfeminist Alex Petrovic hat wieder einen rausgehauen. Nicht nur hat er aus Solidarität für den feministischen Kampf am Weltfrauentag ein KI-generiertes Video hochgeladen. Nein, er reagiert auch mit Bravour auf die Kritik in den Kommentaren. Weil da beschweren sich nämlich Frauen, dass er ja gar nicht mal so feministisch unterwegs ist in den ganzen Shows, in denen er drin ist. Und als Reaktion pinnt er einen Kommentar an, in dem gesagt wird, Frauen werden immer schlimmer und das alles ist nur Männerhass. Ja, Mann.
7: Alex Petrovic postet ein Bild mit ihm, Chichi und Yasin, ja, und schreibt: Man hat uns schnell zu den Red Flags des Reality-TV gemacht, weil es einfacher ist, Männer abzustempeln, als ihnen zuzuhören. Aber die Wahrheit bleibt nie immer im Dunkeln. Früher oder später kommt sie ans Licht. Ich bin dankbar, diese zwei Brüder zu kennen, weil sie, wie ich wissen, wie es ist, missverstanden, verurteilt und trotzdem nicht gebrochen zu werden. Manche Wege verbinden mehr, als schöne Worte es je könnten. Und dann auch der Bibelvers, Leute, denn es ist nichts verborgen, das nicht offenbar wird und nichts geheim, dass man nicht wissen wird und nicht ans Licht kommt. Und Leute, ich muss euch ehrlich sagen, ich darf euch gar nicht sagen, was ich davon halte, von diesem ganzen Christengetue, was Yasin angeht. Ich kenne Leute, die sind wirklich, wirklich gläubige Christen und die würden niemals so ein Leben führen wie Yasin. Für mich ist das einfach alles so fake. Du kannst dich nicht gläubiger Christ nennen und dann solche Sachen machen, wie er es tut.
2: Klar, sind im Reality-TV eh alle gecastet, weil die werden natürlich explizit ausgelesen und dann auch dementsprechend gepusht und in die Formate gesteckt, je nachdem, welche Rolle sie spielen sollen. Und Petrovics Rolle ist relativ klar. Er bedient nämlich ungefähr alle Stereotype, die der heutige Zeitgeist hasst. Er ist weiß und er ist ein Mann. Das war's. Nein, Joke. Bisschen Joke, aber im Ernst. Was noch? Tatsächlich muss man sagen, dass Alexander Petrovic hier und da wirklich relativ unerträglich ist. Er ist ein riesengroßer Macho und er hat ein, so möchte er es jedenfalls verstanden wissen, sehr konservatives Wertesystem.
8: Und deswegen wirkt es auch so, als würde bei ihm der Mann über der Frau stehen. Was halt besonders beim weiblichen Publikum, die sich diese Folgen angucken, nicht gerade sehr gut ankommt.
9: Ich mag es nicht, wenn Vanessa rebellisch ist. Wer führt die Beziehung?
10: Mit was denn führen? Das sage ich ja
9: gerade. Wer übernimmt Verantwortung? Wer geht Risiken ein? Wer setzt sich ein? Wer geht arbeiten?
10: Ja, wenn du es hören
9: möchtest,
10: holt
9: die Kohle nach Hause. Ja, wer ermöglicht alles? Du machst die Planung, du machst es süß, du machst es hübsch. Aber wer, auf wem basiert das Konstrukt?
10: Okay, herzlichen Glückwunsch, du.
9: Ja, ist doch logisch.
2: Ausbaufähig. Da sind wir uns vermutlich alle einig. Konservativ zu sein hat auch in diesem Kontext Beziehungen natürlich nichts damit zu tun, dass man seine Partnerin zur gehorsamen Statistin degradiert, sondern vielmehr damit, gemeinsame Werte zu schützen, einander mit Respekt zu begegnen und eine wirklich stabile Basis gemeinsam zu schaffen. Und dann meinetwegen auch mit festgelegten Rollen, Rollenbildern. Aber warum möchte ich heute trotzdem nochmal eine andere Perspektive einnehmen? Warum sprechen wir heute überhaupt über diesen Petrovic? Ich habe keine Lust, den 2000. Petrovic-Rant zu machen, draufzuhauen und zu erzählen, wie schlimm der Typ ist. Ganz im Gegenteil. Mich befremdet tatsächlich die Art und Weise, wie Alex Petrovic in der Öffentlichkeit verhandelt wird und wie in diesem Fall Female Accountability, also auch mal ein bisschen weibliche Selbstreflexion und Mitverantwortung, komplett ausgeklammert werden, um wieder ein sehr eindeutiges Feindbild abzubilden. Gott, wie oft ich den Namen jetzt schon gesagt habe. Alex Petrovic wird mittlerweile so sehr gehasst, dass er das schon selbst verinnerlicht und das befremdet mich einfach.
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2: Kipppunkt bedeutet ja, es gibt keinen Weg mehr zurück. Das ist der Kipppunkt. Und das ist entscheidend hier für die CDU. Denn im Moment, das habe ich gestern auch wieder in vielen persönlichen Gesprächen erfahren, fragt sich die CDU, wie kommen wir aus dieser Katastrophe mit Friedrich raus? Wie werden wir denn los? Das ist die Debatte, die im Moment tobt. Das Thema Minderheitsregierung geistert, aber traut sich niemand wirklich. Irgendjemand müsste die CDU in die Minderheitsregierung führen, das heißt in die Abstimmung mit der AfD. Dazu fehlt da im Moment die politische Führung. Das gibt es da im Moment nicht. Dann gibt es das Szenario, was auch Ralf Schuler bei uns beschrieben hat, Kanzleraustausch. Also man sagt der SPD irgendwie, Leute, mit Friedrich wird das nichts mehr, wir würden den gern auswechseln. Geht ihr das mit? Neuwahlen wäre doch für uns beide schlecht. Ist ein spannendes Szenario, aber dass die SPD jetzt Markus Söder oder Hendrik Wüst zum neuen Bundeskanzler wählen würde, nach einem Putsch aus der Union gegen Friedrich Merz, klingt schon arg unwahrscheinlich. Die Formulierung, die in der Union gerade die Runde macht, ist, wir brauchen ein neues Wählervotum. Ja, wir brauchen ein neues Mandat. In der CDU spricht man über Neuwahlen. Der Ausweg aus der Merz-Katastrophe ist, das zeichnet sich im Moment so ein bisschen als Konsens ab, noch die Neuwahl. So, und jetzt stellt sich eine entscheidende Frage und da sind wir bei diesem 30-20-Kipppunkt. Traut sich irgendjemand in der CDU, Markus Söder, Hendrik Wüst, Boris Rhein, Daniel Günther, traut sich irgendjemand in der CDU zu, in der Union, bei Neuwahlen trotz dieser Umfragen die AfD noch zu schlagen? Denn nur dann gibt es ja überhaupt eine Option. Denn Friedrich Merz könnte man ja nicht in Neuwahlen gehen. Ja, der würde ja keine 10% mehr holen. So, das heißt, solange ich nicht diesen Abstand von 30-20 habe, diese 10%, gibt es eine in der Union, aus Unionssicht, eine plausible Möglichkeit, dass die wirklich Starken in der Union sagen, Markus Söder, ich traue es mir zu, eine Wahl zu gewinnen. Ja, das ist ja das Selbstverständnis der Union, war es die letzten 75 Jahre. Wenn du bei 30-20 bist, will gar keiner mehr nach vorn. Mhm. Weil es will ja auch keiner derjenige sein, der die erste Wahl gegen die AfD verliert. Ja, das traut sich in der CDU, traut man sich nicht in die Minderheitsregierung, Stand heute. Aber wer traut sich denn in der CDU, in eine sichere Wahlniederlage gegen Alice Weidel zu gehen? Niemand. Das heißt, wir befinden uns im Moment in einem ganz, ganz spannenden, immer schneller, kleiner werdenden Zeitfenster, in dem sich die CDU-Basis, die CDU, die Fraktion die Frage stellt, erstens, wie werden wir friedlich los? Und zweitens, bei welchen Umfragen traut sich noch jemand, in diese Auseinandersetzung zu gehen? In welcher Situation traut sich noch jemand, einen spannenden Wahlkampf gegen die AfD und einen möglichen Wahlsieg zu? Denn ansonsten sind wir einfach gefangen mit Lars Klingbeil. Ansonsten kommt dieser Kipppunkt. Ansonsten gehen wir einfach in den linkspolitischen Untergang.
3: Das dieser Kipppunkt, demoskopisch, wir haben es gerade nochmal eingeblendet gesehen, realistisch ist, dass der Trend eindeutig ist, dass das Potenzial der jeweiligen Wählergruppen da ist für die AfD nach oben und für die CDU, CSU nach unten, ist sozusagen umfragetechnisch belegt. Jetzt kommt aber der entscheidende Punkt. Der Kalender für die nächsten Wochen und Monate
4: und
3: bestätigt diesen Trend. Und heute wird es ein bisschen interaktiver als sonst, denn nicht nur der Touchscreen, sondern wir haben heute die gesamte LED-Wall vorbereitet, um das einmal zum Ausdruck zu bringen, was in den kommenden Wochen ansteht. Und wir fangen an, ich gehe jetzt mal hinter euch, mit dem heutigen Tag. Wir haben schon angefangen darüber zu sprechen. Friedrich Merz guckt nicht allzu glücklich in die Kamera, muss man sagen. Heute will das Kabinett eben die Einsparungen bei der Krankenkasse besprechen und diese Eckpunkte für den Haushalt, zwei Themen, die gigantisches Potenzial für Streit und Ärger haben. Luftschlossbuchungen, wir haben es gesehen. Ehegatten, Nachverhandlungen will die SPD noch anstreben und dergleichen. Das ist also für heute schon mal der große Streitpunkt. Heute 5 Steuererhöhungen geplant, also kommunikativ da in irgendeiner Form positiv rauszukommen, nahezu unmöglich. Dann vergehen einige Wochen, in denen wir darüber debattieren werden. Und dann kommt die nächste große, selbst wenn es da Einigung geben sollen, woran ich nicht glaube, aber selbst wenn es sie gibt, die nächste große Bombe für Haushalt, für Millionen, gigantisch wichtige Wählergruppen, für die SPD-Klientel, die die Rente unbedingt beim selben Level halten möchte, Ende Juni Wir wissen nicht genau, an welchem Tag, aber Ende des zweiten Quartals wird die sogenannte Alterssicherungskommission den Rentenbericht vorlegen. Den Rentenbericht, den Lars Klingbeil schon mal eingeplant hat. Er weiß nicht, was die Wissenschaftler vorlegen werden, aber er hat schon mal Millionen Einsparungen eingeplant, obwohl bisher Millionen Zusatzausgaben vorgesehen waren. Wir sind total gespannt, aber dieser Rentenbericht hat nochmal gigantisches Feuer. Wir haben gesehen im November, es ging nur darum, bleibt das alles bisher erstmal so, wie es ist, oder kommt das sogenannte dieser Nachhaltigkeitsfaktor zurück? Da hat die junge Gruppe der CDU-CSU beinahe den Kanzler gestürzt, am Ende dann doch den Schwanz eingezogen. 5, 6 Aufrichte durften dagegen stimmen, der Rest hat zugestimmt, damit der Kanzler Kanzler bleiben darf. Aber dieser Rentenbericht hat gigantisches Feuer in sich, denn wenn die Rente nachhaltig aufgestellt werden soll, muss es Einsparungen geben. Es muss bei den Rentnern in irgendeiner Art und Weise Einsparungen und mehr Eigenverantwortung geben. Das ist die größte Wählergruppe im Land insgesamt, aber allen voran die größte Wählergruppe bei den Menschen, bei CDU und SPD, bei den Regierungsparteien. Dieser Bericht wird die Sommerpause, denn direkt danach, Anfang Juli, geht es in die Sommerpause prägen. Es wird wochenlang Debatten darüber geben, wie geht es jetzt weiter, was ist mit GKV, was ist mit Haushalt, was ist mit Rente und dergleichen. Dann gibt es im Sommer der Bundeskanzler in der Bundespressekonferenz die berühmte Kanzlerpressekonferenz. Total spannend zu beobachten sein. Sonst ist das so eine Gutwetterveranstaltung, wo nett gesprochen wird, ein bisschen geplaudert. Die dürfte hochgradig kritisch ausfallen. Und mit den voranschreitenden Wochen der Sommerpause, wo sich die Menschen auch fragen werden, wenn wir die größten Krisen aller Zeiten haben, warum arbeiten die nicht? Warum sind die im Wahlkreis? Warum machen die Urlaub? Warum arbeiten die nicht durch für die 12.000 Euro, die sie verdienen? Nähern wir uns...
4: Ja, ich zitiere da nochmal Christian von Stetten. Lohnt sich ja eigentlich dann gar nicht mehr nach der Sommerpause nach Berlin zu fahren.
3: Mit dieser Sommerpause, mit dem, man muss es sagen, von Juli bis September, nicht zu des Parlaments, nähern wir uns der Landtagswahl im Osten. Der ersten großen Landtagswahl, die spannenderweise am Sonntag vor der ersten Sitzungswoche ist. Also bis dahin trifft sich der Bundestag nicht noch einmal, die Regierung nicht noch einmal.
2: Aus meiner Sicht übrigens der politisch spannendste, brisanteste Tag dieses Jahres.
3: Seit Jahrzehnten eigentlich.
2: Vielleicht seit Jahrzehnten. 6. September, Landtagswahl in Sachsen-Anhalt. Ulrich Siegmund liegt, da lege ich mich fest, uneinholbar vorne. Es stellt sich nur die Frage, gewinnt er die Wahl oder gewinnt er die Wahl mit absoluter Mehrheit in Sachsen-Anhalt? Und dann gehen wir aus diesem Wahlsonntag, wo die AfD mit, muss man sagen, auch einem hochanschlussfähigen Typen eine Wahl Landslide erdrutschartig gewinnen wird, gehen wir aus diesem 6. September in, ich nenne sie die Woche der brennenden Barrikaden. Denn der Bundestag wird explodieren, die Linken werden explodieren, die Sozis werden explodieren, die Linkspartei wird in ihrer Rhetorik an die Grenze der politischen Gewalt vorstoßen, lege ich mich absolut fest, die Antifa wird marschieren, denn, das sieht man da ja jetzt, Julius, so spannend hinter dir, 7. bis 10. September, erste Sitzungswoche, da wird komplett das Dach wegfliegen, die CDU hofft nur noch darauf, dass Ulrich Siegmund die Wahl mit absoluter Mehrheit gewinnt, damit sich in der nachfolgenden Zeit nicht die Frage stellt, okay, machen wir jetzt mit den Kommunisten, mit den SED-Nachfolgern die Regierung oder machen wir es jetzt doch mit der AfD? Da britzeln vor Angst alle Synapsen durch. So, das findet alles in der ersten Sitzungswoche statt.
3: Erste Lesung des Bundeshaushalts.
2: Erste Lesung Bundeshaushalt, der kein Haushalt ist. Und das alles 2 Wochen im Vorgang zu den Wahlen in Mecklenburg-Vorpommern und hier in der Hauptstadt Berlin, wo die Sozialisten, wo die ehemalige SED auch gerade marschiert und wo wir natürlich 2 Wochen Megamobilisierung erleben werden, wie es es zuletzt vielleicht 68 gegeben hat, der Vietnam-Demonstration. 2 Wochen Megamobilisierung gegen 33, Viertes Reich, die CDU will die Brandmauer brechen und so weiter, vor diesen Wahlen eben hier in Berlin.
3: Nur um es nochmal zu verstehen, die CDU Berlin sagt hinter vorgehaltener Hand, wir wünschen uns, dass dieser Mann hier von der AfD in Sachsen-Anhalt die absolute Mehrheit holt, damit es gar nicht erst den Streit darum gibt, ob man Schwarz-Blau macht oder nicht, oder Minderheitenregierung oder wie auch immer, damit in diesen 2 Wochen dazwischen das linke Lager nicht mobilisieren kann, wir tatsächlich einen linken
2: Oberbürgermeister, was sie aber trotzdem tun werden,
3: einen linken Bürgermeister von Berlin bekommen werden. Ja. Also es ist, wenn man sich diese Reihe der erwarteten Ereignisse mit einer gigantischen Sommerpause, mit viel Luft für Debatten,
4: dann könnte es der Fahrplan in den Untergang von Friedrich Merz sein.
3: Das hast du jetzt gesagt, aber jedenfalls der Trend. Wir sprechen über den 30-20-Kipppunkt, den die Union fürchtet, den die Union-Basis fürchtet.
2: Ja.
3: Der demoskopische Trend und der, sagen wir mal, herausfordernde Kalender der nächsten Wochen und Monate spricht eine relativ klare Sprache.
2: Und das sind nur die Dinge, von denen wir wissen, weil sie im Kalender stehen. Immer spannend in der Politik, in solchen gesellschaftlichen Dynamiken, sind ja all die Dinge, von denen man noch nichts weiß. All die Dinge, die noch passieren, die unvorhergesehen kommen. Ja? Da ist ja auch noch viel Potenzial drin. Man kann nur einfach sagen, wenn Sie das Wort Reformen hören oder wenn Sie auf Twitter dann doch noch von einem tapferen CDU-Parteisoldaten hören, mit den Reformen wird das alles in Ordnung kommen. Dann, liebe Zuschauerinnen, Zuschauer, Zuhörer, schauen Sie sich diesen Zeitstrahl an, den wir hier für Sie aufbereitet haben. Und da sind übrigens die Landtagswahlen im nächsten Jahr, NRW und so weiter, sind da ja noch gar nicht drauf.
3: Im Dezember, zweiter Vorstoß von der Krankenkassenreform.
2: Schauen Sie sich das an und fragen Sie sich, sind in dieser Abfolge der Ereignisse zwischen CDU und den Sozialisten von Lars Klingbeil, sind da Reformen, Einigungen zum Wohle dieses Landes möglich? Und da muss man ganz klar sagen, nein, das ist in jeglicher politischen Logik ausgeschlossen. Selbst wenn man guten Willens wäre, selbst wenn man sich ein bisschen besser verstehen würde, als CDU und SPD sich verstehen, setzen hier Fliehkräfte ein, politische Naturgesetze in Form von Wahlen und Wahlkämpfen. In MacPom wird die AfD übrigens die Wahl auch gewinnen. Mhm. Ja, da wird sie Schwesig wegreißen oder die Schwesig bildet dann die Blockregierung mit einer CDU zusammen gegen die AfD, vermutlich dann auch noch mit der Linkspartei. Das ist alles komplett verheerend. Und deswegen aus meiner Sicht das, was in der CDU gerade die Runde macht, mit großem, das muss man sagen, Todesmut fast, in eine neue Wahl gehen, sich ein Vorbild, wir erleben hier, die Älteren erinnern sich, Gerd Schröder nach der katastrophalen NRW-Wahl, nach der verlorenen NRW-Wahl, da hatte die SPD, glaube ich, noch so 38%. Das war ein verheerendes Ergebnis. Da hat Gerd Schröder gesagt, okay, ich sehe bei 38% SPD. Ich sehe, es gibt keine Mehrheit mehr für das, was ich möchte. Ich möchte ein neues Mandat. Wir ziehen wieder in die Wahl. Und das war großartig und mutig. Und das ist genau der Punkt, an dem die CDU jetzt steht.
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1: Ich bin Jan-Henner Reitze. Sind Benzin und Diesel in Deutschland im Moment zu teuer? Ja, sagt der ADAC. Hintergrund sind gesunkene Ölpreise und der in Kraft getretene Tankrabatt.
2: Politiker, Experten und auch der ADAC sagen, der Tankrabatt kommt bei den Autofahrern bisher nicht vollständig an. Super E10 kostet aktuell im Schnitt immer noch rund 2 Euro pro Liter, Diesel etwa 2,09 Euro. Und die Preise steigen laut ADAC wohl wieder. Und das, obwohl die Voraussetzungen eigentlich für sinkende Kosten sprechen. Das Bundeskartell Amt schaut sich das jetzt genauer an. Für Autofahrer gilt, Preise vergleichen lohnt sich im Moment besonders. Die Unterschiede zwischen den Tankstellen können ziemlich groß sein. Zoe Tassovali, Redaktion.
1: Werden, wie von US-Präsident Donald Trump angekündigt, tatsächlich mehr als 5000 US-Soldaten aus Deutschland abgezogen, hätte das negative Folgen für die betroffenen Standorte. Auch Familien der US-Soldaten würden wegziehen. Das wäre ein schmerzhafter wirtschaftlicher Einschnitt, sagte der Bürgermeister von Ramstein in Rheinland-Pfalz, wo an einem US-Luftwaffenstützpunkt bisher 8000 US-Soldaten mit ihren Familien leben. Einen Truppenabzug aus Deutschland hatte Trump auch schon in seiner ersten Amtszeit angekündigt. Weil überall Geld fehlt, soll das Gesundheitssystem in Deutschland reformiert werden. Kürzungen bei den Leistungen der Pflegeversicherung lehnte eine große Mehrheit der Bevölkerung allerdings ab. Das zeigt eine YouGov-Umfrage im Auftrag des Sozialverbands VDK.
3: In der Pflegeversicherung droht eine Milliardenlücke. Deshalb ist genauso wie bei Krankenhäusern und gesetzlichen Krankenversicherungen eine Reform geplant. Dass damit zum Beispiel der Zugang zu Pflegegraden erschwert wird, halten 77% der Bundesbürger für nicht akzeptabel. Fast genau so viele lehnen es ab, dass Leistungen gekürzt werden. Laut Sozialverband VDK könnten Zuschüsse für den Hausnotruf oder Pflegehilfsmittel betroffen sein. Mitte des Monats will Gesundheitsministerin Nina Wagen die Gesetzespläne für die Pflegereform vorstellen. Diana Kramer, Nachrichtenredaktion.
1: Über Griechenland ist ein für die Jahreszeit ungewöhnlicher Sturm gezogen, der auf Kreta und in den Bergen um Athen sogar Schnee mitgebracht hat. Statt Badewetter in Urlaubsregionen gibt es außerdem Wind, Hagel und Regen. Vom kältesten Start in den Mai seit Jahrzehnten ist die Rede.
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1: Das Wetter, die Vorhersage des Deutschen Wetterdienstes. In der Osthälfte trockenes Sommerwetter mit viel Sonne und blauem Himmel. Die Höchstwerte heute in der Lausitz bis 31 Grad, sonst 20 bis 29 Grad. In der Westhälfte dabei wechselhafter mit Schauern und teils kräftigen Gewittern. Morgen im Südosten nochmal sonnig und warm. Im Rest des Landes wechselhafter mit teils kräftigem Regen bei 13 bis 25 Grad. Ab Dienstag dann insgesamt deutlich kühler und unbeständiger.
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2: Seine Bücher heißen Urteil ungerecht oder wo unsere Justiz versagt. Willkommen zu Schuler Fragen, was ist? Und heute interessiert uns, wie gerecht Deutschland eigentlich ist und unsere Justiz. Und ich freue mich, dass ich einen Strafrichter da habe, einen tollen Autor, einen Bestseller-Autor. Herzlich willkommen, Thorsten Schleif.
3: Danke für die Einladung.
2: Recht betrifft ja eigentlich alle und in letzter Zeit vor allem im öffentlichen Raum. Da gab es jemanden, der hat Pinocchio zum Kanzler gesagt und wurde belangt. Wir erinnern uns alle an den Fall von Robert Habeck. Wie politisch ist eigentlich unsere Justiz?
3: Viel politischer, als viele denken. Also wir haben oft nur diese medienwirksamen Ereignisse, wenn es zum Beispiel um die Wahl eines Bundesverfassungsrichters geht, vor Augen. Aber die Möglichkeiten der Einflussnahme der Politik auf die Justiz, die beginnen schon viel früher. Also wenn wir uns die Staatsanwaltschaften angucken zum Beispiel, die sind ja alle weisungsgebunden. Per Gesetz, Gerichtsverfassungsgesetz, sagt, dass ein Staatsanwalt weisungsgebunden ist. Und in § 147 GVG steht dann auch gleich drin, wer der Chef des Staatsanwalts ist, das ist der Landesjustizminister.
2: Aber der Justizminister kann doch einem Staatsanwalt nicht sagen, was auf den greifst du dir jetzt mal. Oder wie darf man sich das vorstellen?
3: Doch, das kann er. Das steht ihm per Gesetz sogar zu. Er kann sogar sagen, den greifst du dir mal nicht.
2: Ich hoffe, dass ich irgendeinen Freund als Justizminister mal habe. Aber es ist ja auffällig gewesen, dass zum Beispiel der Schwachkopffall, Robert Habeck haben wir schon angesprochen, jetzt der Kolumnist Jan Fleischhauer belangt worden ist, weil er angeblich also einen satirischen Spruch gemacht hat, wo Deutschland erwache drin vorkam. Dass die bayerische Justiz besonders stark da involviert ist und besonders gnadenlos. Gibt es so länderspezifische Geschichten? Ist der dortige Justizminister dann derjenige, der das anweist? Oder ist das ein Karrieremerkmal, wenn ein Staatsanwalt permanent so unsinnige Geschichten macht?
3: Also ob es gerade die bayerische Justiz ist, weiß ich nicht. Wir hatten ja auch den Fall Bolz, da war es die Berliner Justiz.
2: Robert Bolz, der Kommunikationswissenschaftler.
3: Ganz genau. Mhm. Oder auch, wir hatten den Fall hier in Nordrhein-Westfalen, das Amtsgericht Arnsberg, das bei einer 17 Jahre alten Juso-Vorsitzenden durchsucht hat, weil es da irgendwelche Schmierereien gegeben hat wegen eines Kanzlerbesuches, wo ich auch dachte, das kann eigentlich nicht sein, dass so ein Durchsuchungsbeschluss erlassen wird.
2: Haben denn die öffentlichen Debatten, die darüber geführt werden, irgendeinen Einfluss? Also ich hätte jetzt gedacht, wenn man als Staatsanwalt mitbekommt, wie Schwachkopf-Affäre diskutiert worden ist, dann lasse ich es doch. Dann fange ich doch nicht so etwas an. Der jüngste Fall betraf jetzt eben Deutschland erwache von Jan Fleischhauer. Der ist ja unverdächtig, ein Nazi zu sein. Also wer beugt sich da drüber und sagt, den müssen wir jetzt aber rannehmen?
3: Ja, die Staatsanwaltschaft in dem Fall, wobei bei Fleischhauer, wenn ich richtig informiert bin, hat es auch die Staatsanwaltschaft eingestellt. Die hat also dann gesagt, wir haben...
2: Zietelmann war der jüngste Fall, Rainer Zietelmann, der auch Publizist und Historiker, der einen Tweet geteilt hatte, wo Putin mit Hitler verglichen worden ist und Hitler trug eine Hakenkreuzbinde, was jetzt nicht ganz überraschend ist bei Hitler. Aber es käme niemand auf die Idee zu glauben, dass Herr Zietelmann ein Nazi wäre oder dass man irgendeiner neuen Bewegung da zuvorkommen müsste. Also was geht in so Köpfen vor? Können Sie das rekonstruieren?
3: Also bei dem Fall Zittelmann in der Tat war es diese Hakenkreuzarmbinde, nicht etwa das Darstellen Hitler neben Putin. Und die Hakenkreuzarmbinde, jetzt erstmal ganz juristisch betrachtet, das ist ein sogenanntes Verwenden von Kennzeichen verfassungswidriger Organisationen, in dem Fall also der NSDAP. Das ist erstmal strafbar, wenn es den Tatbestand erfüllt. Wir haben aber in § 86, also ein Paragraph davor, die sogenannte Sozialadäquanzklausel. Und danach ist so ein öffentliches Verwenden nicht strafbar, wenn es zum Beispiel der staatsbürgerlichen Aufklärung dient, wenn es der Kunst oder Wissenschaft dient, der Lehre, der Forschung, geschichtlicher Gleichstellung, ähnlichen Zwecken. Und dann Zittelmann zu unterstellen, er würde das nicht betreiben, das ist schon böswillig.
2: Also, das wäre jetzt meine Frage gewesen. Ist das Böswilligkeit? Kann ich die ausleben im Amt?
3: Ja, leider schon. Also wenn ich mal Billy Wilder so frei zitieren würde, der hätte wahrscheinlich gesagt, es gibt Juristen, die sind böswillig und unartig, andere sind unwillig und bösartig.
2: Gut, ich werde das, mal bei Gelegenheit überlegen, wer da wozu gehört. Der frühere BGH-Richter Thomas Fischer hat mal gesagt, auch in den Besoldungsstufen der Richter gäbe es immer eine parteipolitische Hintergrundmusik. Das ist eine schöne Metapher. Was bedeutet das denn konkret? Also muss ich mich nach der Parteibuch des Justizministers in meinem Land richten, um erfolgreich zu sein?
3: Es gibt jedenfalls diese Möglichkeit der Einflussnahme. Also wenn wir uns mal Fischer jetzt auf Bundesebene ansehen, wer besetzt die Richterstellen an den Bundesgerichten, also sprich am BGH, am Bundesfinanzhof, am Bundessozialgericht, Bundesarbeitsgericht, das macht der Richterwahlausschuss und da sitzen 16 Landesjustizminister drin und dann 16 Abgeordnete des Bundestages und da werden natürlich auch Debatten geführt, wie nimmst du meinen Kandidaten, nehme ich deinen Kandidaten. Das ist vollkommen normal. Aber, und das war das, was ich vorhin meinte, die Möglichkeiten der Einflussnahme bestehen schon auf Landesebene, weil wer Direktor eines Gerichtes wird oder Vizepräsident

0: andere Person haben wollte als den, der sich auch beworben hatte.
1: Hilft Parteibuchinhaberschaft für die Richterkarriere?
0: Ich glaube nicht, dass es schadet.
1: Es sei denn, es wird zwischendurch gewählt und die Farben ändern sich.
0: Das kann auch vorkommen, ja.
1: Sehr, sehr spannend. Wir haben vor einiger Zeit, gab es eine Sendung von Richard David Precht mit der Juristin Professor Frauke Rostalski, die ist auch Mitglied im Deutschen Ethikrat. Und das ist deshalb ganz spannend. Gucken wir mal rein, gleich zu Anfang.
2: Frau Rostalski, ist unsere Gesellschaft heute freier als vor 10 Jahren oder unfreier?
3: Unfreier.
2: Und warum?
3: Unsere Gesellschaft hat in den letzten Jahren viele neue Vorschriften sich selbst gegeben, die dazu geführt haben, dass mehr Verletzlichkeit geschützt wird. Aber die Kehrseite davon ist eben, dass auch Freiheit verloren gegangen ist.
1: Ist ein erstaunlich brutaler Befund. Unsere Gesellschaft ist unfreier geworden. Oder kann man das juristisch als Vorteil für die Sensibilität der Justiz umdeuten?
0: Nein. Also ich kann es nicht umdeuten, ich würde es so unterschreiben. Ich sehe es genauso.
1: Wer setzt solche Trends? Die Politik, die diese Strömung aufnimmt? Gibt es zu wenig Lobby für die Freiheit?
0: Ja. Also Freiheit ist ein Gut. Ich weiß nicht, wer es gesagt hat, dass jeden Tag neu erstritten werden muss.
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2: Ich bin dankbar, dass wir in der Lage waren, sehr schnell die Wende in der Migrationspolitik einzuleiten. Die Zahlen sprechen eine eindeutige Sprache. Die Zahlen sind so klar und so deutlich zurückgegangen, dass man davon sprechen kann, dass wir große Teile des Problems jetzt gelöst haben.
3: Und Achtung, bereits im März hatte sich der Kanzler wie folgt geäußert.
4: Ich will einfach darauf hinweisen, wir haben das Migrationsthema angepackt und in weiten Teilen gelöst. Noch nicht alles, aber in weiten Teilen. Das wird uns von den Wählerinnen und Wählern auch abgenommen. Das wird geglaubt. Das kann man ja auch sehen.
5: Also kann man sehen bei 23 respektive 22% Umfragen.
3: Wir halten einfach mal fest, Migration ist sicher eine der zentralen Zukunftsfragen dieses Landes. Nochmal zur März-Aussage. Also wir haben das Problem gelöst, Julius. Kopfschütteln, was ist deine Einstellung, deine Meinung dazu?
5: Naja, man kann es einfach auf der faktischen Ebene sich anschauen und sagen, das stimmt nicht. Friedrich Merz hat angekündigt, wir erinnern uns, schreckliches Attentat Aschaffenburg, ein abgelehnter Asylbewerber sticht wahllos und ohne jeglichen erkennbaren Grund auf eine Kindergartengruppe in so einem Bollerwagen ein. Er sticht einen kleinen Jungen. Der war selbst aus einer Flüchtlingsfamilie, plus einen Menschen, der dazwischen gehen wollte, abgestochen, beide tot. Auf diesem Andenken, einen Tag später, sagt er, alle am ersten Tag Zurückweisung an der Grenze, niemand mehr ins Land, der keinen Pass oder irgendwelche Einreisedokumente hat. Wir machen Abschiebezentren. Jeden, der uns ins Netz geht, der irgendwie ausreichend ist, den packen wir in so ein Zentrum rein. Wir machen Containerdörfer, stecken die Menschen da rein und sobald wir sie abschieben können, schieben wir sie ab. Das war das Versprechen. Mhm. Dann wurde gewählt. Dann ging es los. Seither.
6: Erste Pressekonferenz nach der Wahl. Niemand hat die Absicht, niemand hat jemals behauptet, dass die Grenze geschlossen
5: ist. Das ist Punkt 1. Im Jahr 25 gab es 100.000 Asylanträge und nochmal mehr als 100.000 Familiennachzügler. In diesem Jahr bisher auch über 30.000 Asylanträge und auch um die 30.000, 40.000 Familiennachzügler. Also das ist nicht alle am ersten Tag. Viel entscheidender ist aber der Rückgang, der zu verzeichnen ist. Und der ist ja zweifelsohne zu verzeichnen. Der ging schon unter Olaf Scholz los. Es hat sozusagen Long Olaf, dieses Phänomen. Und alle, ausnahmslos alle Experten, Daniel Thüm aus Konstanz, wie sie alle heißen, Ruud Koopmans, erklären, die Gründe liegen außerhalb Deutschlands. Die Gründe liegen an dem Grenzregime, was Ungarn macht, was Serbien macht an der europäischen Außengrenze, was in der Türkei passiert, dass der Bürgerkrieg in Syrien vorbei ist und sich die Menschen in Syrien anschauen, was macht diese neue halb-islamistische Regierung, die da jetzt an der Macht ist. Es liegt nicht an den, minimal vielleicht an den Grenzkontrollen und das die ersten Abschiebeflüge mal in diese Länder passiert sind, so als kleines Symbol für die wirklichen Opportunisten. Aber 80%, 90%, 95% des Phänomens Rückgang liegt außerhalb Deutschlands, dass sich Friedrich Merz, während er sein Versprechen gebrochen hat, ans Revier heftet. Und das ist halt irgendwas wieder zwischen frech, dreist, Betrug in seiner eigenen Welt lebend, ich weiß es nicht, aber dass es bei den Menschen verfängt, dass sie das gutieren und irgendwie in Rückmeldung geben würden, das kann ja anhand der Umfragewerte nicht stimmen, denn mit 28,5 ging man bei der Wahl ins Ziel, inzwischen liegt man je nach Umfrageinstitut bei 23 oder 22, Tendenz sinkend, deswegen, in welcher Welt lebt Friedrich Merz an dieser Stelle?
3: Und in welcher Welt bei einer so entscheidenden Frage in der deutschen Politik, also zu sagen, das Problem sei gelöst, also wie weltfremd ist das?
6: Also ja, Friedrich Merz lebt inzwischen in seiner eigenen Welt. Das ist beunruhigend. Die Realität kommt nicht mehr an ihn heran. Es gibt offenbar niemand, der noch so viel Zugang zu ihm hat, dass er ein ehrliches Gespräch mit Friedrich Merz führen kann. Der Kollege Marc Serrao hat das am Wochenende sehr schön analysiert in seiner Bilanz. Ein Jahr Friedrich Merz. Und dort ist der entscheidende Punkt. Man kann sich auf Friedrich Merz nicht verlassen. Das erleben wir als Wähler, das erlebt aber auch sein engstes Umfeld, das erleben seine Berater. Man kann sich auf Friedrich Merz nicht verlassen, er ist unzuverlässig, er ist unseriös, was Zusagen angeht. Und deswegen hat er eben keine engen Berater mehr, die noch bereit sind, sich mit ihm auseinanderzusetzen, ihm die Wahrheit zu sagen. Das ist der erste Punkt. Der zweite Punkt ist, Friedrich Merz erinnert mich bei seinen Rechenkünsten, leider muss ich sagen, inzwischen zunehmend an Robert Habeck. Robert Habeck hat ja, da ging es um die Inflation, immer geglaubt, wenn die Inflation sinkt, nicht mehr 3%, sondern 2% Inflation, dann werden die Dinge billiger, dann sinken die Preise. Robert Habeck hat geglaubt, wenn die Inflation sinkt, sinken die Preise. Das war natürlich immer Quatsch. Sie steigen nur weniger schnell, aber sie steigen ja auf einem erhöhten Aufsatzpunkt. Deswegen kommt es den Menschen unerträglich teuer vor. Friedrich Merz glaubt, wenn weniger Migranten als zuvor ins Land kommen, dann werden es im Land weniger Migranten und die Situation wird besser. Ist natürlich kompletter Quatsch. Auf die überlaufende Badewanne kommt halt noch mal zwei, drei Eimer, kommen nicht mehr vier Eimer Wasser drauf, sondern nur noch drei Eimer Wasser. Das flutet dir aber trotzdem das Badezimmer. Das ist die Situation bei der Migration und das ist das, was Friedrich Merz entweder nicht versteht oder nicht verstehen will. Im letzten Jahr waren es 250.000 Menschen, die weitestgehend illegal ins Land gekommen sind, der Großteil von denen aus islamistischen Steinzeitkulturen. In diesem Jahr werden es 200.000 ungefähr sein. Wir haben dazu dramatische Zahlen. Björn Harms bei uns recherchiert da immer wieder die bemerkenswerten, auch kommunalen, lokalen, regionalen Details. Freie und Hansestadt Hamburg, meine wunderschöne Heimatstadt, gibt hunderte Millionen Euro im Jahr, gibt hunderte Millionen Euro aus, nur um illegale Migranten in Hotels unterzubringen. Jeden Tag kommen illegale Migranten über die Grenze, die ungefähr die Kosten von konservativ gerechnet 500, 600, 700.000 Euro für dieses Land auslösen. Jeden Tag strömen sie in die Schulen, jeden Tag strömen sie in die deutschen Sozialsysteme. Die Situation bei der illegalen Migration kann sich nicht entspannen und kann natürlich nicht als gelöst werden, solange auf eine dramatische Lage immer mehr draufkommen. Und es gibt einen verräterischen Satz bei Friedrich Merz, der dort sagt, die Menschen glauben uns das. Diesen Satz sage ich natürlich nur, wenn ich den Menschen irgendeine Märchengeschichte erzähle. Nur dann bestehe ich drauf. Ja, ja, die Menschen glauben uns aber das. Und man erkennt an diesen beiden Aussagen, die wir gespielt haben, Merz im März und Merz jetzt diese Woche, das Problem ist gelöst. Wieder den ersten Punkt. Es gibt niemanden mehr, der Friedrich Merz noch in irgendeiner Weise kommunikativ zu seinem Vorteil berät. Eine vernünftige Kommunikationsabteilung hätte nach dieser verheerenden Pressekonferenz im März, wir haben das Migrationsthema gelöst, einfach verheerend, weil das hier kein Mensch mitgeht, kein Mensch glaubt. Ein vernünftiger Regierungssprecher ist der Cornelius, guter außenpolitischer Printmann von der Süddeutschen Zeitung, aber als Kommunikator einer Bundesregierung vollkommen ungeeignet.
5: Stetig, was du vorhin gesagt hast, in Grau und Buchstaben denken und nicht.
6: Das komplette Bundespresseamt vollkommen aus der Zeit gefallen, vollkommen ungeeignet. Gute Kommunikatoren hätten Friedrich Merz gesagt, Merz, Herr Bundeskanzler, Sie haben heute eine Sache auf der Pressekonferenz gesagt, die Migrationskrise ist gelöst und die Leute glauben uns das auch. Von dem Wording müssen wir weg. Das können wir so nicht sagen, da verlieren wir die Menschen. Da treiben Sie Menschen zur AfD, weil Sie dem Land ja vermitteln, Sie haben keine Ahnung von dem, was im Land passiert. Haben Sie das verstanden, Herr Bundeskanzler? Ja, okay, was machen wir stattdessen? Haben wir Ihnen was aufgeschrieben? Drei Talking Points, so sprechen wir in Zukunft über Kommunikation. Okay, habe ich verinnerlicht. Man sieht es da auch wieder. Friedrich Merz ist kommunikativ eine vollkommene Loose Cannon, unkontrollierbar. Sobald Friedrich Merz ins Plaudern kommt, richtet er Schaden an. Und es gibt keinerlei Korrektiv mehr, niemanden mehr, der ihn korrigiert. Es ist vielleicht, muss man jetzt nach einem Jahr Friedrich Merz leider festhalten, vielleicht ist es auch nicht möglich, das kann man den Leuten noch zugestehen, professionell mit diesem Charakterphänomen Friedrich Merz umzugehen. Wir wissen das von unserem Kollegen Ralf Schuler, der berichtet immer, dass es im Umfeld von Friedrich Merz heißt, sie lieben kurze Auftritte. Sie lieben ganz kurze Auftritte, keine Fragen, wo man aufschreiben kann, was sagt der Kanzler. Weil sobald er frei spricht, sobald er auch noch Fragen beantwortet, wird es absolut katastrophal.
3: Aber wir halten einfach mal fest, solche Aussagen von Friedrich Merz erzeugen natürlich Reaktionen auch innerhalb der CDU. Und Jens Spahn hat sich wie folgt geäußert. Im Alltag hat sich die Situation an vielen Schulen und Bahnhöfen jedoch noch nicht spürbar verbessert. Die Folgen der irregulären Migration der letzten 10 Jahre sind vielerorts spürbar. So, und jetzt haben wir es auch eingeblendet hier, was Jens Spahn gesagt hat. Also Julius, Jens Spahn positioniert er sich mit solchen Aussagen natürlich auch logischerweise gegen seinen Chef, gegen den Bundeskanzler.
5: Ja und nein. Auf der einen Seite hat er eine ganz komische, enge Loyalität beim Thema Geld und Finanzen. Bei anderen Themen geht er in Opposition, muss man wissen. Jens Spahn muss übernächste Woche eine Wahl zum Fraktionschef. Die steht nach einem Jahr an überstehen. Also will quasi der Fraktion zeigen, ich bin noch irgendwie nicht der verlängerte dritte Arm vom Bundeskanzler, sondern irgendwie eine eigenständige Position, die eure Interessen vertritt. Aber da kommt wieder dieses Thema Inflation, was Julian von gesagt hat, zum Tragen. Wenn sozusagen die Preissteigerung da ist, dann ist der Geldbeutel leerer. Und er wird erstmal nicht leerer, voller, indem die Preissteigerung aufhört. Mhm. Dasselbe ist, wenn 250.000, 350.000 Menschen pro Jahr gekommen sind und jetzt nur noch 100.000 kommen, kommen ja immer noch mehr. Und es ist immer noch Wohnungsnot, es ist immer noch Not in den Kitas und in den Schulen, es ist immer noch auf dem Bahnhofsvorplatz mehr als vorher. Es ist immer noch mehr an Menschen, die Bürgergeld bekommen, obwohl sie gar nicht deutsche Staatsbürger sind im Sozialsystem. Es ist immer noch mehr Messergewalt, es ist immer noch von allem ein bisschen mehr. Nicht mehr so viel, viel mehr, aber immer noch ein bisschen mehr auf die bestehenden Probleme obendrauf.
6: Um das vielleicht das ganz kurz hier anschaulich gerade zu unterstreichen, Entschuldigung Julius, anschaulich zu unterstreichen, sodass es auch Friedrich Merz versteht. Vor einem beliebigen Bahnhof in unserem wunderschönen Land hängen 10 Syrer, Afghanen und Iraker, die keine Arbeit haben und vom Staat finanziert werden und laut allen Statistiken zu Gewaltkriminalität in diesem Land deutlich überproportional beitragen ab. 10 Syrer, Afghanen und Iraker vom Bahnhof. Durch die Politik von Friedrich Merz stehen im nächsten Jahr vor dem Bahnhof nicht mehr 12 Syrer, Afghanen und Iraker, also 2 mehr, sondern 11 Syrer, Afghanen und Iraker, also nur einer mehr. Das ist für die Lebensrealität der Menschen keine Verbesserung, kein gelöstes Problem, sondern eine Verschlechterung. Es stehen auf einmal mehr Menschen dort, die in der Kriminalitätsstatistik überrepräsentiert sind, das denken wir uns ja alles nicht aus, und die zum überwältigenden Anteil in unsere Sozialsysteme hineinbrannten. Und, das muss man ja auch sagen, ist inzwischen eine BKA-Statistik, die Hälfte dieser Menschen, wenn es um unter 40-Jährige geht, die meisten sind ja unter 40, die Hälfte dieser Menschen, BKA-Statistik, neigt dem Islamismus zu.
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1: Ich bin Jan-Henner Reitze. Fast genau ein Jahr ist die neue Bundesregierung im Amt und Union und SPD stehen unter Druck. Unionsfraktionsgeschäftsführer Steffen Bilger warnt im Handelsblatt vor wachsendem Vertrauensverlust und fordert von der Koalition mehr Tempo und weniger Streit.
2: Bilger sagt ziemlich deutlich, ständige Vorwürfe und Blockaden schaden dem Eindruck, dass die Regierung handlungsfähig ist. Sein Appell, wieder mehr zusammenarbeiten und konkrete Reformen auf den Weg bringen. Die Herausforderungen seien groß, innenpolitisch und international. Gleichzeitig versucht er zu beruhigen und betont, die demokratischen Strukturen in Deutschland seien stabil. Trotzdem zeigt eine aktuelle Umfrage, viele Menschen zweifeln daran, dass die Koalition die komplette Amtszeit durchhält. Zoe Tassovali, Redaktion.
1: Ölkonzerne haben den Tankrabatt nach Angaben des ADAC bisher nicht komplett weitergegeben. Die Literpreise für Benzin und Diesel seien seit dem Inkrafttreten um gut 12 Cent gesunken, so der ADAC. Die Steuersenkung beträgt aber 16,7 Cent. Die Preise seien also nach wie vor zu hoch, zumal auch der Ölpreis gesunken sei. Im vergangenen Jahr hat es weniger Straftaten an Bahnhöfen gegeben, aber mehr Angriffe auf Bahnbeschäftigte. Das zeigt eine Auswertung des Interessenverbands Allianz pro Schiene auf Basis der Kriminalstatistik.
3: Dass die Bahnhöfe sicherer geworden sind, führt der Verband auf den Einsatz von Security-Leuten und Kameras zurück. Sorge gibt es aber wegen der zuletzt fast 2700 Angriffe auf Mitarbeitende. Ein Anstieg um 11% in nur einem Jahr. Nach einer tödlichen Attacke auf einen Zugbegleiter will die Bahn auch mehr Sicherheitskräfte einstellen und testweise sind in einigen Regiozügen 2 Kontrolleure im Dienst. Diese Doppelbesetzung fordert die Eisenbahn- und Verkehrsgewerkschaft in allen Zügen, aber Bund und Länder halten das für unbezahlbar. Ursula Winkler, Nachrichtenredaktion.
1: Es ist weiter unklar, wo der mehrfach an der Ostsee gestrandete Buckelwal im Moment ist. Der Wal war gestern in der Nordsee freigelassen worden. Ein GPS-Sender liefere anders als geplant aber keine Ortsdaten, sagte Karin Walter-Mommert, eine Geldgeberin der privaten Rettungsaktion. Der Sender habe aber Vitalzeichen übertragen, demnach lebe der Wal. Eine unabhängige Bestätigung dieser Informationen gibt es bisher nicht.
0: Soweit das Neueste. 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
1: Das Wetter, die Vorhersage des Deutschen Wetterdienstes. In der Osthälfte trockenes Sommerwetter mit viel Sonne und blauem Himmel. Die Höchstwerte heute in der Lausitz bis 31 Grad, sonst 20 bis 29 Grad. In der Westhälfte dabei wechselhafter mit Schauern und teils kräftigen Gewittern. Morgen im Südosten nochmal sonnig und warm. Im Rest des Landes wechselhafter mit teils kräftigem Regen bei 13 bis 25 Grad. Ab Dienstag dann insgesamt deutlich kühler und unbeständiger.
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2: Über die abenteuerlichsten Auswüchse der eigenen Ideologie legt die Grüne Partei, genauso wie alle Fanatiker der Geschichte, ein Sarkophag aus Blei und Beton. Denn natürlich weiß jeder Grüne, der noch 3 Gehirnzellen hat, dass es nichts mit Klimaschutz zu tun haben kann, aus der klimafreundlichsten Hochtechnologie der Menschheitsgeschichte, der Atomkraft, auszusteigen. Niemand auf der Welt behauptet das noch, außer die verrückten deutsch-grünen Fanatiker. Denn kein Zweifel darf je an Allmacht und Unfehlbarkeit der Grünen Partei rühren. Die Anti-Atom-Bewegung war die Mutter der Klimabewegung. Nicht etwa, weil diese beiden Weltanschauungen inhaltlich auch nur irgendwie zueinander passen würden. Nichts ist besser fürs Klima als Atomstrom. Sondern weil beide Bewegungen Fortschrittsfeindlichkeit, Hass auf die Konzerne, Sozialismus und moralische Überlegenheit in sich vereinen. Die Grünen waren schon immer die geschicktesten und poetischsten Sozialisten, aber eben Sozialisten. Ihre Ideen führen in letzter Konsequenz genauso in Brotschlange, Armut, Unterdrückung und Verhaftung wie jeglicher Sozialismus der Menschheitsgeschichte. Wie immer im Sozialismus wird eine kleine Machtkaste der Partei immer reicher dadurch, dass Millionen immer ärmer werden. Die Elite wählt für die Massen das Elend. Hier erklärt die grüne Millionärsaktivistin Carla Remsma, Name kommt einem irgendwie bekannt vor, was der Klimakult vom Atomkult gelernt hat. Schauen Sie.
3: Ja, und hätte man die Atomkraft jetzt nicht doch vielleicht einfach weiterlaufen lassen sollen? Das ist eine der Fragen, die mir als Klimaaktivistin seit 7 Jahren in einer absurden Regelmäßigkeit gestellt wird, wahlweise von JournalistInnen, von Kritikerinnen, von interessierten Bürgerinnen und Bürgern, aber immer wieder eigentlich mit zweierlei Intentionen, außer von den Leuten, die es vielleicht real interessiert. Die einen denken, okay, jetzt kann man die Atomkraftbewegung und die Klimabewegung gegeneinander ausspielen. Oder diese Frage wird gestellt mit der Intention, uns eine Ideologie zu unterstellen. Ach ja, und eigentlich haben sie es ja nicht verstanden. Ich bin Carla, ich bin Klimaaktivistin bei Fridays for Future und ich glaube, dass wir als Klimabewegung ganz, ganz viel lernen können von der Atombewegung, dass wir Anti-Atombewegung, dass wir ganz viel aufbauen auch auf dem, was da passiert ist und dass wir vor allem aber auch da ganz vieles ineinander greifen. Ich habe damals nicht auf den Schienen gesessen und geschottert und ich habe auch nicht miterlebt, was es heißt, irgendwie zucken zu müssen. Sind jetzt die Pilze aus Belarus und was bedeutet das eigentlich? Ich wurde nicht vom Spielplatz geholt, wenn der Regen kam und man sich gefragt hat, so, oh Gott, wie ist das eigentlich gerade? Und trotzdem weiß ich, dass der Atomausstieg ein Erfolg der Bewegung war und ein, den ich auf Teufel komm raus auch wieder und wieder gegen all diejenigen Kritikerinnen und Kritiker verteidigen werde, die meinen, sie hätten doch jetzt eine Lösung auf das Klimaproblem gefunden. Denn wir wissen, dass es das ein so zentraler Bestandteil von Bewegungserfolgen war und auch einer, der die Grundlage der heutigen Energiewende ist. Der Atomausstieg, die Anti-Atom-Bewegung, der zeigt, was es eine Durchsetzungskraft von Menschen schaffen kann, sich durchzusetzen gegen Profitmacherei von Konzernen, gegen eine Politik, die genau diese Konzerne in den Mittelpunkt stellt, anstatt sich der Verantwortung hinzugeben, die man eigentlich hat für Menschen und die es zu schützen gilt. Und deswegen werden wir das auch als Klimabewegung immer weitertragen. Wir freuen uns so sehr, von der Anti-Atom-Bewegung lernen zu können, aber vor allem auch zu wissen, es gibt diese gemeinsamen Gegner, die heißen nicht nur Atomindustrie, die heißen Kohle-, Öl- und Gasindustrie, weil eine Energiewende und eine Welt, eine Zukunft, die die Menschen in den Mittelpunkt stellt, die funktioniert niemals gemeinsam mit dieser Profitmacherei im Vordergrund.
2: Das Vermögen der Familie Remsma beruht übrigens auf Zigaretten, Lungenkrebs und Adolf Hitler Abziehbildchen. Aber das nur so am Rande. Man muss schon sehr taub sein, um bei Carla Remsma nicht zu hören, dass es sich hier um eine sozialistische Bewegung handelt. Die deutsche Energiepolitik und damit die komplette deutsche Wirtschafts- und Industriepolitik, ohne Energie ist alles nichts, wird seit Jahrzehnten von einem Kult dominiert, der das Land im ständigen Wahn zwischen Apokalypse und Erlösung gefangen hält. Wer nicht folgen will, bringt den Untergang. Wer mitmarschiert, der darf sich zum Club der reinlichen Gesinnung zählen. Für die Grüne Partei ging es mit einigen sehr wenigen Ausnahmen nie um Realpolitik. Für die Grüne Partei ging es immer nur um den Umbau der Gesellschaft durch Endkampf. So wie wir es wollen oder Untergang im Feuer. Im nuklearen Feuer oder im Klimafeuer, in der brennenden Welt, das ist der Geist dieser Leute, die auf keine Demo gehen können, ohne Hakenkreuze auf ihre Plakate zu malen. Zwar zerschlagene Hakenkreuze, aber eben Hakenkreuze. Sie können ihr erotisches Verhältnis zu totalitärer Symbolik nie so wirklich ganz verbergen. Und wer kaum eine Rede halten kann, ohne Nazis zu sagen, der ist möglicherweise besessen, ja vielleicht sogar fasziniert von den Nazis. Und natürlich haben diese Leute mit Fridays for Future eine zutiefst antidemokratische Jugendorganisation geschaffen, die nur eines noch weniger mag als fossile Brennstoffe, nämlich Juden. Die Grünen sind ein deutscher Spuk, der unser Land regelmäßig befällt und stets nur darauf lauert, dass zunächst zu viele schweigen, zu wenige sich entschlossen dem Wahnsinn entgegenstellen, um sich dann sogar zu fügen und die Parolen mehr oder weniger lustvoll mitzuskandieren und die Kinder auch noch darin zu bestärken, wenn sie dem Kollektivismus verfallen und ihre wunderschöne individuelle Kreativität und Sprache eintauschen gegen Kampfbegriffe und Bekenntnisse, die auf Dauer das Hirn aufweichen, zynisch und unmenschlich machen gegenüber allen, die sich nicht gleichschalten wollen.
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2: Gehen wir direkt in den Vorwurf mit der vielleicht größten Tragweite. Der Verfassungsschutz erklärt, dass selbst zurückhaltendes Verhalten Anlass zum Verdacht gibt. Die niedersächsische Behörde schreibt beispielsweise über eine Wahlkampfveranstaltung der AfD. Ich zitiere: In Anbetracht dessen, dass es sich um eine Wahlkampfveranstaltung zur anstehenden Bundestagswahl handelte und augenscheinlich auch Nicht-Parteimitglieder anwesend waren, kann die Zurückhaltung gewissermaßen als taktisches Verhalten gewertet werden. Das ist verdächtig. Zitat Ende. Also die AfD, ich fasse zusammen, ist verdächtig, weil sie unverdächtig war. Also rein logisch. Ich meine, kann die AfD, weil man ihr Verhalten so auslegt, überhaupt noch irgendwas richtig machen? Oder ist denn eigentlich im Prinzip, lieber Herles, alles immer verdächtig, was sie tut?
3: Der Skandal ist ja nicht die AfD. Die AfD ist eine Partei, die sich im Wettbewerb mit den anderen Parteien darstellt. Und eigentlich sollte jeder mündige Bürger in der Lage sein, das selber zu beurteilen, wie er den Herrn Höcke findet und die Frau Weidel findet. Also das finde ich, muss man den Bürgern überlassen. Aber nicht einer Behörde, die weisungsbefugt ist, ja, die genau das tut, was die anderen Parteien wollen, nämlich die AfD diskreditieren. Es ist ein Missbrauch dieser Behörde, weil der Verfassungsschutz, wenn man ihn überhaupt braucht, darüber kann man ganz gut diskutieren, ob man ihn überhaupt braucht, ist eigentlich dazu da, den Bürger vor dem Staat zu schützen und nicht den Staat vor Bürgern mit missliebiger Meinung. Und genau das tut aber der Verfassungsschutz. Er wendet sich, er kämpft gegen eine immer größer werdende Zahl von Bürger, die bei der Wahl partout nicht einsehen wollen, dass sie das Böse wählen. Es wird also das Wählen der AfD diskreditiert. Das ist das, was eigentlich als Idee dahinter steht. Es sollen die Leute, die die AfD wählen, ein schlechtes Gewissen bekommen. Sie sollen eingeschüchtert werden. Dazu brauche ich aber keine staatliche Behörde. Dazu brauche ich überhaupt keine Behörde. Ich finde das unanständig, dass der Staat sich so verhält gegenüber Leuten, die ihren freien Willen haben in einer Demokratie und wählen, was sie wollen.
2: Wir erinnern uns ja zum Beispiel, Julius, an die Worte des Ex-Verfassungsschutzpräsidenten Haldenwang, der so ziemlich wörtlich sagte, der Verfassungsschutz ist nicht alleine dazu da, die Umfragewerte der AfD zu senken. Und solche Sachen spiegeln sich natürlich ja auch in so einem Gutachten wieder.
4: Also gehen wir nochmal in den konkreten Fall rein. Es geht um das Gutachten, ungefähr 1000 Seiten lang, haben wir bei News exklusiv vorliegen, mit dem der niedersächsische Landesverfassungsschutz belegen und beweisen möchte, dass die AfD als rechtsextremistisch bezeichnet werden darf und demnach man dieser Landespartei dann mit geheimdienstlichen Methoden nachstellen darf, abhören, V-Leute und dergleichen. Das ist sozusagen die Grundlage. So möchte man es belegen. Aktuell entscheidet noch ein Gericht darüber, ob diese Begründung ausreicht. Und ein Teil dieser Begründung ist ein Fall. Es geht um eine Wahlkampfveranstaltung, das sogenannte Harzburger Treffen. Und zwar war das am 18.01.25 unter anderem zu Gast Maximilian Krah, den kennt man, Martin Reichert und Thomas Tillschneider. Und jetzt wird darüber beschrieben, was da besprochen worden sei, wer da so alles da war und dergleichen, was das für eine Veranstaltung war. Es war im Vorlauf der Bundestagswahl, Januar 25. Und bei der Bewertung steht dann der entscheidende Satz. Insgesamt ist zu konstatieren, dass die Redner auf hetzerische und pauschal verunglimpfende Formulierungen größtenteils verzichtet hätten. Es seien zwar Kampfbegriffe gefallen, unter anderem sowas wie Remigration. Und am Ende schreibt dann die Behörde das, was du gerade vorgelesen hast, nämlich, dass dieses unauffällige, nicht hetzerische, was auch immer das sein sollte, nicht irgendwie aufwiegelnde kommunikative Verhalten der AfD als taktisches Verhalten zu werten sei. Denn tief drin im Kopf dieser Menschen musste ja das Böse schlummern oder das auch das Hetzerische, das Extremistische, wie auch immer. Wenn sie aber öffentlich auf einer Veranstaltung sagen, naja, wir sehen das so, aber man kann es auch so und so differenziert sehen, betrachtet das die Behörde, Verfassungsschutz, die dem Innenminister unterstellt ist, wie Sie gesagt haben, richtigerweise, als trotzdem verdächtig. Weil ja, man weiß, dass die eigentlich böse sein müssten. Und wenn sie was Gutes sagen, dann sagen die, oder was Differenziertes sagen, dann kann es nur aus dem Grund sein, den Anschein zu erwecken, also gar nicht falsch und böse zu sein. Und das ist, das merkt jeder, der da draußen zuhört. Es gibt noch mehrere solche Beispiele in diesem Gutachten, dass es eine Art Zirkelschluss-Argumentation ist. Also egal, was man tut, es wird immer zum Negativen ausgelegt. Sagt man was Falsches, sagt die Behörde, falsch. Sagt man etwas Differenziertes und nicht Falsches, sagt man, na, in Wahrheit würde der gerne das Falsche sagen, aber macht das jetzt zum öffentlichen Schein als taktisches Momentum, damit wir nichts sagen können und wir bewerten es trotzdem als negativ. Und aus dieser aus diesem Zirkelschluss kommt man natürlich argumentativ nicht mehr raus, aber die Wähler können ja lesen, was hier Bewertungsgrundlage sein soll. Und wenn man auf Basis von sich differenziert bei einer Veranstaltung auszudrücken mit Geheimdienstmethoden beobachtet werden soll, dann sind wir einfach am Ende angelangt der Meinungsfreiheit. Und das wollen wir hier quasi zeigen und belegen und besprechen mit der Dechiffrierung dieses Gaga-Gutachtens.
3: Genau. Ich glaube, dass niemand auf dieser Welt diese 1000 Seiten Unsinn wirklich liest.
4: Doch, wir machen das schon. Aber
3: hier in der Redaktion werden die 1000 Seiten gelesen.
4: Absolut.
3: Gibt es dafür Schmerzensgeld? Ich hoffe doch sehr. Also nein, es geht ja nicht um die Details, es geht nicht um die Fakten. Es geht um die Dämonisierung. Ausschließlich
2: darum. Und die steht im Kern.
3: Ausschließlich, die Partei soll dämonisiert werden. Da ist der Ausdruck 1000 Seiten über die AfD ist ja schon ein Teil der Dämonisierung. Ja? Weil das ja so klingt, als sei die Masse zugleich die Intensität der Vorwürfe. Ist aber nicht der Fall. Es sind 1000 zusammengelesene, zusammenbeobachtete, mit journalistischen, aber nicht mit geheimdienstlichen Methoden zusammengetragene Beobachtungen. Mehr nicht.
2: Und wie abstrus die Beispiele sind, wir haben noch einige in petto. Wir müssen es noch mal sagen, im Kern geht es natürlich um die Hochstufung der AfD als rechtsextremistischen Verdachtsfall. Das liegt noch vor Gericht, muss noch entschieden werden. Aber dieses Gutachten verfolgt dieses Ziel und will das eben mit den Beispielen, die wir noch zu Gehör bringen, beweisen. Wir kommen zum nächsten Beispiel. Der niedersächsische Verfassungsschutz entdeckt eine Kontaktschuld der AfD zu sich selbst. Am Beispiel einer Medaillenverleihung für Björn Höcke erklärt man, ich zitiere, der Neujahrsempfang des AfD-Kreisverbandes Nordheim am 12.01.2024 war vorwiegend durch völkisch-nationale Kräfte der AfD geprägt. Als Ehrengast war Björn Höcke eingeladen, der von niedersächsischen Funktionären als Preisträger mit dem Graf Otto-Preis für seine Verdienste um die Partei und Deutschland geehrt wurde, Zitat Ende. Also wenn die AfD also in Kontakt zu ihren eigenen Landesverbänden tritt, ist das ein Anzeichen für Verfassungsfeindlichkeit? Siehst du da irgendwas?
4: Wir erleben den nächsten Zirkelschluss, denn wenn die eine Landesverfassungsschutzbehörde die Meinung hat und nichts anderes ist, diese Deutung rechtsextremistischer Verdachtsfall oder rechtsextremistischer gesicherter Fall, ist die Meinung einer Behörde, die dem Innenministerium des Landes jeweils unterstellt ist. Teilweise sind es nicht mal eigene Behörden, sondern Abteilungen in den jeweiligen Landesinnenministerien. In Thüringen hat der Verfassungsschutz die Meinung, dort sei die Partei eben gesichert extremistisch. Und wenn man dann auf die Meinung der Behörde in Thüringen vertraut, sagt die niedersächsische Behörde, wenn die sich mit Extremisten umgeben, sind das bestimmt auch Extremisten. Das ist natürlich Hanebüchen, weil erstens mal auf der Thüringer Seite das Ganze nicht gerichtlich belegt ist. Ein Verfassungsschutz ist keine neutrale, unabhängige Instanz. Es ist eine weisungsgebundene Behörde oder eben Abteilung des Innenministers, des politisch geführten Innenministeriums. Deswegen ist es die Meinung der Regierung und nicht eine unabhängige Bewertung, die in irgendeiner Form eine Rechtskraft hat, außer dieses Beobachten, was man dann machen darf, aber hat kein Gericht darüber entschieden. Und zu behaupten, nur weil du dich mit den bösen Buben unserer Meinung nach umgibst, bist du auch ein böser Bube. Jeder Mensch, der das sieht und hört, denkt, ihr habt sie doch nicht mehr alle am Christbaum. Und das ist auch traurigerweise richtig so. Und was ich ja nicht verstehe, ist, nachdem dieses 1000 Seiten Gutachten, das Nancy Faeser auf den letzten Metern, Zentimetern ihrer Regentschaft noch über die Linie gedrückt hat, damit es ja in der Öffentlichkeit ist, was einfach zerpflückt worden ist, wo wir jetzt auch das Urteil vom Verwaltungsgericht in Köln, ist es glaube ich, gelesen haben, das sagt, naja, da sind einzelne Verdachtsmomente drin, aber bei weitem ist es nicht spricht das für eine Gesamtheit einer Partei. Kommt jede Landesverfassungsschutzbehörde danach mit einem noch absurderen Gutachten und geben sich der Peinlichkeit preis, zu zeigen, hier werden gerade Hunderte, Tausende, Millionen und 10 Millionen Euro an Steuergeld dafür investiert, dass Behördenmitarbeiter Facebook-Posts sammeln und in riesige Dokumente pressen und sich eben ja irgendwie zum Deppen machen. Es tut mir wirklich leid. Also wer die Behauptung aufstellt, du warst mit Björn Höcke in einem Raum, du bist ein Extremist, der ist halt einfach nicht ganz knusper. Da kann man diskutieren, wie man möchte. Ich war auch schon mit Björn Höcke in einem Raum, als die in Sonneberg da diese Landratswahl gewonnen haben, weil ich da beruflich unterwegs war. Deswegen bin ich habe doch mit den Menschen deswegen jetzt nichts konkret inhaltlich gemein, weil ich irgendwie gesagt habe, ich gehe mal auf einen Neujahrsempfang, wo der auch ist, um zu gucken, was die da so erzählen. Das ist doch Quatsch, das weiß jeder Mensch. Und wer das in so ein Dokument reinschreibt und damit die Überwachung und das Abhören von Telefonen begründen möchte, der darf sich nicht über die DDR-Vergleiche wundern, die als nächstes aufgeführt werden.
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1: Ich bin Jan-Henner Reitzer. Der angekündigte Abzug tausender US-Soldaten aus Deutschland könnte vor Ort spürbare Folgen haben, etwa in Ramstein, wo die US-Armee einen Luftwaffenstützpunkt betreibt. Davor warnt Ramsteins Bürgermeister Ralf Hechler.
2: Nicht nur die Soldaten würden fehlen, auch ihre Familien. Für Ramstein wäre das fatal, sagt Bürgermeister Hechler. Gut möglich, dass sich die heimische Wirtschaft davon nicht mehr erholen würde. Doch noch lässt US-Präsident Trump Deutschland im Unklaren über seine Pläne. Das Verteidigungsministerium sprach von 5.000 US-Soldaten, die in den kommenden 6 bis 12 Monaten abgezogen werden sollen. Trump sagte, die Zahl sei deutlich höher. Welche Standorte und Einheiten betroffen sind, ist unklar. Thomas Bremser, Redaktion.
1: Am Mittwoch ist die Bundesregierung genau ein Jahr im Amt und 3/4 der Menschen in Deutschland sind unzufrieden mit der Arbeit von Union und SPD. Das hat eine Umfrage für die Bild am Sonntag ergeben. Außerdem glauben nur 24% der Befragten, dass die Koalition bis zum Ende der Wahlperiode halten wird. Viele Verbraucher in Deutschland kaufen trotz steigender Preise Bioprodukte. Nach Daten der Branche stieg der Umsatz mit Bio-Lebensmitteln im ersten Quartal des Jahres um 6% auf mehr als 4,9 Milliarden Euro.
3: Bio bleibt damit auch in Krisenzeiten eine Wachstumsbranche, heißt es vom Verband. Das sei angesichts der Weltlage nicht nur gut für die Umwelt, sondern trage auch zur Versorgungssicherheit bei. Denn Biolandwirte tangiere die aktuelle Preisexplosion bei Düngemitteln nicht. Besonders bei Fleischersatzprodukten, Mehl, Süßwaren, Eis und Tiefkühlkost stieg der Umsatz, bei Butter, Brot oder Kartoffeln ging er dagegen zurück. Der Großteil des Umsatzes von Bioprodukten entfällt mit jeweils rund 30% auf Discounter und Supermärkte, gefolgt von Drogeriemärkten mit 13%. Diana Kramer, Nachrichtenredaktion.
1: Und zum Fußball. Im Kampf um die Aufstiegsplätze in der zweiten Bundesliga ist Elversberg ein wichtiger 5:1 Heimsieg gegen den direkten Konkurrenten Paderborn gelungen. Elversberg ist jetzt Tabellenzweiter, Paderborn nur noch Vierter. Auf Relegationsplatz 3 steht Hannover 96 nach einem 3:3 zu Hause gegen Preußen Münster. Schalke steht 2 Spieltage vor Schluss schon als Aufsteiger fest. Außerdem spielten gerade Magdeburg Hertha BSC 1:0, Karlsruhe Darmstadt 2:1 und Greuther Fürth Nürnberg 1:1.
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1: Das Wetter, die Vorhersage des Deutschen Wetterdienstes. In der Osthälfte trockenes Sommerwetter mit viel Sonne und blauem Himmel. Die Höchstwerte heute in der Lausitz bis 31 Grad, sonst 20 bis 29 Grad. In der Westhälfte dabei wechselhafter mit Schauern und teils kräftigen Gewittern. Morgen im Südosten nochmal sonnig und warm. Im Rest des Landes wechselhafter mit teils kräftigem Regen bei 13 bis 25 Grad. Ab Dienstag dann insgesamt deutlich kühler und unbeständiger.
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1: Heute lautet unser Thema: Der Kampf der Union gegen die AfD wird albern. Mit der Brandmauer schaden CDU und CSU sich selbst und dem Land. Dennoch ist der Abwehrwall gegen die AfD der gemeinsame Nenner, auf den sich die Führungskader einigen können. Die Ablehnung jeglicher Zusammenarbeit mit der demoskopisch stärksten Partei ist der Rest an Programm, den sich die Union gönnt. Es ist das falsche Programm. Es stimmt nämlich nicht, dass es keine inhaltlichen Schnittmengen zwischen Union und AfD gäbe. Nein, es gibt viele Schnittmengen und aus ihnen ließe sich eine vernünftige Politik gestalten. Mit der Brandmauer sagt die Union: Wir wollen das Land lieber schlecht regieren, als anders zu regieren. Die Brandmauer-Union ist eine Union, der Zustand Deutschlands egal ist. Markus Söder bekräftigt: Wir sagen klar Nein zu einer Zusammenarbeit oder einer Kooperation mit der AfD. So sagte es der bayerische Ministerpräsident der neuen Zürcher Zeitung. Der CDU-Vorsitzende Merz wiederum lässt keine Gelegenheit verstreichen, um der Brandmauer Ewigkeitsrang zuzusprechen.
2: Meine Partei, die CDU, wird unter meiner Führung und unter jeder nachfolgenden Führung auch mit der AfD in Deutschland nicht zusammenarbeiten. Diese Partei steht für in den wesentlichen Fragen für das Gegenteil von dem, was wir für richtig halten. Die Westbindung, die NATO, der Euro, die Europäische Union. Ist unsere Geschichte der Bundesrepublik Deutschland. Niemand von uns wird so verrückt sein, das aufs Spiel zu setzen. Wir werden diese Partei hart bekämpfen als eine Partei, die die Grundfesten der Bundesrepublik Deutschland in Frage gestellt. Wir sind die Grundfesten dieses Landes.
1: Niemand wird so verrückt sein. Das ist eine nassforsche Aussage des breitbeinig auftretenden Merz. Nicht nur unter seiner, auch unter jeder nachfolgenden Führung werde die CDU sich der AfD verweigern. Herr Merz überschätzt sich. Herr Merz redet Blech. Er hat als aktueller Parteivorsitzender keinen Einfluss auf die Zeit nach ihm. Merz selbst bereitet durch die Mischung aus hohlem Geplauder und fataler Politik die Nach-Merz-Ära rasant vor. Wie lautet nochmal das Argument? Die AfD sei laut Merz in den wesentlichen Fragen das Gegenteil der CDU. Es wäre, sagt Merz, verrückt, durch eine Zusammenarbeit mit der AfD das eigene Erbe aufs Spiel zu setzen. Ist es aber nicht auch, um mit Merz zu reden, verrückt, als Partei der Marktwirtschaft zusammen mit der SPD dem Markt und seinen Unternehmern Fesseln anzulegen? An anderer Stelle weitet Merz das Urteil sogar aus. Nicht nur in den wesentlichen Fragen, sondern generell gäbe es keine Gemeinsamkeiten mit der AfD.
3: Das ist keine Alternative für Deutschland. Das ist eine Partei für ein anderes Deutschland. Meine Damen und Herren, es gibt zwischen der CDU und der AfD keine Gemeinsamkeiten. Um es einmal sehr klar und sehr deutlich zu sagen.
1: Überhaupt keine Gemeinsamkeiten? Dieser Gedanke hält einer Überprüfung nicht stand. Es gibt viele Gemeinsamkeiten, doch Merz ist verliebt in seine Verkennungen der Wirklichkeit. Er wiederholt gerne, was nicht stimmt.
2: Es gibt mit dieser Partei keine Gemeinsamkeiten. Und das wiederhole ich wie ein Mantra. Wir haben mit dieser Partei keinerlei Übereinstimmung. Weder in den Grundüberzeugungen noch in den tagespolitischen Fragen, die es zu beantworten gilt.
1: Keinerlei Übereinstimmung von AfD und Union, weder in den Grundüberzeugungen noch den tagespolitischen Fragen? Nehmen wir das neue Wirtschaftspapier der AfD-Bundestagsfraktion. Darin steht, ich zitiere: Wir werden die Unternehmenssteuern auf ein international konkurrenzfähiges Niveau senken. Das also lehnt die CDU ab? Außerdem lesen wir bei der AfD, Zitat: Technologieoffenheit im Energiesektor ist das Gebot der Stunde. Auch dagegen wendet sich die CDU. Und weiterhin laut AfD: Wir werden Strom- und Energiesteuern auf das EU-Minimum senken und die nationale CO2-Abgabe streichen. Diese AfD-Forderung wird schon aus der CDU erhoben. Ebenso wie die AfD-Forderung nach einer Rückkehr zur Kernkraft.

0: Geschrei und sie sind keine Patrioten. Sie sind die Handlanger Putins und deswegen werden wir ihnen das Land nicht überlassen. Zu keinem Zeitpunkt. Auf keinen Fall.
1: Kleine politische Nachhilfe. Die Union hat es nicht in der Hand, wem das Land überlassen wird. Die Bundesrepublik gehört nicht der Union. Söder sagt, die AfD wolle eine andere Republik. Merz sagt, die AfD strebe ein anderes Deutschland an. Das Urteil fällt auf die Brandmauer-Union zurück. Wer vernünftige Pläne zum Wohl Deutschlands ablehnt, nur weil sie einen unerwünschten Absender haben, der will ein anderes Land. Was ist nur aus der Union geworden? 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Das war Kissler Kompakt, der erste Kommentar des Tages, Ausgabe 276 und Sie wissen ja, nur selber denken, macht schlau.
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2: Ich habe bei Katharina Reiche immer das Gefühl, sie hat so einen kleinen Ludwig Erhard verschluckt, der immer verzweifelt versucht, rauszuspringen. Aber wenn er kurz davor ist, rauszuspringt, schluckt sie ihn doch wieder runter. 2 Punkte zu dem, was Katharina Reiche hier gesagt hat. Und wie gesagt, sie möchte eigentlich in der Tiefe ihres Herzens mit dem kleinen verschluckten Ludwig Erhard das Richtige sagen, aber weiß, darauf steht halt einfach in der Koalition steht darauf, die politische Todesstrafe, das Richtige zu sagen. Deswegen wird der kleine Ludwig Erhard runtergeschluckt. Also erstens, wenn man als Regierung das Wachstum halbiert, und das war tatsächlich die Regierung, durch ihr verheerendes Wirken. Das war nicht die Straße von Hormus. Das waren diese Schulden, das war das Totalversagen bei den versprochenen Reformen. Die Regierung hat das Wachstum halbiert. Sie sagt ja, wir mussten verkünden, dass das Wachstum halbiert wurde. Die Regierung war es. Wenn die Regierung das Wachstum halbiert, dann ergeht daraus kein Arbeitsauftrag, sondern ein Abtrittsauftrag. Wenn ich mit einer 500 Millionen Euro Schulden es schaffe, das Wachstum zu halbieren, nachdem ich gesagt habe, mit der 500 Millionen Euro Schulden wollen wir das Wachstum, weiß ich nicht, verdoppeln, vielleicht sogar verdreifachen, damit wir die Schulden überhaupt zurückzahlen können, dann ergeht daraus ganz sicher kein Arbeitsauftrag, sondern dann ist das einfach sitzen geblieben, wäre es in der Schule, ja, und abtreten bitte. Also Versagen ist kein Arbeitsauftrag. Das ist aber inzwischen das Selbstverständnis des politischen Establishments. Versagen ist ein Arbeitsauftrag, es nochmal zu versuchen. Und vielleicht dabei noch befördert zu werden. Und vielleicht noch eine kleine Gehaltserhöhung dabei mitzunehmen, wie alle Bundestagsabgeordneten und die Minister in den nächsten Wochen. Der zweite Punkt ist, und auch da sieht man wieder, dass der kleine verschluckte Ludwig Erhard nicht so richtig hervorspringen kann. Katharina Reiche redet davon, ja, erst wenn wir mehr Steuereinnahmen haben, können wir sie wieder verteilen. Das ist kein Marktwirtschaft, das ist kein CDU-Wirtschaftsverständnis, dass man irgendwie mehr Steuereinnahmen braucht, um sie wieder zu verteilen. Das Wirtschaftsverständnis wäre, mehr Steuereinnahmen durch Wachstum zu generieren und gleichzeitig den Leuten mehr zu lassen. Das ist das Wirtschaftsverständnis einer wahren, wäre das Wirtschaftsverständnis einer Ludwig Erhard CDU. Ich senke die Steuern, ich lasse den Menschen mehr Geld, und weil das Wachstum und Produktivität schafft, Entfesselung schafft, habe ich am Ende trotzdem mehr. Aber der Gedanke, wir müssen jetzt irgendwie auf Wachstum kommen, die Steuern, und dann können wir wieder mehr umverteilen, ist eigentlich keine CDU-Politik, sondern eben eine Abwandlung von sozialdemokratisch-sozialistischer Umverteilung.
3: Wir sprechen hier heute Morgen bei News Live über die offene Feldschlacht zwischen SPD und Union. Also wir haben die offene Feldschlacht auf der einen Seite, und auf der anderen Seite steht dann Friedrich Merz. Der redet sich dagegen wieder alles schön. Wir sind doch ein tolles Land und ein starkes Land. Hören Sie.
4: Lassen wir uns nicht in eine schlechte Stimmung hineintreiben. Unser Land ist stark, weiterhin. Deutschland verfügt über Fleiß, über Wissen, über eine große, starke industrielle Substanz. Und wir verfügen über einen starken Mittelstand.
3: Ja, da hat man so diverse Déjà-vus. Das ist doch so gefühlt, Pauline, diese alte, lasst uns doch mal positiv bleiben, Floskel.
5: Naja, natürlich verfügt Deutschland über eine starke Substanz. Ja,
3: wie lange
5: aber
3: noch?
5: Die Regierung tut alles daran, dafür diese Substanz zu zerstören. Das ist ja das Problem, dass er derjenige ist, der quasi mit der Säge an dieser Substanz sägt, um sie umzuwerfen, zusammen mit der SPD, und die Wirtschaft eben nicht im Einklang mit der Regierung agieren kann, sondern die Wirtschaft immer gegen die Regierungsbürokratie, gegen die schlechten wirtschaftlichen Bedingungen anarbeiten muss. Also das ist quasi ein Gegenspieler der Wirtschaft geworden ist, die Regierung. Das ist das Problem. Und da hilft auch kein Kanzler, der immer wieder sagt, wir haben ein starkes Land. Das sind einfach Sonntagsfloskeln, die niemandem helfen. Aber was für die Unternehmer wichtig ist, ist, dass sie gute Bedingungen haben. Und wir haben neulich die Umfrage gehabt, 1/5 aller deutschen Unternehmer überlegt, das Land zu verlassen. Das ist ja ein Armutszeugnis. Und das liegt natürlich auch daran, dass wir von einer Situation kommen, wo die Wirtschaft tatsächlich extrem stark, extrem leistungsfähig ist in Deutschland, aber eben durch mutwilliges politisches Handeln immer weiter in den Abgrund getrieben wird.
2: Lassen wir uns nicht in eine schlechte Stimmung hineintreiben, sagt der Bundeskanzler. Der Bundeskanzler geht ja davon aus, dass wir noch nicht in der schlechten Stimmung sind. Läuft eigentlich alles ganz gut, läuft eigentlich alles prächtig. Und jetzt versuchen aber so staatsdelegitimierende Kräfte, vielleicht auch die dabei News, ja, das Land in so eine schlechte Stimmung hineinzutreiben. Dazu möchte ich dem Bundeskanzler, ich weiß, dass zumindest seine engsten Mitarbeiter zuhören. Ich weiß nicht, ob er zuhört, ich könnte es mir vorstellen. Aber ich weiß, dass seine engsten Mitarbeiter zuhören. Deswegen möchte ich den mit der dringenden Bitte um Weiterleitung einmal nur ganz kurz den Stimmungsindex der deutschen Wirtschaft, den ultimativen Stimmungsindex der deutschen Wirtschaft vorlesen zum Thema Stimmung im Land. Das ist der IFO-Geschäftsklima-Index. Und der ist jetzt am Wochenende wieder aktualisiert erschienen. Und da heißt es, die Stimmung in der deutschen Wirtschaft hat sich im April wegen des Irankriegs, natürlich der Irankrieg hat mit dem Kanzler nichts zu tun, weiter deutlich verschlechtert. Das IFO-Geschäftsklima fiel um 1,9 Punkte auf 84,4 Punkte, wie das Münchner Forschungsinstitut mitteilte. Dies ist der niedrigste Wert seit Mai 2020. Wir erinnern uns alle, was im Mai 2020 war. Friedrich Merz hat es geschafft, mit einem Jahr Friedrich Merz das anzurichten, was Corona in der deutschen Wirtschaft angerichtet hat. Friedrich Merz und Corona wirken gleichermaßen verheerend auf die Stimmung in der deutschen Wirtschaft. Das muss man sich mal vorstellen. Und es ist ja nicht allzu lange her. Wir wissen ja alle noch, was Corona, alle Läden geschlossen, alle Fabriken geschlossen, alle, wenn überhaupt, noch bei der Arbeit, dann im Homeoffice. Keine Produktion mehr. Das ist das, was Friedrich Merz politisch geschafft hat. Friedrich Merz hat es geschafft, die deutsche Wirtschaft dahin zu führen, stimmungsmäßig, wo sie bei Corona stand, im Mai 2020. Und dann stellt er sich auf die Bühne und sagt, wir wollen uns hier mal nicht in eine schlechte Stimmung hineinreden lassen. Dieser Mann, das muss man leider sagen, und das ist immer beunruhigend, hat den Kontakt zur Realität vollends verloren. Vollends verloren. Das ist Bunkermentalität im Kanzleramt. Oh, läuft gar nicht schlecht. Birkenmeier, sagen Sie mal, wie ist die Lage? Was denken die Menschen draußen im Land? Herr Bundeskanzler, hier und da ein, zwei kleine Probleme, aber ansonsten hochzufrieden. Die Stimmung ist gar nicht so schlecht, wie in den Medien berichtet. Ah ja, gut, dann fahren wir mal ein Unternehmen besuchen. Da habe ich gesehen am Wochenende so ein Social-Media-Video, wirklich auch wieder Social-Media aus der Hölle. Man muss halt die komplette Bundespresse am Kommunikationsabteilung feuern. Also Friedrich Merz fährt brave Handwerker besuchen. Ich weiß nicht, wo im Sauerland oder wo auch immer. Ich weiß nicht genau, was für Handwerker. Der eine war gekleidet wie ein Maler, also könnte mal. Friedrich Merz fährt Handwerker besuchen. Sitzt dann da so, ja, so hingefläzt auf dem. Ja, deswegen machen wir jetzt hier, kleben wir ein kleines Pflaster auf die Benzinpreise. Ist auch kein Verband, sage ich Ihnen ganz ehrlich. Kleben wir ein kleines Pflaster drauf. Ist doch nicht alles. Ist alles nicht leicht. Aber wir lassen uns nicht entmutigen. Ja, machen wir weiter. So. Und dann geht er raus und dann haben die da so lauter Brötchen aufgebaut, weil die sich natürlich gefreut haben, dass der Bundeskanzler kommt. Und dann sagt er, tja, haben sich solche Mühe gemacht. Ja, aber wir müssen weiter. Und dann sagen die so ganz bedröppelt, ja, wir haben auch eine Menge Mitarbeiter heute hier, die essen das dann sicher. Und dann kommt der Merz und klopft ihn so auf die Schulter. Respekt vor eurer Arbeit, schönen Tag noch. Da denkst du halt wirklich einfach, wenn du dir das anguckst, der Mann halt einfach wirklich vollkommen den Kontakt, ihr müsst euch das anschauen, vollkommen den Kontakt zur Realität verloren.
3: Ich muss auch nur noch innerlich lachen, je mehr du darüber
2: erzählst. Die ganze Zeit, ja, die Preise gehen hoch, Energie, wir zahlen 1000 Euro mehr fürs Tanken, ja, dann sind die Werkstoffe teurer geworden, wir können das nicht mehr draufschlagen. Und dann sagt er am Ende, tja, Respekt vor eurer Arbeit und die Brötchen habe ich gerne Zeit für. Also schönen Tag noch. Man glaubt das alles nicht.
3: Es ist Wahnsinn. Ich möchte Friedrich Merz, weiß Gott, nicht mit Erich Honecker vergleichen, aber mir drängt sich der Vergleich vom Januar 89 auf, wo Erich Honecker da stand, alles hat zerbröselt, genau wie hier, alles in Alarmbereitschaft, alle Zeichen waren auf maximaler Zerbröselung und er stellt sich hin und sagt, die Mauer wird noch in 50 oder 100 Jahren stehen. 10 Monate später, wir wissen, das war over. Es ist 6:36 Uhr, hier ist News Live nochmal herzlich willkommen. Und wir haben noch eine weitere Aussage von Friedrich Merz. Denn Friedrich Merz äußerte sich auf dem Bundestag der christdemokratischen Arbeitnehmerschaft zu seiner Rentenaussage. Alle hätten ihn natürlich total missverstanden, aber hören Sie selbst.
6: Meine Damen und Herren, die gesetzliche Rentenversicherung allein wird allenfalls noch die Basisabsicherung sein für das Alter.
7: Und ich habe mit Interesse und Zustimmung, lieber Dennis Radke, in den Tagungsunterlagen für diese Bundestagung gelesen, dass Sie sich mit diesem Thema beschäftigt haben und völlig richtig darauf hingewiesen haben, dass nur in der gesetzlichen Rentenversicherung Erwerbsminderungsrenten, Hinterbliebenenrenten, Rehabilitation und Prävention möglich sind. Nur dort. Und genau so habe ich es verstanden, wenn ich von der Basis der Altersversorgungssysteme spreche. Das ist die Basis. Die wird es auch bleiben. Und um es auch sehr klar und deutlich zu sagen, es wird mit uns keine Kürzungen der gesetzlichen Renten geben. Es wird keine Kürzungen geben.
3: Also Sie haben es gehört. In der Rentenversicherung sind Erwerbsminderungsrenten, Hinterbliebenenrenten, Rehabilitation und Prävention möglich. Genau das hätte er damit gemeint, dass die Rente in Zukunft nur noch eine Basisabsicherung ist. Ja, wie viele Leute außer Friedrich Merz glauben denn diese Behauptung richtig Stellung hier?
5: Ich kann mir nicht vorstellen, dass sehr viele Menschen im Land das glauben. Und das zeigen auch die Umfragen. Die ganz große Mehrheit der Deutschen ist sich bewusst, dass die staatliche Rente, die aus den Rentenversicherungssystemen nicht mehr reichen wird und dass man damit seinen Lebensstandard nicht halten kann und wahrscheinlich gar nicht auf eine Weise leben kann, die einigermaßen angemessen ist für jemanden, der sein Leben lang gearbeitet hat. Also das ist den Menschen im Land ganz klar. Und Friedrich Merz hatte, als er von dieser Basisabsicherung gesprochen hat, einen dieser Momente, wo er plötzlich eine Wahrheit ausspricht, die er sonst zu vertuschen versucht und das aber auch gleichzeitig so ungewollt tut und gar nicht sich der politischen Konsequenzen klar ist, dann gab es natürlich einen riesigen Aufstand einerseits aus der SPD, die gesagt hat, die Rente, das ist quasi eins unserer Kernthemen, wir können den Menschen nicht sagen, die Rente reicht nicht mehr, und gleichzeitig aus der Bevölkerung, die sagt, das kann doch nicht sein, wenn wir jahrelang einzahlen, dass wir dann nichts mehr bekommen. Und wenn der Kanzler eine Rentenreform plant, dass er dann gleichzeitig sagt, ja, unsere Rentenreform wird am Ende dazu führen, dass die Leute halt nicht mehr genug haben, um ihr Leben zu sichern. Also er hat einerseits inhaltlich recht, aber andererseits hatte das so politisch verheerende Konsequenzen, dass er das sofort wieder zurücknehmen musste und jetzt verspricht, dort nichts kürzen zu wollen. Und natürlich werden ihm die Menschen das nicht abkaufen, weil sie wissen, Deutschland ist einfach, was das angeht, pleite. Und wir werden Einschnitte haben bei der Rente oder eben neue horrende Schulden aufnehmen, aber die werden am Ende auch dazu führen, dass wir dann höhere Zinsen haben, dass wir höhere Ausgaben haben und dass wir am Ende einfach das alles neu regeln werden müssen.
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1: Ich bin Jan-Henna Reitze. Sind Benzin und Diesel in Deutschland im Moment zu teuer? Ja, sagt der ADAC. Hintergrund sind gesunkene Ölpreise und der in Kraft getretene Tankrabatt.
2: Politiker, Experten und auch der ADAC sagen, der Tankrabatt kommt bei den Autofahrern bisher nicht vollständig an. Super E10 kostet aktuell im Schnitt immer noch rund 2 Euro pro Liter, Diesel etwa 2,09 Euro. Und die Preise steigen laut ADAC wohl wieder. Und das, obwohl die Voraussetzungen eigentlich für sinkende Kosten sprechen. Das Kartellamt schaut sich das jetzt genauer an. Für Autofahrer gilt, Preise vergleichen lohnt sich im Moment besonders. Die Unterschiede zwischen den Tankstellen können ziemlich groß sein. Zoe Tassovali, Redaktion.
1: Werden, wie von US-Präsident Donald Trump angekündigt, tatsächlich mehr als 5000 Soldaten aus Deutschland abgezogen, hätte das negative Folgen für die betroffenen Standorte. Auch Familien der US-Soldaten würden wegziehen. Das wäre ein schmerzhafter wirtschaftlicher Einschnitt, sagte der Bürgermeister von Ramstein in Rheinland-Pfalz, wo an einem US-Luftwaffenstützpunkt bisher 8000 US-Soldaten mit ihren Familien leben. Ein Truppenabzug aus Deutschland hatte Trump auch schon in seiner ersten Amtszeit angekündigt. Über Griechenland zieht ein für die Jahreszeit ungewöhnlicher Sturm, der Regen und niedrige Temperaturen gebracht hat. Meteorologen sprechen vom kältesten Start in den Mai seit Jahrzehnten.
3: Statt Strandwetter heißt es in Griechenland gerade Jacke und Regenschirm. In den Bergen rund um Athen, auf der Halbinsel Peloponnes und selbst in den gebirgigen Regionen von Kreta hat es sogar geschneit. Für die Landwirtschaft ist das Ganze ein Lichtblick. Nach langer Trockenheit füllen sich die Wasserspeicher wieder. Und wer jetzt denkt, der Winter bleibt? Entwarnung. Schon übermorgen wird's deutlich wärmer, 27 Grad und sonnig. Takisaphos Athen.
1: Die Vereinigten Arabischen Emirate haben ihren Luftraum wieder vollständig freigegeben. Damit soll der Flugbetrieb auch nach Dubai und Abu Dhabi wieder normal laufen. Dort ist auch ein wichtiges Drehkreuz für Reisen auch von Deutschland nach Asien. Wegen des Irankriegs und Angriffen in der Region hatte es in den vergangenen beiden Monaten nur begrenzte Sonderflüge gegeben.
0: Soweit das Neueste. 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
1: Das Wetter, die Vorhersage des Deutschen Wetterdienstes. In der Osthälfte trockenes Sommerwetter mit viel Sonne und blauem Himmel. Die Höchstwerte heute in der Lausitz bis 31 Grad, sonst 20 bis 29 Grad. In der Westhälfte dabei wechselhafter mit Schauern und teils kräftigen Gewittern. Morgen im Südosten nochmal sonnig und warm, im Rest des Landes wechselhafter mit teils kräftigem Regen bei 13 bis 25 Grad. Ab Dienstag dann insgesamt deutlich kühler und unbeständiger.
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2: Und das neue Ding ist jetzt eben, dass Menschen nicht nur, also es wird sich nicht nur über sie lustig gemacht, sondern sie werden öffentlich klein gehalten, indem man sie menschlich abwertet und deren Unreife oder deren Fehlverhalten immer wieder auf den Präsentierteller haut, damit alle schockiert den Kopf schütteln und sich drüber empören können. Also erst Plattform bieten, dann gedeckelt canceln. Wie so eine Katze, die mit einer Maus spielt und sie immer wieder kurz laufen lässt, um sie dann wieder zu schnappen. Wir spielen quasi mit unserer Beute. Und dann wird gesagt, hey, die verdienen doch Geld durch uns, weil wir ihnen eine Plattform geben. Ja, tun wir das wirklich oder werfen wir diese Menschen einfach nur der Menge zum Fraß vor? Keine Ahnung. Natürlich kann man auch hier an die Eigenverantwortung derjenigen plädieren, die das dann auch mit sich machen lassen, lieber Alex. Aber es erzählt natürlich trotzdem viel über eine Gesellschaft oder Konsumenten, wenn sie sich lieber am Leid anderer ergötzen, als vor der eigenen Tür zu kehren. Je peinlicher, schlimmer und problematischer jemand ist, desto mehr Kapital wird aus ihm geschlagen. Und weil das Feindbild so klar definiert ist, muss einem Menschen wie Petrovic natürlich auch überhaupt keine Empathie mehr entgegengebracht werden. Kennen wir auch Leute, diese Form der Entmenschlichung. Corona.
3: Wie lebst du mit dem Image jetzt? Ja. Weil ich habe ja schon mal, wir haben ja auch schon mal so ein bisschen Vorgespräch auch gehabt und da habe ich schon rausgehört, dass du auch für dich ein ganz schlimmes halbes Jahr hattest, dass du auch teilweise gar nicht mehr rausgehen wolltest.
4: Gut, mein Vorteil war, ich war in Dubai, da kennt mich keiner. Da bin ich anonym, so. Aber hier in Deutschland, immer als ich hier war, war es echt unangenehm. Du siehst die Blicke, du siehst die Leute nehmen das Handy raus. Du siehst abwertende Blicke, habe ich auch schon ein paar gesehen, ne? Mittlerweile bin ich es gewohnt, aber das wünscht man sich natürlich nicht, ne?
3: Deine Familie hat das ja wahrscheinlich auch alles mitgekriegt. Wie hat die da so reagiert? Ja. Auf welcher Seite ist sie?
4: Bitte? Wer finanziert mich?
5: Ja, die...
4: Ach so, das meinst du.
3: Ach, guck mal, hier ist schon jemand, der dich finanziert, sagt er gerade.
4: Ist auch so, deswegen...
3: Da kommt gleich nochmal drauf zurück auf eure Frage.
2: Was wir hier gesehen haben, finde ich schockierend. Er fängt an zu erzählen, wie es ihm geht mit dem ganzen Hass, mit den Abwertungen und den Blicken und so weiter. Und irgendeine Truller schreit, aber wer finanziert dich? Und damit meint sie vermutlich, hör auf dich zu beschweren, unser Hate bezahlt deine Rechnungen. Wo sind wir als Gesellschaft bitte hingekommen, wenn erwachsene Menschen da sitzen, die noch dazu wahrscheinlich alle in irgendwelchen hier linksprogressiven Gedanken vernarrt sind und sich für die besseren Menschen halten, weil sie sich eben für vermeintlichen Feminismus stark machen und marginalisierte Gruppen. Aber gleichzeitig glauben die ernsthaft, mit einem Streaming-Dienst-Abo oder einem Abo oder Like irgendwo auf Social Media könnte man quasi eine Menschenseele kaufen und mit demjenigen machen oder mit dem umspringen, wie man möchte. Ist nicht cool, Karen. Ich glaube wirklich, der wütende Mob will seine auserkorenen Täter leiden sehen. Und ich finde, wer sowas unterstützt oder sich nach so etwas sehnt, der ist irgendwo ganz falsch abgebogen. Und ich würde sogar noch einen draufsetzen, ihr Lieben. Ich würde nämlich sagen, das, was wir hier sehen, ist das direkte Resultat einer mittlerweile wirklich im Kern, tut mir leid, vielleicht Polemik, männerverachtenden Gesellschaft. Klar, Petrovic hat brutal toxische Verhaltensweisen an den Tag gelegt. Müssen wir nicht drüber diskutieren. Kleiner Einwurf am Rande dazu. Wir Frauen haben hier und da übrigens auch massiv toxische Züge. Da redet nur keiner so gerne drüber, weil es halt nicht ins bequeme Feindbild passt. Naja, ich bin fest davon überzeugt, dass es niemandem seiner Kritiker darum geht, dass seine toxischen Muster wirklich mal verstanden, aufgearbeitet oder irgendwie überwunden werden. Null. Die wollen gar nicht, dass er heilt oder aus seinen Fehlern lernt. Die wollen ihn einfach in Ruhe abgrundtief hassen und ablehnen. Klar, ist halt auch mittlerweile ein Geschäftsmodell. Sonst hätten Typen wie er hier zum Beispiel ja gar keine Daseinsberechtigung mehr.
6: Alle Formen von Gewalt sind männlich dominiert. Unsere Gefängnisse sind überwiegend mit Männern belegt. Und eben Hate Speech, Hasssprache im Internet, sexualisierte Gewalt im Internet, Deepfakes, das kommt vorwiegend von Männern. Es gibt überhaupt keinen Grund, beleidigt zu sein, weil wir sind das Problem.
2: Ah ja, Männerforscher und Männercoach Christoph May, über den hatte ich auch schon mal ausführlicher gesprochen. Das war eine gute Folge, Leute. Video verlinke ich euch natürlich unten, guckt da unbedingt rein. Alex Petrovic ist das perfekte Vorzeigebeispiel für einen Mann, der definitiv auch nicht ganz knuspernder Birne ist, wie gesagt, aber ey, wer ohne Sünde sei und so weiter. Aber er kapituliert vor eben diesem Männerhass. Und ich finde das teilweise wirklich beschämend. Er fängt an, diese kollektive Ablehnung komplett zu internalisieren. Und wenn das so weitergeht, dauert es nicht mehr lange, prognostiziere ich, bis er entweder komplett flippt, weil es einfach nicht zusammengeht, oder sich selbst abgrundtief hasst. Oder vielleicht beides, vielleicht ist auch beides das Gleiche.
7: Ich bin ja Psychiater und ich sehe ja zuerst mal die Leute, die hier auf der Couch sitzen. Und immer mehr Männer kommen mit einem verinnerlichten Männerhass oder mit einem großen Minderwertigkeitskomplex. Oder also manchmal kommt so ein Mimöschen daher von einem Mann, ja, der gar kein Mann mehr ist, und der sagt dann: Herr Doktor, Sie müssen mir helfen, ich bin ein Narzisst. Und dann sage ich, ja, also Sie sind alles, nur kein, also wie kommen Sie denn auf die Idee? Und dann sagt er halt, ja, meine Frau, die hat sich da schlau gemacht und hat da 3 YouTube-Videos gesehen, und jetzt ist ganz klar, ich bin ein Narzisst, ein verdeckter Narzisst, und jetzt bitte heilen Sie mich. Also das passiert fast jede Woche hier in der Zwischenzeit.

0: Buh, dies, das, alle Daumen runter und Alex stand da, ja?
1: Natürlich, alles potenzielle Opfer, die einen Täter richten. Aber deshalb sage ich ja ganz gerne, Opfer ist man nur so lange, bis man die Möglichkeit hat, Täter zu werden. Am besten lehnt man deshalb einfach beides ab. Und apropos Täter und Opfer, ich möchte auf noch einen weiteren Punkt eingehen, nämlich die geschädigte Ex-Freundin von Alex Petrovic, Vanessa.

0: sie hat sicherlich gelitten. Sie hat sicherlich auch unter ihm gelitten. Meine ich komplett ernst. Und es ist natürlich auf den ersten Blick erstmal völlig klar, wo sofort die Sympathien liegen. Er hat sich kacke verhalten, er ist immer zu viel, sie viel zu wenig, er das riesige toxische Arschloch, sie das arme kleine wehrlose Opfer, ladidadida. Aber...
1: Und eine wirklich schöne Sache, die ich euch heute verkünden kann, ist, Alex, ich habe endlich einen richtigen maskulinen Mann an meiner Seite. Glücklich. Dankeschön.
2: Danke.
0: Im Ernst, welcher Mensch, der wirklich geheilt ist, der drüber steht und glücklich in seiner neuen Beziehung ist, hat es nötig, sich auf eine Bühne zu stellen und so gnadenlos nachzutreten? Ist das jetzt dieses Empowerment, von dem immer alle reden?
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2: Die AfD, haben Sie sicherlich mitbekommen, reitet derzeit von Erfolg zu Erfolg. Und zum ersten Mal erreicht sie jetzt in einer Umfrage 28%.
3: Und damit ist die Partei doppelt so stark wie die SPD und satte 4 Punkte vor der Union. Gleichzeitig versucht der Verfassungsschutz Niedersachsen, die AfD mit einer Reihe fragwürdiger Gutachten kleinzukriegen. Die niedersächsische Behörde wirft der AfD beispielsweise vor, dass ein Kreisverband dem Fraktionschef Thüringens, Björn Höcke, eine Medaille verliehen habe oder den Ex-AfD-Europapolitiker Maximilian Krah eingeladen hatte. Zudem hält man den AfD-Politikern vor, Deutschland als Importweltmeister von Messergewalt bezeichnet zu haben oder gesagt zu haben, dass die DDR wieder da ist. Das alles seien Belege für die vermeintliche Verfassungsfeindlichkeit der Partei. Und während die AfD von Rekord zu Rekord jagt und die Behörden die Partei mit Gutachten gängeln, erklärt Kanzler Friedrich Merz die AfD einmal mehr zum Hauptfeind. Wie der Kanzler die Stimmen der AfD halbieren wollte, sie in Wahrheit aber verdoppelt hat, darüber reden wir jetzt in News Live.
2: Und wir haben uns das nicht nur angehört, wir wollen uns das auch in der Grafik anschauen. Die AfD, die Grafik wird jetzt eingeblendet, erreicht bei INSA den Rekordwert von 28 Prozentpunkten. Also doppelt so stark wie aktuell die SPD. 4 Punkte vor der Union. Und die Frage ist natürlich, wie lange dauert es noch, bis die AfD immer stärker wird? Und das besprechen wir jetzt mit unserem Gast Hermann Binkert. Er ist der Chef des INSA-Instituts, des Umfrageinstituts. Und diese Zahlen wurden eben von INSA veröffentlicht. Einen schönen guten Morgen, Herr Binkert.
4: Guten Morgen in die Runde.
2: Herr Binkert, da sind in dieser Klarheit natürlich überraschende Ergebnisse. Woher kommt's und Ihre Prognose? Wohin kann die Reise für die AfD noch gehen? Wir sehen ja hier einen klaren Trend.
4: Also unsere Umfragen sind ja immer ein Stimmungsbild zum Zeitpunkt der Erhebung. Die AfD hat jetzt aktuell in der Sonntagsfrage 28%. Sie ist bei den sicheren Stimmen um die 20%. Das heißt also, die sagen, sie sind sehr sicher, dass die Wahl auf sich bis zum Wahltag bleibt. Und sie hat ein zusätzliches Potenzial von rund 7 Prozentpunkten. Das heißt also, gut jeder dritte Wähler in Deutschland hat aktuell vor, die AfD zu wählen oder kann es sich vorstellen.
5: Lieber Binkert, schönen guten Morgen. Auch von mir, rund jeder Dritte ist natürlich die Frage, die auch das politische Berlin umtreibt. Denn weit weg von der 30 ist die AfD ja nicht mehr. Und mein Eindruck ist zumindest, die Bundesregierung, Friedrich Merz, Lars Klingbeil, alle miteinander tun einfach alles dafür, um die AfD weiter in Richtung dieser 30% zu treiben. Und das wäre natürlich eine magische Marke auch für die Stimmung, für den Umgang mit Friedrich Merz, für die Selbstzweifel, die dann vielleicht doch noch einsetzen würden in dieser Regierung. Sehen Sie so etwas wie einen Trend gerade bei den Umfragen? Gibt es sozusagen einen Aufwärtstrend, von dem Sie glauben, der hält weiter an? Wie sehen Sie die Zahl 30?
4: Also die Zahl 30 ist das auf gar keinen Fall unrealistisch. Ja? Also wie gesagt, das zusätzlich mögliche Potenzial ist da mit rund 7 Prozentpunkten. Also das heißt 35% maximal sind im Spektrum dessen, was denkbar ist. Und Sie haben ja den entscheidenden Punkt angesprochen. Das ist ja nicht die Stärke der AfD alleine, sondern das ist der Punkt, dass die Regierung ein solches Bild abliefert. Die Leute sind extrem unzufrieden mit der Regierung. Und davon profitiert natürlich am stärksten die Oppositionsführerpartei.
5: Eine Frage, die mich auch noch interessiert. Wir haben gleich noch ein spannendes Video von Friedrich Merz vorliegen, wo er mal wieder die Brandmauer beschwört zum geradezu ekstatischen Beifall der CDU-Anhängerschaft. Und das ist eine Frage, die mich natürlich an Herrn Binkert interessiert, aber auch an Waldi und Pauline. Führt dieser Brandmauerwahn, muss man inzwischen ja sagen, dieses ständige Erklären, warum man nicht mehr mit den parlamentarischen Mehrheiten, die es nun mal gibt, das Richtige tun kann, macht das aus Ihrer Sicht, Herr Binkert, aus eurer Sicht die AfD noch stärker? Ist das quasi das verzweifelte Zeichen der Leute zu sagen, da gibt es doch die Mehrheit, mit denen könntet ihr doch machen, was ihr uns versprochen habt?
6: Also wenn ich als Erster antworten darf, meine Einschätzung ist die, dass das eine Summe all der Hässlichkeiten jetzt ist, die alle im Bundestag vertretenen Parteien gegen die AfD seit Jahren wählen. als Mittel der Ausgrenzung. Sie kriegen keinen Bundestagsvizepräsidenten, sie kriegen keine Ausschussvorsitzenden, sie kriegen das nicht, sie kriegen das nicht, sie kriegen das nicht. Was eigentlich parlamentarischer Brauch ist. Ich lasse das eigentlich weg. Es ist parlamentarischer Brauch. Sie werden aus allem ausgegrenzt und abgegrenzt. Und mit jeder Aktion, die bisher gelaufen ist, zuerst war es die Nazi-Keule, dann war es die Vetternwirtschaft, dann war es der Spion aus China, mit allen Aktionen, wo sie glaubten, jetzt kriegen wir sie kleiner, haben sie jedes Mal um 2% größer gemacht. Also alles das, was bisher an Mitteln versucht Richtig. Worden ist, ist nach hinten losgegangen. Und letzter Satz, Friedrich Merz hat gesagt, ich halbiere die AfD. Das Gegenteil ist eingetreten, auf dem Wege dahin, dass die AfD die CDU halbiert.
2: Genau. Und man merkt, und du hast es ja gerade angesprochen, Waldi, es wird alles Mögliche gegen die AfD ins Feld geführt. Es wirkt nicht und man macht trotzdem weiter. Und jetzt kommen wir zu Friedrich Merz.
5: Der Merz, würde noch die Antwort von Herrn Binkert interessieren auf die Frage. Ja.
4: Also die Brandmauer gibt es für die Wähler natürlich nicht. Also die Wähler der Union haben ja keine Brandmauer gegenüber der AfD. Das größte zusätzlich mögliche Potenzial der AfD käme ja von aktuellen CDU-CSU-Wählern. Und wenn wir die Leute fragen, ob sie an die Brandmauer glauben, dass die Union die einhält, die Union hat ja nicht zwei Brandmauern gegenüber AfD und gegenüber der Linkspartei, dann glaubt die Mehrheit der Wähler nicht mehr daran, dass es diese Brandmauer tatsächlich gibt. Also das heißt, das eine ist das, was die Partei sagt, und das andere ist das, was die Bürger annehmen, was nachher eingehalten wird. Also selbst nur noch 37% der Unionswähler glauben, dass es die Brandmauer gegenüber Linkspartei und der AfD gibt.
2: Also wenn ich das richtig verstehe, Herr Binkert, möchte man die Brandmauer gerne auch ins Bewusstsein des Wahlvolkes einsacken lassen, aber die Wahrnehmung ist nicht die erwünschte.
4: Sie haben das viel schöner gesagt, als ich das hier hätte.
2: Ich habe es versucht. Hin und wieder habe ich auch mal einen Treffer. Wir kommen jetzt zu Friedrich Merz. Friedrich Merz beschwor ja vor der CDA erneut die Brandmauer. Der Applaus zu dieser Aussage, den wir gleich hören werden, der spricht dann Bände.
7: Und ich spreche es an. Diejenigen, die sich Alternative für Deutschland nennen, meine Damen und Herren, haben nichts, aber auch gar nichts Besseres anzubieten. Oder fällt irgendjemandem hier im Saal etwas ein, das diese Leute besser machen würden? Nein, meine Damen und Herren, das Gegenteil ist der Fall. Die Funktionäre der AfD wollen ein anderes Land. Ein Deutschland ohne Europa, Schulen ohne Inklusion, eine Gesellschaft, die sich aufteilt in diejenigen, die schon seit Generationen hier leben und diejenigen, die später dazugekommen sind. Und deshalb gilt für mich unverbrüchlich und auch weiterhin, dieser Partei werden wir niemals mit unserer Hand die Verantwortung für Deutschland anvertrauen.

0: große Frage, wer kann länger klatschen, die oberste Volksversammlung Nordkoreas oder die CDU? Aber diese Frage wollen wir nicht unbedingt jetzt hier erläutern. Herr Binkert, wir werden mal wieder ein bisschen pragmatisch. Ist der größte Wahlkampfhelfer, ach, der Binkert ist schon weg? Er ist schon weg, okay. Dann stelle ich die Frage gerne in die Runde. Ist der größte Wahlkampfhelfer der AfD die vor sich hinstochende und Wahlversprechen brechende Regierungskoalition? Das ist doch das, was man vermuten muss.
1: Es gibt zwei Effekte innerhalb der AfD-Wählerschaft. Einerseits ein wachsendes Lager von Wählern oder potenziellen Wählern, die wirklich überzeugt sind von dieser Partei, und zugleich eben die klassischen Protestwähler. Die AfD hat ja angefangen als Protestpartei, aber es zeigt sich eben auch in Befragungen, dass die politische Überzeugung für diese Partei und für ihre Inhalte weiter wächst. Und eben diese reine Protestparteilogik immer weiter abnimmt. Es kommt eben diese zwei Faktoren hinzu. Und dadurch wird es potenziert, weil der Protest gegen die Regierung weiter wächst und zugleich mehr Überzeugte sind. Und das ist quasi die Basis für diese höheren Zahlen der AfD.
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1: Ich bin Jan-Henner Reitze. Für die bevorstehende neue Woche hat US-Präsident Donald Trump höhere Zölle auf Autos aus der EU angekündigt. Die EU kritisiert Trump dafür. Treffen dürften höhere Zölle vor allem deutsche Autobauer.
2: Auf Autos und Lastwagen, die aus der EU in die USA eingeführt werden, sollen künftig Zölle von 25% fällig werden, statt 15. Denn Trump wirft der EU vor, sich nicht an das vereinbarte Handelsabkommen zu halten. Auf die deutsche Autoproduktion könnten so zusätzliche Belastungen von jährlich rund 2,5 Milliarden Euro zukommen. Die EU behält sich vor, ihrerseits die Zölle auf US-Waren zu erhöhen. Doch noch ist unklar, ob es zu all dem kommt, denn Trump nimmt seine Zollpläne gerne mal kurzfristig zurück. Thomas Bremser, Redaktion.
1: Ölkonzerne haben den Tankrabatt nach Angaben des ADAC bisher nicht komplett weitergegeben. Die Literpreise für Benzin und Diesel seien seit dem Inkrafttreten um gut 12 Cent gesunken, so der ADAC. Die Steuersenkung beträgt aber 16,7 Cent. Die Preise seien also nach wie vor zu hoch, zumal auch der Ölpreis gesunken sei. Weil überall Geld fehlt, soll das Gesundheitssystem in Deutschland reformiert werden. Kürzungen bei den Leistungen der Pflegeversicherung lehnt eine große Mehrheit der Bevölkerung allerdings ab. Das zeigt eine YouGov-Umfrage im Auftrag des Sozialverbands VDK.
3: In der Pflegeversicherung droht eine Milliardenlücke. Deshalb ist genauso wie bei Krankenhäusern und gesetzlichen Krankenversicherungen eine Reform geplant. Dass damit zum Beispiel der Zugang zu Pflegegraden erschwert wird, halten 77% der Bundesbürger für nicht akzeptabel. Fast genauso viele lehnen es ab, dass Leistungen gekürzt werden. Laut Sozialverband VDK könnten Zuschüsse für den Hausnotruf oder Pflegehilfsmittel betroffen sein. Mitte des Monats will Gesundheitsministerin Nina Wagen die Gesetzespläne für die Pflegereform vorstellen. Diana Kramer, Nachrichtenredaktion.
1: Zum Fußball. Im Abstiegskampf der Bundesliga hat Mainz im ersten Sonntagsspiel 2:1 beim FC St. Pauli gewonnen. Mainz bleibt damit auf Tabellenplatz 10 und hat den Klassenerhalt sicher. St. Pauli steht auf Relegationsplatz 16. Der direkte Klassenerhalt ist für St. Pauli damit nur noch theoretisch möglich.
0: Soweit das Neueste. 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
1: Das Wetter, die Vorhersage des Deutschen Wetterdienstes. In der Westhälfte ziehen Regen, Wolken und zum Teil Gewitter durch, die kräftig sein können. Ganz im Osten sind noch keine Wolken angekommen. In der Nacht, vor allem im Norden und Nordwesten, noch Schauer und Gewitter. Die Temperaturen gehen auf 14 bis 7 Grad zurück. Morgen im Südosten und Osten noch mal sonnig, trocken und bis zu 28 Grad. Sonst wechselhaft mit Regen und einzelnen Gewittern bei 13 bis 25 Grad.
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2: Es ist der spannendste Krimi der Neuzeit. Wer sprengte die Ostsee-Pipeline Nord Stream 2 und ein Teil der Pipeline 1 auch noch gleich mit? Wer ist es gewesen? Welche Hintermänner gab es? Welche Weltmächte standen dahinter? Und einer, der sich damit bis ins Detail beschäftigt hat, ist heute bei Schuler Fragen, was ist? Mein Gast, Bojan Panczewski ist mein Gast. Der hat diesen Bestseller geschrieben, die Nord Stream-Sprengung. Und ich kann Ihnen versprechen, Sie legen das Buch nicht mehr aus der Hand, wenn Sie angefangen haben zu lesen. Bojan ist ein alter Freund von mir. Wir duzen uns, das ist nicht ganz gewöhnlich in diesem Format. Und du arbeitest für das Wall Street Journal, früher Sunday Times. Nun hat es die deutsche Öffentlichkeit massiv umgetrieben, wer steckt eigentlich hinter den Anschlägen. Carlo Massala war lange Zeit der Ansicht, dass Russland dahinter steckt. Ich weiß nicht, ob das mehr als ein Reflex gewesen ist, weil Russland hinter allem steckt, oder ob er dafür Informationen gehabt hat. Seymour Hersh, der berühmte Investigativjournalist, hat ein ganzes Essay geschrieben darüber, dass die Amerikaner es gewesen seien. Wie kommen diese ganzen Geschichten zustande?
3: Ich meine, das war alles beweis- und faktenfrei eigentlich, diese Spekulationen. Und ich verstehe das, weil das war eine Riesengeschichte, wie du gesagt hast, ein Riesenkrimi. Also diese Fotos, diese Aufnahmen sind schon ikonisch geworden von diesen Geysern mitten im See. Und es gab aber seitens der offiziellen Stellen in Deutschland oder sonst wo gar keine Informationen dazu. Ja, also die Schweden haben ermittelt, die Dänen haben ermittelt. Die Russen ermitteln noch und die Deutschen ermitteln. Die Schweden und die Dänen haben nicht zusammen mit Deutschland ermitteln wollen, trotz einer Anforderung aus der deutschen Regierung, eine gemeinsame Ermittlung zu organisieren. Die haben das abgelehnt und die haben dann irgendwann mal die Ermittlung beendet und klassifiziert. Also das ist strengste Geheimhaltung, da kommt gar nichts mehr raus aus diesen Ländern. Aus Deutschland ist auch nicht viel rausgekommen und da haben die Leute angefangen, selber zu spekulieren, weil das ist natürlich ein heißes Thema gewesen und man will halt wissen, was passiert ist. Cy Hersh hat diesen Essay geschrieben. Das ist, wie gesagt, total faktenfrei gewesen. Ist auch teilweise viele handwerkliche Fehler da passiert bei diesem Bericht. Aber im Grunde genommen, ich glaube, die Ermittler in Deutschland, die einen Hammerjob gemacht haben, das muss hier gesagt
2: das war,
3: werden.
2: Die
3: Bundespolizei war führend und Bundeskriminalamt hat auch mitgemacht, heftig. Also die zwei Behörden sind da zuständig, immer noch.
2: Dieter Roman, der Chef der Bundespolizei.
3: Genau, der ist sozusagen der Oberchef der Ermittlung gewesen und immer noch ist. Die laufen ja, die Ermittlungen, und die haben einen Hammerjob gemacht. Also die haben tatsächlich den Fall gelöst und die haben relativ früh Indizien und dann später auch Beweise gehabt, wer das gemacht hat. Aber bei diesen ganzen Spekulationen haben sich nur die wenigsten Leute die Mühe gemacht, bei den Ermittlern anzufragen, was Sache ist. Ja. Und ich finde das ein bisschen komisch, weil da viele haben da auch Politiker jetzt, auch Mitglieder des Bundestages bis zum heutigen Tag gehen da herum und meinen, ich saß damals im Gremium, ich habe diese und jene Informationen, es war doch Russland. Also das ist für mich sehr verwunderlich, warum das immer noch passiert. Tatsache ist, die deutschen Polizisten, Detektiven, Ermittler haben wirklich einen tollen Job gemacht. Die haben mit Ermittlungen der alten Schule halt und teilweise gegen die eigenen Alliierten, also Amerika hat nur wenig geholfen, Polen hat regelrecht versucht, die Ermittlungen zu blockieren. Großbritannien hat gar nicht geholfen, die Nachbarstaaten Schweden, Dänemark ein bisschen geholfen, aber wie gesagt, nicht irrsinnig viel. Die Deutschen waren allein auf sich gestellt und die haben den Fall gelöst.
2: Warum haben es gerade die Deutschen geschafft? Roman ist eine absolut faszinierende Figur, Dieter Roman, der hat auch mal einem Irak geflüchteten Islamisten von dort einfach wieder raus.
3: Einen Mörder
2: zurückgeholt nach Deutschland in einer Nacht- und Nebelaktion, also wirklich
3: gestern verurteilt waren.
2: Und ist auch sonst jemand, der eigentlich hart durchgreift, aber das eher im Hintergrund macht. Und die deutschen Ermittler, das liest sich wirklich faszinierend, haben dann in klassischer Detektivarbeit überlegt, wo ist erstmal das Boot? Wer ist auf welchen Kameras rings um das Boot? Ist irgendjemand gesehen worden? Dann haben sie Blitzer ausgewertet und auf der Rückfahrt nach der Aktion sind ein einige geblitzt worden auf der Autobahn. Und dann haben sie das nach und nach aufgerollt mit Gesichtserkennung, hochspannend. Aber was war eigentlich die Motivation der Deutschen? Ging es um deutsche Infrastruktur, weil das einfach eine deutsche Pipeline war? Oder was? Oder war es der persönliche Ehrgeiz des Bundespolizeichefs?
3: Ich glaube, alles kommt zusammen da. Also Dieter Roman, Herr Dr. Dieter Roman ist ein sehr erfahrener Behördenleiter. Ich glaube, der ist der älteste Polizeichef in Dienst in ganz Europa oder zumindest in der EU. Seine Leute haben sehr früh angefangen. Der hat ein tolles Team gehabt. Die haben sehr früh angefangen zu ermitteln. Der hat, glaube ich, schon ganz früh gecheckt, auch vor dem Zeitpunkt, wo der Bundesstaatsanwalt die Ermittlung eröffnet hat, der hat schon verstanden, dass es dazu kommt, dass ein großer, eigentlich der große Fall deren Karriere sein wird. Und die haben einfach hart, methodisch, geduldig gearbeitet. Trotz allen Hindernissen, trotz allen Problemen haben sie so ingenieurmäßig Schritt für Schritt den Fall ermittelt und am Ende gelöst. Und wie gesagt, der eine hatte die Idee, was sollen wir da machen? Weil es gab ja keine Beweise anfangs, nur Indizien. Und die Reise begann von dieser Yacht in so eine kleine Bucht namens Wiek auf Rügen. Und der Ermittler hat sich was ausgedacht. Er hat auf die Landkarte geschaut. Da gibt's nur zwei Wege dorthin, zwei Straßen. Und die eine ist die Bundesstraße B96, glaube ich. Und da hat er seine Leute hingeschickt und die müssten sich jedes einzelne Blitzerfoto anschauen. Das ist Sisyphus-Arbeit, wie du dich vorstellen kannst. Aber beim Foto 6000 oder über 6000 sind sie fündig geworden. Und die haben ein Foto gesehen mit ukrainischen Kennzeichen.

0: sind sie gefallen und dann die Kamera hat sie geschnappt quasi. Also viele von denen glauben, in Deutschland gibt's kein Geschwindigkeitslimit, weil Deutschland gilt als so Tempo-Paradies, aber das ist natürlich nicht der Fall. Ich glaube, auf 30-40% der Straßen gibt's schon sehr wohl oder mehr.
1: Leider vielleicht. Ja, wir wollen da nicht ins Detail gehen, aber ich habe damit Erfahrung.
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1: Der Zoff in der Regierung um Schulden, Steuern und Reformen wird immer schlimmer. Die SPD keilt gegen die Union. Und andersrum ist es auch nicht viel besser. Und oben drüber, ja, da schwebt ein Kanzler, der alles schönredet.
2: Jetzt macht der SPD-Fraktionsvorsitzende Matthias Miersch ein neues Fass auf. Spricht sogar vom Zusammenbruch der deutschen Wirtschaft. Dieser müsse abgewendet werden. Aber wie? Mit neuen Schulden, so sein typisch sozialdemokratischer Vorschlag. Die erneute Schuldenansage ist Koalitionssprengstoff. Denn Miersch geht außerdem auf CDU-Wirtschaftsministerin Katharina Reiche los. Er will ihre Energiepolitik und Kraftwerkstrategie überhaupt nicht mitgehen. Miersch erklärt sogar, er möchte das exakte Gegenteil. Anders ginge es nicht mit der SPD. Und während zwischen den Koalitionspartnern die offene Feldschlacht tobt, redet Kanzler Friedrich Merz mal wieder alles schön. Wir sollen positiv bleiben. Wir sind doch ein tolles Land. Über den eskalierenden Streit in der Koalition und einen betriebsblinden Kanzler sprechen wir jetzt bei News Live.
1: SPD-Fraktionschef Miersch stellt tatsächlich nach der 1 Billion Rekordverschuldung wieder neue Schulden in den Raum. Der Osnabrücker Zeitung sagte er am Wochenende, ich zitiere, der Staat hat die Aufgabe, einen Zusammenbruch unserer Wirtschaft zu verhindern. Ich will keinen Teufel an die Wand malen, aber natürlich müssen im schlimmsten Falle alle Optionen auf den Tisch. Dazu zählen auch eine Haushaltsnotlage auszurufen, also einen Überschreitungsbeschluss zu fassen und womöglich neue Schulden aufzunehmen. Das sagte Matthias Miersch. Und Matthias Miersch bringt also eine Haushaltsnotlage und neue Schulden ins Spiel. Auch sein Parteikollege und Umweltminister Carsten Schneider möchte eine solche Notlage nicht ausschließen. Es wird weiter tapfer am Koalitionsstreit gearbeitet.
3: Wir reden in dieser Sendung ganz viel über die Folgen des Iran-Konflikts und der SPD-Fraktionsvorsitzende Matthias Miersch fordert an diesem Wochenende oder bringt schon mal ins Gespräch, dass am Ende eine neue Haushaltsnotlage drohen könnte und damit auch neue Schulden wegen dieses Konflikts. Da gibt es jetzt viel Protest aus der Union und meine Frage an Sie lautet, inwieweit wäre eine solche neue Notlage ohne die Reform, die die Bundesregierung eben noch nicht auf den Weg gebracht hat, überhaupt vermittelbar?
4: Das muss, also grundsätzlich gilt, wir müssen auf Sicht fahren. Das geht in so einer Krisensituation gar nicht anders. Ich kann für dieses laufende Jahr nichts ausschließen. Aber wir zielen nicht darauf ab.
1: Wir haben jetzt den Herrn Miersch und den Herrn Schneider gehört und wir merken, bei der SPD ist man sich einig. Neue Schulden sind eine Option offensichtlich. Ja, auch auf Kosten, Julian, eines immer schlimmer werdenden Streits.
5: Die entscheidende Formulierung, die wir hier gerade gehört haben, lautet, den Zusammenbruch der deutschen Wirtschaft abwenden. Das ist das, was der SPD-Fraktionschef Matthias Miersch hier in den Raum stellt. Er sagt, er wolle den Teufel nicht an die Wand malen, aber es gehe wohl darum, den Zusammenbruch der deutschen Wirtschaft abzuwenden. Das ist der Status dieser Bundesregierung, ein Jahr nachdem Friedrich Merz im zweiten Durchgang, muss man sagen, zum Bundeskanzler gewählt worden ist. Es war eine Wirtschaftswende versprochen worden, es war Wachstum versprochen worden, es war Entbürokratisierung und Entlastung versprochen worden. Nun spricht diese Bundesregierung offen von einem drohenden und möglicherweise bevorstehenden, man will den Teufel nicht an die Wand malen, möglicherweise bevorstehenden Zusammenbruch der deutschen Wirtschaft. Diese Formulierung ist historisch. Warum? Weil noch nie in der Geschichte unseres Landes, in der demokratischen Geschichte unseres Landes, eine Bundesregierung von einem möglicherweise bevorstehenden Zusammenbruch der deutschen Wirtschaft gesprochen hat. Deswegen ist es eine historische Aussage. Und die Antwort der Sozialdemokraten darauf ist natürlich, wie sollte es anders sein, neue Schulden. Nachdem man bereits 1 Billion Euro Schulden gemacht hat, mit einem abgewählten Parlament. Das Problem ist hier, diese neuen Schulden sind die Ursache für die Situation, in der wir uns jetzt derzeit befinden. Diese Billionenschulden, die Friedrich Merz gegen all seine Wahlversprechen mit einem abgewählten Bundestag quasi in einem Fiskalputsch noch durchgedrückt hat, bevor er zum Bundeskanzler gewählt wurde, diese neuen Schulden haben all das verhindert, was Friedrich Merz im Wahlkampf versprochen hat, nämlich Strukturreform. Es gibt keine schuldenfinanzierten Strukturreformen. Und das Verhindern dieser Strukturreform hat Deutschland an diesen Abgrund geführt, an dem wir jetzt stehen, vor dem Zusammenbruch der deutschen Wirtschaft, Formulierung des Fraktionsvorsitzenden der SPD. Das ist die Dramatik der Lage und das ist das, was bei uns heute als Überschrift über dieser Sendung steht, die offene Feldschlacht, die inzwischen tobt zwischen CDU und SPD. Und in dieser offenen Feldschlacht geht es leider um uns, geht es um unsere wirtschaftliche Existenz, geht es darum, ob die deutsche Wirtschaft, so wie wir sie kennen und so wie sie dieses Land reich gemacht hat, weiter bestehen wird. Das ist die Lage.
6: Und dieses Wort von der offenen Feldschlacht, das erinnert ja auch an die Ampel. Und man hat wirklich mittlerweile das Gefühl, dieses Ampelgefühl von den letzten Tagen, wo man an einem Wochenende ungefähr 7 Aussagen hat von führenden Regierungspolitikern, die gegeneinander schießen, die wirklich diesen Koalitionskrach offen austragen. Und interessanterweise geht es ja eben hier auch wieder ums Geld. Also wir hatten bei der Ampelregierung den Fall, dass sie eigentlich am Geld, am Haushalt gescheitert ist. Und auch jetzt hat man das Gefühl, dass man trotz der Schulden, die man aufgenommen hat, diese Gräben nicht überdecken kann, weil eben, wie Julian richtig sagt, das ein strukturelles Problem ist. Man hat schon bei der Ampel versucht, zwei Pole, die nicht zusammengepasst haben, nämlich auf der einen Seite ein liberales Verständnis bei der FDP und bei Rot-Grün ein eher linkes Wirtschaftsverständnis, irgendwie zusammenzumauscheln und mit Geld zu überdecken. Genau dasselbe versucht man jetzt, aber es kann nicht darüber hinwegtäuschen, dass man einfach zwei unterschiedliche Konzepte, zwei unterschiedliche Verständnisse davon hat, wie man dieses Land wieder in Schwung bringt und das führt auf Dauer nicht zusammen.
5: Ja, doch ein ganz entscheidender Punkt bei diesen Billionen Schulden, die ein gebrochenes Wahlversprechen, vielleicht die Mutter aller gebrochenen Wahlversprechen waren. Bei diesen Billionen Schulden haben wir in dem Jahr, das Friedrich Merz jetzt regiert, nichts anderes erlebt als Veruntreuung dieser Gelder. Paulina hat das hier sehr früh schon analysiert. Überhaupt, das muss man vielleicht auch unseren Zuhörern und Zuschauern einmal sagen, wenn sie angesprochen werden, ja, warum hörst du denn immer News? Ganz einfach, weil man Dinge dort 3-4 Monate erfährt vorher, bevor sie in allen anderen Zeitungen stehen. All das, was jetzt gerade passiert, haben wir hier vor 3-4 Monaten analysiert. Unter anderem mit Paulines Recherchen die Veruntreuung dieser Schulden. Diese Schulden sollten in Investitionen fließen. Früher konnte die SPD, auch wenn man da wirtschaftspolitisch und wirtschaftstheoretisch anderer Meinung sein kann, was die SPD früher konnte, war staatsgetriebene Nachfrage, Wirtschaftsankurbeln, Wachstum, wie nachhaltig das dann auch sein mag, durch Nachfragepolitik der Regierung, Geld in die Wirtschaft pumpen. Das war früher eine Kernexpertise der SPD. Wie gesagt, kann man lange drüber streiten, wie nachhaltig das ist. Aber zumindest konnte die SPD das mal. Heute kann die SPD nicht mal mehr Schulden richtig verpulvern. Heute steckt die SPD mit Haushaltstricks, die nichts anderes als Veruntreuung und Betrug sind, weitere gebrochene Versprechen, die Billionen Schulden, die man entgegen der Wahlversprechen aufgenommen hat, nicht etwa in Infrastrukturmaßnahmen, sondern man steckt sie in laufende Kosten des Sozialstaats. Man steckt sie in Heizkosten, man steckt sie in Betriebskosten und man steckt sie in Sozialkosten. Das ist das, was passiert und das ist der Grund dafür, warum es kein Wachstum mehr gibt und warum wir nach einem Jahr Friedrich Merz hier auf einmal, der uns eine Wirtschaftswende versprochen hat, über den, Zitat, Zusammenbruch der deutschen Wirtschaft sprechen.
1: Ja. Das, was du gerade beschrieben hast, ist ja das Bernie Madoff-Prinzip. Ja, neues Geld, um alte Löcher zu stopfen. Ja. Und deswegen mündet das ganze Ding jetzt in
5: die
1: offene Feldschlacht. Und wir sind jetzt da, wo die Ampel erst nach 3 Jahren war, sind wir jetzt nach knapp einem Jahr und nach gut einem Jahr Regierung. Das ist das neue Tempo. Und wir machen gerne weiter im Kontext. CDU-Generalsekretär Carsten Linnemann schließt nach Mirsch Aussage prompt zurück. Ich zitiere, jetzt von neuen Schulden zu sprechen, ist Ausdruck politischer Faulheit. Die SPD muss beweisen, dass sie reformbereit ist oder sagen, wenn es anders ist. Zitat Ende. Und auf die SPD angesprochen, erklärte der CDU-Fraktionsvorsitzende Jens Spahn heute in der FAZ, auch hier zitiere ich, die vielbeschworene Bazooka ist leer. Wir können nicht einfach alles mit Milliardenschulden ausgleichen. Zitat Ende. Und auch CSU-Landesgruppenchef Alexander Hoffmann erklärte, auch hier zitiere ich gerne seine Worte, es gibt keine Anzeichen für eine Haushaltsnotlage, sondern einen klaren Auftrag zur Haushaltskonsolidierung. Der Ruf nach immer neuen Schulden löst keine Probleme, sondern verschärft sie. Das waren seine Worte. Also im Grunde, was wir hier erleben, wie im Kindergarten, geht es zu in der Koalition. Wie soll man bei so viel Streit und Sturköpfen überhaupt ja gemeinsam weiter regieren? Keiner will gefühlt und in der Kindergartenterminologie bleiben, mit dem anderen mehr spielen.
6: Naja, Sie haben ja recht, diese drei Stimmen, die wir das gehört stimmt, ja. haben. Und neue Schulden sind tatsächlich nicht das Mittel, das jetzt zum Erfolg führen würde. Aber man hat einfach den falschen Koalitionspartner, wenn man darauf nicht setzt. Ich meine, wie hat diese Koalition angefangen? Indem Lars Klingbeil Friedrich Merz dazu gezwungen hat, diese Schulden aufzunehmen und seine Macht, Friedrich Merz Macht, an diese Schulden geknüpft hat. Er hat gesagt, ich wähle dich nur zum Kanzler, wir wählen dich nur zum Kanzler, wenn wir gemeinsam diese Milliardenschulden mit einem abgewählten Bundestag aufnehmen. Das war die Bedingung für diese Koalition. Und jetzt zu behaupten, es wäre politische Faulheit von der SPD, halte ich für nicht ganz treffend, weil es eben eigentlich mit einer eben politischen Einstellung zu tun hat. Also es ist Wesenskern dieser neuen sozialistisch inspirierten SPD, dass man sagt, wir lösen alles über mehr Staatsgeld, über mehr Geld, was wir ins System bringen und nicht über Reformen. Das ist einfach der Wesenskern dieser neuen SPD. Und da muss man sich nicht wundern, dass sie nicht reformbereit sind. Natürlich sind die nicht reformbereit. Warum sollten sie das tun, wenn sie es bisher nicht getan haben?
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1: Ich bin Jan-Henna Reitze. Die Bundesregierung aus Union und SPD ist am Mittwoch genau ein Jahr im Amt. Und eine Mehrheit der Menschen in Deutschland glaubt nicht daran, dass die Koalition die komplette Wahlperiode durchhält. In einer Umfrage für die Bild am Sonntag erwarten 58%, dass die Regierung vorher auseinanderbricht.
2: Die Umfrage zeigt, das Vertrauen in die Koalition ist aktuell ziemlich angeschlagen. Viele nehmen vor allem Streit und gegenseitige Vorwürfe wahr. Und genau das schwächt das Bild einer handlungsfähigen Regierung. Aus der Union kommt deshalb der Appell, wieder stärker gemeinsam an Reformen zu arbeiten und Ergebnisse zu liefern. Gleichzeitig wird klar, die Herausforderungen sind groß, innenpolitisch wie international. Trotzdem gehen viele davon aus, dass die politischen Strukturen stabil bleiben. Zoe Tassovali, Redaktion.
1: Der Zollstreit zwischen den USA und der EU droht wieder aufzuflammen. Für kommende Woche hat US-Präsident Donald Trump angekündigt, Zölle auf Autos aus der EU von vereinbarten 15% auf 25% anzuheben. Trump kritisiert, dass sich die EU nicht an ein Abkommen hält. Aber auch umgekehrt gibt es Vorwürfe und die Drohung der EU, auf angehobene Zölle zu reagieren, wenn sie denn wirklich kommen. Im vergangenen Jahr hat es weniger Straftaten an Bahnhöfen in Deutschland gegeben, aber mehr Angriffe auf Bahnbeschäftigte. Das zeigt eine Auswertung des Interessenverbands Allianz pro Schiene auf Basis der Kriminalstatistik.
3: Dass die Bahnhöfe sicherer geworden sind, führt der Verband auf den Einsatz von Security-Leuten und Kameras zurück. Sorge gibt es aber wegen der zuletzt fast 2700 Angriffe auf Mitarbeitende. Ein Anstieg um 11% in nur einem Jahr. Nach einer tödlichen Attacke auf einen Zugbegleiter will die Bahn auch mehr Sicherheitskräfte einstellen und testweise sind in einigen Regiozügen 2 Kontrolleure im Dienst. Diese Doppelbesetzung fordert die Eisenbahn- und Verkehrsgewerkschaft in allen Zügen, aber Bund und Länder halten das für unbezahlbar. Ursula Winkler, Nachrichtenredaktion.
1: Zum Fußball. Im ersten Sonntagsspiel der Bundesliga hat Mainz endgültig den Klassenerhalt klargemacht mit einem 2:1-Sieg gegen den FC St. Pauli auswärts. Mainz bleibt auf Tabellenplatz 10. St. Pauli droht dagegen weiter der Abstieg. Der direkte Klassenerhalt ist an den noch ausstehenden beiden Spieltagen nur noch theoretisch möglich.
0: Soweit das Neueste. 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
1: Das Wetter, die Vorhersage des Deutschen Wetterdienstes. In der Westhälfte ziehen Regen, Wolken und zum Teil Gewitter durch, die kräftig sein können. Ganz im Osten sind noch keine Wolken angekommen. In der Nacht, vor allem im Norden und Nordwesten, noch Schauer und Gewitter. Die Temperaturen gehen auf 14 bis 7 Grad zurück. Morgen im Südosten und Osten noch mal sonnig, trocken und bis zu 28 Grad. Sonst wechselhaft mit Regen und einzelnen Gewittern bei 13 bis 25 Grad.
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1: Man muss einfach sagen, Deutschland hat sich im Niedergang eingerichtet. Das wird ja mittlerweile auch schon von Herrn Jens Spahn anerkannt. Wir hatten heute Morgen ein Zitat, wo er sagte, Deutschland verwaltet den Niedergang. Da kann ich nur sagen, wer verwaltet den Niedergang? Die CDU, zwar seit Jahren und Jahrzehnten. CDU und CSU, manchmal auch in Tateinheit mit der SPD. Die internationale Wirtschaftsverbände, die internationale Wirtschaft, die internationalen Konzerne wenden sich von Deutschland ab. Dieser Befund ist an Dramatik nicht zu überbieten. Deutschland ist der unattraktivste Unternehmensstandort in Europa mittlerweile geworden. Es gibt ja viele ganz katastrophale Zahlen da drin. Einer der Studienleiter aus dieser Studie, über die zuerst ja das Handelsblatt berichtet, ein KPMG-Bereichsvorstand, der Studienleiter eben dieser Studie, er sagt, wenn Politik und Wirtschaft jetzt nicht gegensteuern und die versprochenen Reformen zeitnah umsetzen, verlagern internationale Konzerne Investitionen, Beschäftigung und Wertschöpfung in andere Länder. Zitat Ende. Das heißt, viele internationale Unternehmen sitzen auf gepackten Koffern in Deutschland oder sie kommen erst gar nicht. Sie kommen hier nach Deutschland, man stelle sich das vor, dann kommen sie beim BER an, dann warten sie erstmal 2,5 Stunden auf das Gepäck. Dann wollen sie vielleicht mit der S-Bahn fahren, dann sind die Anzeigen falsch und die Treppen sind sowieso defekt. Dann kommen sie vielleicht statt am Hauptbahnhof, da ausgeschildert ist, irgendwo in der Walachei draußen an, im Vorland. Dann gehen sie dort an den S-Bahnhof, dann quälen sie sich durch stinkende Unterführungen, die schlecht belichtet sind und wo es überall nach Urin riecht. Und wenn sie Glück haben, treffen sie nur auf dem Junkie im Vorplatz. Und dann nimmt dieser Unternehmenslenker sofort sein Scheckbuch und sagt, ja, ich war kurz davor, darauf einzustellen, Zahlungsempfänger Bundesrepublik Deutschland beziehungsweise ein Unternehmen und Deutschland, das lasse ich jetzt. Da gehe ich lieber nach Polen, nach Ungarn, ins Baltikum, diese Länder boomen. Da gehe ich lieber nach Finnland, nach Schweden, nach Dänemark, diese Länder boomen. Diese Länder machen es einfach. Diese Länder haben, um es auf einen Satz zu bringen, ein investitionsfreundliches Klima. Wir haben in Deutschland ein Klima, das Investoren abschreckt, hohe Energiepreise, hohe Bürokratiekosten, erodierende innere Sicherheit an vielen Stellen. Auch die Unternehmenslenker fragen dann, wo soll ich dann meine Kinder hinschicken? Dann haben sie Schulen, die schlecht ausgelastet sind, wo der Schimmel von der Decke kommt, wo die Toiletten nicht funktionieren. Wer soll denn bitteschön guten Herzens, guten Gewissens für sich und seine Mitarbeiter hier Millionen oder gar Milliarden investieren?
2: Also dazu gehört eben auch, was wir ja auch als Alltagserfahrung schon haben, aber das haben diese Investoren natürlich auch, diese unfassbar marode Infrastruktur. Eine Brücke kann gesperrt sein, sie kann funktionieren, sie kann einspurig sein oder zweispurig. Du kannst dich ja auf kaum noch etwas verlassen. Du kannst ja, und das merken internationale Gäste, potenzielle Investoren sofort, du kannst in Deutschland deine Tage ja kaum noch planen. Du brauchst einen viel größeren Puffer, weil du weißt, der Zug braucht statt 3 Stunden 5, 6, 7 oder er fällt aus oder mein Zug gibt's gerade gar nicht oder ich bin neulich gefahren, also nicht neulich, vor ein paar Monaten, das war im Sommer, da konnte ein kompletter Wagen nicht benutzt werden, weil die Klimaanlage ausgefallen ist und dann darf man den nicht benutzen, obwohl der fährt. Oder ein anderer Zug durfte nicht weiterfahren, weil bei großer Hitze nicht genügend Mineralwasser an Bord war, um die Leute vor einem Kollaps zu bewahren. Also Deutschland hat 1000 Gründe, warum etwas nicht funktioniert. Wir haben uns leider im Nicht-Funktionieren eingerichtet. Eine Zahl noch, die ich hier besonders erstaunlich fand oder bemerkenswert. 43% der befragten Unternehmen sehen Deutschland als schwächsten Standort innerhalb der EU, wenn es um eine sichere Versorgung mit günstiger Energie geht. Deutschland ist das Land der teuren Dunkelflaute geworden. Du kannst in Deutschland nicht planbar leben. Du kannst in Deutschland nicht planbar Firmen organisieren. Du kannst in Deutschland nicht planbar Investitionen planen und vorausstellen. Deutschland ist das Land, in dem nichts mehr planbar ist. Deutschland ist das Land des quasi organisierten Chaos geworden. Das weiß jeder, der nur versucht, mit einer S-Bahn von X nach Y zu kommen. Deutschland frisst deine Zeit auf. Deutschland frisst deine Geduld auf. Deutschland frisst dein Geld und gibt dir kaum noch eine Gegenleistung. Und dann schaut man sich wirklich mal an. Ich muss da immer wieder drauf zurückkommen. Was für ein wunderbar funktionierendes, boomendes Land Polen ist. Und wie lange hat Deutschland gemeint, auf die östlichen Länder herabschauen zu können? Das waren irgendwie alles noch Entwicklungshilfeländer. Ja. Der Osten hat uns längst überholt, was Digitalisierung angeht, Kundenfreundlichkeit, Energie, bezahlbare Energie, Transport, Infrastruktur. Der Osten ist äonenweit, stratosphärenweit an uns vorbeigezogen. Deutschland ist Entwicklungshilfeland Nummer 1 geworden. Es bräuchte allerdings mittlerweile Entwicklungshilfe.
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2: Das Haus Publix ist steuerfinanziert. Mit 335.000 Euro fördert die Bundesregierung das 2024 eröffnete Haus direkt. Die dort sitzenden Organisationen wie Korrektiv, Hate Aid oder Reporter ohne Grenzen und weitere Förderer des Hauses erhielten sogar schon mehr als 26 Millionen Euro Steuergelder. Diese Organisationen wiederum zahlen die Miete an das Haus. Also das Haus lebt und möchte keine kritische Berichterstattung. Pauline Max wird aber mit sehr hohen Summen vom Staat finanziert. Wie passt das zusammen?
3: Es passt eben überhaupt nicht zusammen und es zeigt, dass diese Gelder dafür fließen, dass man eine Öffentlichkeit schafft, in der keine Regierungskritik mehr stattfindet oder in der Regierungskritiker eingeschüchtert werden. Also das ist ja das Ziel von dieser Steuerförderung. Das ist das Ziel dieses gesamten NGO-Komplexes, dass man linke Politik vorantreibt und Kritiker mundtot macht. Also wir haben hier auch gesehen Hate Aid, wir sehen Respect. Das sind Respect zum Beispiel eine Meldestelle, auch als Trusted Flagger mittlerweile eingesetzt. Das sind eben Organisationen, die Kritiker einschüchtern sollen. Und genau deswegen bekommen sie Gelder vom Staat. Und genau deswegen reagieren sie so auf uns, haben solche Angst vor unserer kritischen Berichterstattung. Wir haben eben den Artikel von Jens Winter gesehen. Das ist der Grund, warum man uns dort versucht hat, rauszuwerfen, weil man Angst hat vor Kritik.
2: Max, deine Einschätzung, wenn wir auch nochmal auf die Grafik sehen. Liebe Regie, spielt sie nochmal ein. Also Hate Aid, Respekt, schau nochmal mit dazu. Auch der Spiegel ist oben im Haus Publix involviert. Ist das ein Zufall, dass die Bundesregierung diese Organisation unterstützt oder ist da ein System dahinter?
4: Nein, Zufall ist es ganz sicher nicht. Ich meine, man muss sich erstmal vergegenwärtigen, 26 Millionen Euro, wie unglaublich viel Geld das ist, auch gerade im Journalismus, also was damit alles aufgebaut wird, für Institutionen ermöglicht werden. Es ist eigentlich, sollte eine Binse, die man eigentlich gar nicht wiederholen müsste, aber es ist doch vollkommen klar, dass es eigentlich undenkbar ist in einer offenen Gesellschaft, dass Medien vom Staat finanziert werden. Ich meine, warum haben wir überhaupt dieses merkwürdige Konstrukt öffentlich-rechtlicher Rundfunk? Ja, damit man immerhin noch sagen kann, es wird nicht direkt vom Staat finanziert, aber dass wir jetzt hier voll direkt vom Staat finanzierte, subventionierte Presseorgane haben, ist sowas von undenkbar, ist sowas von grotesk. Ich meine, was ist der Inhalt, der Gegenstand von Medien, ist doch die kritische Auseinandersetzung, eben gerade mit der Bundesregierung. Und niemand kann doch sagen, er wäre unabhängig, wenn er finanziert ist. Also da reicht ja, wie man so schön sagt, immer schon der Anschein. Also das sind ja auch alle sozusagen Compliance und so weiter Regelungen, die es für so etwas gibt. Es reicht schon der Anschein. Also es ist doch undenkbar, unmöglich, unglaublich, dass Medien überhaupt und gerade dann in so einer Summe vom Staat finanziert werden.
2: Du hast ja gefragt,
4: 26 Millionen. Dann hast du ja auch richtig gesagt, ist es ein Zufall? Natürlich ist es kein Zufall, es werden natürlich nur bestimmte Medien, auch das ist natürlich klar, finanziert. Man wundert sich, dass die CDU, dass Karin Prien das so weiterführt, oder man wundert sich auch nicht. Es ist natürlich sozusagen diese Selbstgeißelung der CDU, die damit fortgeführt wird. Aber ich finde, dass dahinter steckt ja also wirklich ein Angriff eigentlich, muss man wirklich mal sagen, nicht nur auf die Grundfesten unserer Ordnung, sondern auch überhaupt auf das ganze, unser ganzes Verständnis von freier Presse. Also auch diese Szene, der ist ja so bemerkenswert, dass Pauline ja nur fragt, warum hat der Jens Winter hier Hausverbot? Und da hätte man ja jetzt auch sagen können, naja, wir hatten da halt irgendwie Hausverbot, was weiß ich. Aber sie sagt ja nein, also sie argumentiert dieses Hausverbot ja damit, dass sie News abspricht, Journalismus zu machen.
2: Richtig,
4: ja. Also das heißt, es soll jetzt einen regulativen Eingriff geben, staatlich finanziert, der festlegt, sie sagt dann auch noch mit wissenschaftlichen Kriterien, was Journalismus ist und was nicht. Also das soll irgendwie von oben verordnet werden. Die Ministerin sitzt daneben, wir teilen ein, das ist Journalismus und das ist kein Journalismus. Und das ist so offensichtlich gegen das Prinzip der Pressefreiheit, offensichtlich gegen alles, was wir irgendwie als Grundsatz unseres Berufsstandes doch irgendwie ansehen. Es muss eine offene Debatte geben und da setzt sich halt der durch, der sich durchsetzt, der besser argumentieren kann, der bessere Recherchen hat, was auch immer hat. Das ist der ganze Gegenstand einer offenen Debatte in einer offenen Gesellschaft. Und wenn man da so regulativ eingreifen will, das ist, ist einfach nur unglaublich. Und ich finde eben diese staatliche Finanzierung, ich weiß gar nicht, dass wir darüber noch diskutieren müssen. Also ich glaube auch, dass diese Leute das gar nicht argumentieren könnten. Sie nehmen halt das Geld, weil es angenehm ist. Aber ich meine, dass wir überhaupt darüber reden müssen im Jahr 2026 in einem Rechtsstaat, in einer Demokratie, dass der Staat, dass die Bundesregierung nicht massenweise Journalismus in einem Publikshaus, was auch immer das überhaupt sein soll, finanzieren soll, ist doch eigentlich vollkommen klar.
2: Ja. Es ist aber vielleicht super spannend und interessant, liebe Pauline, dass unsere News-Zuschauer und Zuhörer in dieser Sendung mitkriegen, dass es nicht nur über die öffentlich-rechtlichen Medien, ARD und ZDF, mit Steuermitteln finanzierte Medien gibt, sondern offensichtlich auch, wir haben die Zahl eben gehört, mit 26 Millionen Fördermittel aus dem Bundeshaushalt für politische Organisationen gibt.
3: Ja, und gerade eben diese Gelder an Journalisten sind sehr problematisch, sehr fast gefährlich, würde ich sagen, für diesen öffentlichen Diskurs, weil eben Journalismus unabhängig sein muss, weil Journalismus frei sein muss von Einflüssen. Man hat dort auf der linken Seite geschafft, faszinierenderweise den staatlich geförderten Journalismus als unabhängigen Journalismus zu verkaufen. Also wenn man sich anschaut, mit welcher Begründung wird Journalismus vom Staat gefördert, dann trifft man immer wieder auf dieses Wording, das dort gesagt wird, wir wollen den unabhängigen Journalismus fördern. Und das ist natürlich ein abstruser Widerspruch, denn Journalismus wird dadurch unabhängig, dass er eben nicht von der finanziellen Lage und von den finanziellen Zuwendungen des Staates abhängt. Genau das passiert aber eben, weil man sich eine Öffentlichkeit nach dem eigenen Willen, nach den eigenen Wünschen formen will. Also es geht darum, die Öffentlichkeit zu formen, so dass sie sich der Regierung anpasst. Genau das passiert da und genau das ist eben so gefährlich.
2: Also wirklich spannend und toll, dass wir das hier auf bei News Live besprechen und unsere Zuhörer und Zuschauer das mal mitbekommen. Und apropos Fördermittel und Geld bekommen wir nicht. Deswegen sind wir angewiesen auf Ihre Unterstützung. Und wir haben wirklich eine ganz besondere Gegenleistung dafür, nämlich unabhängigen Journalismus. 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So, jetzt ist es 7.28 Uhr. Hier sind die Schlagzeilen des Tages. Es gibt eine Umfrageklatsche für die Berliner CDU aus einer Infratest-DiMAP-Umfrage. Im Auftrag des RBB geht hervor, dass die Christdemokraten nur noch auf 19% der Stimmen kämen, wenn am Sonntag Abgeordnetenwahl wäre. Die CDU wäre zwar knapp weiter stärkste Kraft, aber drei Parteien lägen mit 18% fast gleich auf. Grüne, Linke und die AfD. Auch die Zufriedenheit mit dem regierenden Bürgermeister Kai Wegner von der CDU ist erneut gesunken. Also vier Parteien so gut wie gleich auf. Max, was kann das werden in Berlin?
4: Ja, es ist natürlich wirklich eine verrückte Wahl, die uns da bevorsteht in Berlin. Ich meine, man muss das mal sagen, wie Kai Wegner diese Mini-Legislaturperiode hier vor die Wand gefahren hat.
2: Kai Wegner wollte ich gleich nochmal gesondert fragen.
4: Ja, also das ist ja so spektakulär. Also dann reden wir darüber gleich gesondert. Ja. Das ist ja so spektakulär. Und jetzt haben wir da eine Wundertüte vor uns, wo man ja gar nicht weiß, wer wird stärkste Kraft. Und wo jetzt tatsächlich Kai Wegner uns noch die linksgeführten Senat hier nach Hause holen kann. Aber man muss sagen, vollkommen verdient. Also weil die CDU hat eigentlich in Berlin in überhaupt gar keinem Punkt geliefert, wird brutal abgestraft. Diese Tennis-Affäre geht ja immer noch weiter. Also doch da wird ja jetzt weiter recherchiert, wird wahrscheinlich noch viel rauskommen in den nächsten Wochen. Also diese Wahl wird eine absolute Wundertüte. Und es wird so eine, muss ja auch sagen, so eine Vorausnahme eigentlich als Klatsche für die Union werden. Weil Berlin war ja das große Comeback-Versprechen der CDU.
2: Richtig.
4: Jetzt liefern wir ja diese Stadt, diese SPD, lange SPD-regierte Stadt, die erobern wir zurück und jetzt zeigen wir, was bürgerliche Politik bewegen kann. Und dann kam Kai Wegner, hatte plötzlich die Idee, er macht hier auf super links, bietet sich eigentlich sozusagen diesem Milieu an, dachte, damit kann er Wahlen gewinnen. Das Gegenteil ist der Fall. Man muss sagen, es war eigentlich die Vorwegnahme auch der Bundesregierung, der Regierung von Friedrich Merz, wie Kai Wegner hier in Berlin wirklich alles in Sand gesetzt hat, was man in Sand setzen kann. Es wird einfach ein riesiges Desaster für die CDU werden, mit dem traurigen Ergebnis, dass wir dann vielleicht sogar einen linksgeführten Senat hier bekommen.
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1: Ich bin Jan-Henner Reitze. Der angekündigte Abzug tausender US-Soldaten aus Deutschland könnte vor Ort spürbare Folgen haben, etwa in Ramstein, wo die US-Armee einen Luftwaffenstützpunkt betreibt. Ramsteins Bürgermeister Ralf Hechler warnt.
2: Nicht nur die Soldaten würden fehlen, auch ihre Familien. Für Ramstein wäre das fatal, sagt Bürgermeister Hechler. Gut möglich, dass sich die heimische Wirtschaft davon nicht mehr erholen würde. Doch noch lässt US-Präsident Trump Deutschland im Unklaren über seine Pläne. Das Verteidigungsministerium sprach von 5000 US-Soldaten, die in den kommenden 6 bis 12 Monaten abgezogen werden sollen. Trump sagte, die Zahl sei deutlich höher. Welche Standorte und Einheiten betroffen sind, ist unklar. Thomas Bremser, Redaktion.
1: Am Mittwoch ist die Bundesregierung genau ein Jahr im Amt und 3/4 der Menschen in Deutschland sind unzufrieden mit der Arbeit von Union und SPD. Das hat eine Umfrage für die Bild am Sonntag ergeben. Außerdem glauben nur 24% der Befragten, dass die Koalition bis zum Ende der Wahlperiode halten wird. Viele Verbraucher in Deutschland kaufen trotz steigender Preise Bioprodukte. Nach Daten der Branche stieg der Umsatz mit Bio-Lebensmitteln im ersten Quartal des Jahres um 6% auf mehr als 4,9 Milliarden Euro.
3: Bio bleibt damit auch in Krisenzeiten eine Wachstumsbranche, heißt es vom Verband. Das sei angesichts der Weltlage nicht nur gut für die Umwelt, sondern trage auch zur Versorgungssicherheit bei. Denn Biolandwirte tangiere die aktuelle Preisexplosion bei Düngemitteln nicht. Besonders bei Fleischersatzprodukten, Mehl, Süßwaren, Eis und Tiefkühlkost stieg der Umsatz. Bei Butter, Brot oder Kartoffeln ging er dagegen zurück. Der Großteil des Umsatzes von Bioprodukten entfällt mit jeweils rund 30% auf Discounter und Supermärkte, gefolgt von Drogeriemärkten mit 13%. Diana Kramer, Nachrichtenredaktion.
1: Und zum Sport. In der Fußball-Bundesliga hat Borussia Mönchengladbach zu Hause gerade 1:0 gegen Dortmund gewonnen. Außerdem machte Mainz mit einem 2:1 beim FC St. Pauli den Klassenerhalt endgültig perfekt. St. Pauli kann den direkten Klassenerhalt dagegen nur noch theoretisch schaffen. Und die Eisbären Berlin sind wieder deutscher Eishockeymeister nach dem 4. Sieg im Playoff-Finale gegen die Adler Mannheim.
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1: Das Wetter, die Vorhersage des Deutschen Wetterdienstes. In der Westhälfte ziehen Regen, Wolken und zum Teil Gewitter durch, die kräftig sein können. Ganz im Osten sind noch keine Wolken angekommen. In der Nacht, vor allem im Norden und Nordwesten, noch Schauer und Gewitter. Die Temperaturen gehen auf 14 bis 7 Grad zurück. Morgen im Südosten und Osten noch mal sonnig, trocken und bis zu 28 Grad. Sonst wechselhaft mit Regen und einzelnen Gewittern bei 13 bis 25 Grad.
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2: Der ideologische Wahn, der heute durch unser Land galoppiert, lässt sich 4 Jahrzehnte nach Tschernobyl in 3 ganz einfachen Worten zusammenfassen. Wale, Wölfe, Windräder. 2 stolze Tiere und ein monströses Bauwerk symbolisieren heute diese Industrienation auf ihrem rasanten Abstieg zum Naturkult, zur grünen Planwirtschaft, begleitet von struktureller Wehrlosigkeit, die bis in die Unterwerfung zur weltoffenen Fortschrittlichkeit verklärt wird. Über keinen leidenden oder gar verendenden Menschen in Deutschland ist je so viel berichtet worden wie über Timmy der Wahl. Timmy der Wahl, der aus ihm bekannten Gründen auf einer Sandbank in der Ostsee seinem Ende entgegendarbt. Das liegt nicht etwa daran, dass es nicht genug menschliches Leid gegeben hätte. Allein die Namen der Vergewaltigten und Ermordeten wollte kaum jemand hören. Ihre Fotos wollte kaum jemand drucken. Ihre Geschichten wollte kaum einer erzählen. Es ist kein Zufall, dass der grüne Medienkult ausgerechnet dem Wahl verfallen ist. Der Rettet die Wale-Sticker klebte vor rund 40 Jahren direkt neben dem Atomkraft-Nein-Danke-Aufkleber. Der Wahl ist das Maskottchen der grünsozialistischen Bewegung. Das hat er nicht verdient. Diese Leute glauben übrigens, dass der Wahl zu ihnen spricht. Ja, das glauben sie. Hier ist, was die Grünen auf X dazu geschrieben haben. Ich zitiere. Timmys tragische Geschichte führt uns vor Augen. Unsere Ökosysteme sind in Gefahr. Ozeanverschmutzung, Klimakrise und Überfischung bedrohen Wale und viele andere Arten. Wir müssen diese Warnsignale ernst nehmen und Artenschutz und Meeresschutz stärken. Timmys Geschichte berührt uns alle. Sein Leidensweg ist ein Auftrag. Das Problem mit der grünen Allmacht ist, dass diese Leute einer gefährlichen Naturromantik anhängen, in der es gilt, den Menschen der Natur zu unterwerfen. Was mich direkt zum Wolf führt, der in den letzten Jahren wieder unbemerkt über unsere Grenzen geschlichen ist, ironischerweise über die Balkanroute kommt, sich auf gefährliche Weise erst unseren Dörfern und inzwischen unseren Städten nähert, um seine Opfer zu reißen. Aber den Romantikern als Zeichen der, was natürlich Vielfalt gilt, in diesem Sinne Vielfalt der Arten. In Hamburg hat ein Wolf mitten in der Stadt eine Frau angefallen und ihr ins Gesicht gebissen. Die Grüne Partei hat das wilde Tier, das offenkundig Jagd auf Menschen macht, nicht etwa eingeschläfert, oh nein, sondern wieder ausgewildert. Und zwar wo? In der Stadt Hamburg. Den Bürgern will man aber nicht sagen wo, weil das den Wolf stören könnte. Schauen Sie.
3: Der wilde Wolf würde sich zudem nie an die Gefangenschaft gewöhnen. Der verirrte sich offenbar im Großstadtdschungel, verletzte eine Frau leicht in dieser Passage in Altona. Nach seiner Gefangennahme durch die Polizei hatte sich die Umweltsenatorin noch skeptisch zu einer Auswilderung geäußert. Nun ist diese doch geschehen, aber unter strenger Überwachung.
4: Der Wolf ist frei auf Bewährung. Er ist mit einem Sender ausgestattet und wir können dauerhaft nachvollziehen, wie er sich bewegt, wo er sich bewegt, wo er vielleicht ein neues Revier findet. Und sollte er doch in ein besiedeltes Gebiet eindringen, gibt uns das die Möglichkeit, auch kurzfristig zu reagieren.
3: Die Batterie des GPS-Senders soll mehrere Jahre halten. Laut Abendblatt wurde er auf Hamburger Gebiet ausgesetzt.
4: Wir haben uns ganz bewusst dazu entschieden, zu dem Ort der Auswilderung wie auch zum aktuellen Standort des Wolfes keine Auskünfte zu geben. Es ist wichtig jetzt für den Wolf im Prozess dieser Auswilderung, dass er in Ruhe gelassen wird und dass er für sich dann seinen Weg wieder in der Natur findet.
2: Er hat die Frau ja nur ganz leicht verletzt, als er sie angegriffen hat. Deswegen ist er auf Bewährung erstmal wieder raus. Kommt Ihnen das irgendwie bekannt vor? Natürlich. Dem grünen Naturkult sind Leib, Leben und Wohlstand von Menschen vollkommen egal. Das war immer so, das wird immer so sein. Was Grüne sagen, klingt schön, ist aber lebensgefährlich. Und über all dem das träge Schrappen der Windräder schrapp mit ihrem ermahnend kreisenden Schattenwurf. Für diese angeblich so überlegene Technologie musste man gleich 2 neue deutsche Worte erfinden, um ihr sagenhaftes Missmanagement zu beschreiben. Die Hellbrise und die Dunkelflaute. Die Worte bedeuten, damit die Technologie funktioniert, darf es nicht zu windig, aber auch nicht zu windstill sein. Nicht zu hell und nicht zu dunkel. Dafür haben wir hunderte Milliarden Euro Steuergeld ausgegeben. Jede Weltanschauung errichtet immer ihre Monumente. Und die Windräder sind die nutzlosen Wolkenkratzer des neuen Ökosozialismus. All das haben wir dem Reaktorunfall von Tschernobyl zu verdanken. Die Grünen waren immer ausgebufft und skrupellos genug, keine gute nukleare Krise ungenutzt zu vergeuden. Von Tschernobyl aus trieb der Wind eine Wolke des grünen Sozialismus über Deutschland. die uns bis heute verstrahlt. 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Und das war Ihr Achtung Reichelt, der härteste Gegner von Scheinheiligkeit, Propaganda und Heuchelei in der Politik. Vergessen Sie bitte nicht, dieses Video zu teilen. Und entschuldigen Sie sich niemals für das, was Sie sind oder woran Sie glauben. Und haben Sie keine Angst, Sie sind nicht allein mit Ihrer Meinung.
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2: Großes Interview des Kanzlers im Spiegel und es gibt noch weitere Zitate. Friedrich Merz ist jetzt seit fast einem Jahr im Amt. Von Selbstkritik zu seiner Rolle als Bundeskanzler ist bei den Aussagen im Spiegel wenig zu spüren. Im Fokus die Bürger mit ihren Erwartungen. Auf die Frage, welche Fehler er und die Union denn gemacht hätte, sagt der Kanzler, wir haben kein gutes Erwartungsmanagement betrieben. Man darf nicht über Nacht schneller Erfolge erwarten, aber genau das erhofft natürlich die Bevölkerung. Die Erfolge werden sich erst mit der Zeit einstellen. Wir leben in einer Zeit, die eine Instant-Gratifikation für alle Bedürfnisse verspricht. Politik in einer Demokratie funktioniert aber nicht wie ein Lieferantendienst, wo man online bestellt und sofort wird alles nach Hause gebracht. Max, ja, aber man ist angetreten mit Wahlversprechen, ist jetzt fast ein Jahr im Amt und man muss dann einfach fairerweise auch sagen gegenüber Kanzler Friedrich Merz, bis jetzt haben Sie nicht geliefert, Herr Bundeskanzler.
3: Ja, es ist natürlich schon lustig. Also er ist ja jetzt ein Jahr Kanzler. Also da ist ja jetzt nicht mehr von Instant Gratification die Rede oder von den Online-Lieferdiensten. Die kommen ja in 10 Minuten oder in 20. Aber nach einem Jahr vielleicht konnte die Lieferung dann doch kommen. Das wäre nicht schlecht so in so einer Regierung, auch in so einer Krisensituation. Ja, ich meine, was soll man zu diesem Gerede eigentlich überhaupt noch sagen? Es ist ja immer wieder die gleiche Rhetorik, die wir über Monate diskutieren. Es ist immer dieses, das hat ja auch die Ampel schon erzählt. Mhm. Es ist ja nur die Kommunikation, die so schlecht ist. Also wir haben nur das Erwartungsmanagement, das war ganz schlecht. Also wir hatten von Anfang an sagen müssen, hier passiert eh nichts, bitte gehen Sie weiter, bitte wählen Sie jemanden anderen, dann wäre alles viel besser gewesen. Also das ist ja quasi so die letzte, wenn man so will, Patrone, die man noch hat, so in der Kommunikation ist zu sagen, ja, es ist, also er kann ja gar nicht mehr sagen, nein, es ist gar nicht so schlecht, wie er sagt. Also er kann ja gar nicht mehr sagen, nein, nein, Leute, die Wirtschaftswende ist schon da, die Reformen sind so toll, es geht jetzt aufwärts. Das kann er ja schon gar nicht mehr sagen, sondern er sagt, nein, es ist schon wirklich schlecht, aber es ist nur kommunikativ und so weiter irgendwie, wir müssen das besser darstellen, besser rüberbringen und dann in 2 Jahren vielleicht. Also das ist ja schon so eine hoffnungslose Kommunikationsposition, auf der er da steht, dass man eigentlich nur den Kopf schütteln kann, aber es ist seit Monaten das Gleiche. Er erzählt in jedem Interview das Gleiche, das Erwartungsmanagement. Das ist auch so lustig, weil das wurde ihm ja so eingeredet mit dem Erwartungsmanagement. Das war ja so eine Kritik von so Mainstream-Hauptstadtjournalisten, die immer gesagt haben, Angela Merkel hatte so ein tolles Erwartungsmanagement, weil die immer von vornherein gesagt hat, es kommt ja gar nichts. Und bei Friedrich Merz hat immer so ein schlechtes Erwartungsmanagement. Und das hat er sich so selbst eingeredet jetzt, dass nur das Erwartungsmanagement das Problem ist und wiederholt jetzt dieses Wort, obwohl es natürlich eigentlich total lächerlich ist, weil also was heißt denn jetzt Erwartungsmanagement? Also hätte er jetzt in den Wahlkampf gehen sollen und sagen, nein, nein, Leute, also es bleibt alles, wie es ist. Es gibt kein Wirtschaftswachstum. Also was ist jetzt die Folge daraus?
2: Ja. Pauline, es stellt sich ja die Frage, Friedrich Merz jetzt fast ein Jahr im Amt. Was hätte der Wähler von ihm erwarten dürfen?
4: Er hätte erwarten dürfen zum Beispiel, dass er nicht permanent sein Wort bricht. Und wenn er sagt, wir haben zu viel versprochen, dann war er ja vor allem derjenige, der zu viel versprochen hat, der mit einem Wortbruch noch bevor er Kanzler wurde in diese Legislatur gestartet ist, nämlich bei den Schulden, und der dann eine Reihe von weiteren Wortbrüchen hat folgen lassen. Und das Volk, würde ich sagen, erwartet ja erstmal nur von ihm, dass er der deutschen Wirtschaft nicht noch weiter schadet. Also man kann ja jetzt nicht sagen, dass die Deutschen wunderweiß was erwarten, sondern sie erwarten vielleicht, dass man nicht a. ständig Sachen ankündigt, die man dann nicht macht, und b. dass man nicht Deutschland wirtschaftlich vor die Wand fährt. Und genau das ist das, was die Regierung gerade macht. Und er macht ja immer so weiter. Also allein, wenn man sich dieses Spiegel-Interview anschaut, dann sind da ja wieder lauter Widersprüche drin, ja, von Sachen, die er mal gesagt hat, die er jetzt wieder anders sieht. Also ein Beispiel, er beschwert sich darüber, dass immer von Streit gesprochen wird. Er sagt, ja, das ist doch gar kein Streit. Es würde immer von Streit, Zoff, Zank gesprochen. Aber das wäre alles, wir sollten alle abrüsten vom Wording her. Das wäre doch alles viel zu stark. Er ist aber ja in diese Saison gestartet. Er kam aus dem Osterurlaub mit den Worten, jetzt wird gestritten. Also er ist ständig dabei, diese Widersprüche zu produzieren. Und dann wundert er sich, dass die Bevölkerung ihn an seinen eigenen Worten misst und sagt, ach, da haben Sie ja aber das Gegenteil uns noch vor 2 Tagen oder vor einer Woche erzählt. Aber das passiert ihm ja immer wieder. Das heißt, es ist nicht die Bevölkerung, die zu viel erwartet, aber er ist wirklich er hat sich auf auf Publikumsbeschimpfung quasi verlegt, weil er das Regieren nicht mehr hinbekommt, beschimpft er jetzt das Volk und zwar regelmäßig und sagt ihnen, ihr seid zu lamoyant, ihr erwartet zu viel und ich bin das arme Opfer.
2: Ja, dann gehen wir einfach mal weiter in die Zitate. Ja. Und ein Auslöser für die Angriffe auf Merz, so der Bundeskanzler, dass er den Bürgern anders als seine Vorgänger reinen Wein einschenken würden. Wörtlich sagte Friedrich Merz, ich muss und will der Bevölkerung sagen, wir können nicht einfach so weitermachen wie in den letzten 20 Jahren. Ich nehme dabei in Kauf, dass ich dafür angefeindet werde. Aber ich habe ein Amtseid abgelegt und ich habe ein Gewissen. Es sei eine herausfordernde Lage, der er sich nicht entziehen wollte. Ja, ist das wirklich der Grund dafür, dass Kritik und Unbeliebtheit des Kanzlers so groß ist? Was ist deine Einschätzung zu dieser Aussage, zu dem Zitat? Ich habe ein Amtseid abgeliefert.
3: Ja, ist ein spannender Hinweis. Vielen Dank dafür. Also natürlich nicht. Der entscheidende Punkt dabei ist ja, denke ich, das ist ja seine Dauerrhetorik. Die Menschen müssen also mehr arbeiten, müssen sich mal zusammenreißen, müssen mal verstehen, dass wir doch in so großen Krisen leben. Wir können ja nicht mehr so weitermachen wie bisher, wie in den letzten 20 Jahren und so. Das Interessante ist ja nur, da ist ja was dran. Also da könnte man ja sagen, da hat er vielleicht recht. Nur das Entscheidende ist ja, mindestens das Gleiche, eigentlich noch viel mehr, müsste man ja von der Regierung verlangen. Also wenn die Regierung jetzt sagen würde, okay, wir haben es verstanden, wir können nicht mehr so weitermachen wie in den letzten 20 Jahren, wir machen es jetzt anders, ihr müsst es jetzt auch anders machen, dann hätte ich dafür Verständnis oder einen gewissen Raum für Verständnis. Aber er macht ja genauso weiter wie in den letzten 20 Jahren. Also das werden wir ja gleich noch diskutieren mit den Schulden. Also das ist ja genau sozusagen der Knackpunkt an der ganzen Geschichte.
2: Eigentlich steckt ja auch jede Menge Unionspolitik drin in den letzten 20 Jahren.
3: Ja, absolut. Also er setzt genau diese Verwaltungs-CDU-Politik fort, die also eigentlich immer nur so ein bisschen versucht, die Wähler zu besänftigen, alles mit Schuldentöpfen zu, aber eigentlich keinen sozusagen anstrengenden, schwierigen, schmerzhaften Reformweg geht, was er ja eigentlich den Deutschen von sich abverlangt, dass sie mal dieses Schmerzhafte eingehen und nicht immer nur sozusagen auf der faulen Haut liegen. Genau das Gleiche macht er ja mit der Regierung und dafür stehen ja diese Globalpositionen, diese 20 Milliarden, die da irgendwie fehlen. Also er verlangt von den Deutschen etwas und da hat man immer das Gefühl, das ist ja so eine Art, je weniger er das für sich selbst liefern kann, je weniger er das in der Regierung liefern kann, was da notwendig wäre, desto mehr verlangt er es von der Bevölkerung, desto mehr redet er der Bevölkerung ein, wir müssen uns mal zusammenreißen, die Ärmel hochkrempeln, wir müssen mal gegen unsere Position. So, das ist ja das, was er machen müsste. Und deswegen, das ist natürlich der Witz daran. Und ich glaube, dass niemand, ehrlich gesagt, ihn so sehr dafür kritisiert oder ihn deswegen so oder er deswegen so unbeliebt wäre, weil er von der Bevölkerung irgendwas verlangen würde. Er ist deswegen so unbeliebt, weil er das halt von sich selbst oder von der Regierung nicht verlangt.
2: Oder auch, Pauline, nochmal zu der Aussage, wir können nicht so weitermachen wie in den letzten 20 Jahren. Ich glaube, die Bürgerinnen und Bürger haben eher den Eindruck, dass es in den letzten 20 Jahren noch ziemlich gut gelaufen ist, im Gegensatz zu dem, was jetzt gerade passiert. Wie ist deine Meinung dazu?
4: Ja, es ist vor allem so, dass er eben diese Ansprüche immer an die Bevölkerung stellt. Und ich glaube, wenn man sich auch die Umfragen anschaut, wissen ja viele Deutsche, dass es Reformen braucht. Also es ist ja jetzt nicht so, dass er auf ein Land trifft, wo die gesamte Bevölkerung sagt, ohne Reformen können wir damit klarkommen. Und das ist auch nicht der Grund seiner Unbeliebtheit. Der Grund seiner Unbeliebtheit ist, dass die Bevölkerung merkt, dass er seine Positionen nicht durchsetzen kann. Also all das, was er versprochen hat, dass er zum Beispiel mit Reformen die Wirtschaft ankurbelt, das kann er ja nicht liefern. Er macht wirklich SPD-Politik. Er ist der stärkste Wahlkämpfer für Lars Klingbeil und der stärkste Unterstützer von Lars Klingbeil und verbessert das Land eben nicht zum Positiven, sondern führt es in den wirtschaftlichen Ruin. Das ist ja das Problem, warum er so unbeliebt ist. Nicht, weil er irgendwie Hardcore-Reformen durchsetzt, weil er so ein rücksichtsloser Reformer ist, sondern eben, weil er die Reformen, die er versprochen hat, nicht macht und weil auch nichts darauf hindeutet, dass sie kommen. Also wenn wir uns allein, wenn wir später noch drüber sprechen, die Reform der Krankenkassen anschaut, dann sagt die SPD jetzt schon, wir werden das nachverhandeln im Bundestag. Also am Ende ist entweder gibt es einen Patt oder die SPD setzt sich durch, aber dass der Kanzler wirklich sagt, ich setze mich jetzt mal durch, ich mache die Reformen so, wie sie für die Marktwirtschaft gut wären und für das Land, das ist ja gar nicht zu erwarten.
2: Und Pauline hat es eben gesagt, zu Lars Klingbeil kommen wir auch gleich noch, macht Friedrich Merz zu viel SPD-Politik und sind deshalb seine Unbeliebtheitswerte so hoch? Wie ist deine Einschätzung dazu?
3: Ja, das natürlich, absolut. Das sagen wir ja schon seit einem Jahr. Das Spannende ist eigentlich, dass die CDU und immer mehr es jetzt auch einsehen und immer härter so artikulieren. Also auch das steht ja in diesem Bildartikel drin, dass er eigentlich immer nur noch sozusagen das übernimmt, hatte ja Pauline auch schon vorhin gesagt, was der Letzte, der ihm was gesagt hat, das übernimmt er dann. Und der Letzte, der ihm was gesagt hat, ist halt meistens Lars Klingbeil. Also ja, natürlich, er übernimmt immer mehr. Und wir reden ja dann gleich auch noch über diese Krankenkassenreform, wo das Interessante ja schon ist, dass die SPD ihn ja schon treibt. Er aber schon gesagt hat in dieser spektakulären Pressekonferenz, dass da überhaupt kein Spielraum mehr ist. Also dass der Puffer weg ist, dass die genauso auf dem Punkt, in der Punktlandung verhandelt wäre, sagt er. Also da überhaupt kein Spielraum mehr ist, nachzuverhandeln. Gleichzeitig sagt die SPD aber, wir wollen nachverhandeln. Also es ist alles sehr, sehr spannend.
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1: Ich bin Jan-Henner Reitze. Sind Benzin und Diesel in Deutschland im Moment zu teuer? Ja, sagt der ADAC. Hintergrund dieser Einschätzung sind gesunkene Ölpreise und der in Kraft getretene Tankrabatt.
2: Politiker, Experten und auch der ADAC sagen, der Tankrabatt kommt bei den Autofahrern bisher nicht vollständig an. Super E10 kostet aktuell im Schnitt immer noch rund 2 Euro pro Liter, Diesel etwa 2,09 Euro. Und die Preise steigen laut ADAC wohl wieder. Und das, obwohl die Voraussetzungen eigentlich für sinkende Kosten sprechen. Das Bundeskartellamt schaut sich das jetzt genauer an. Für Autofahrer gilt, Preise vergleichen lohnt sich im Moment besonders. Die Unterschiede zwischen den Tankstellen können ziemlich groß sein. Zoe Tassovali, Redaktion.
1: Werden, wie von US-Präsident Donald Trump angekündigt, tatsächlich mehr als 5000 US-Soldaten aus Deutschland abgezogen, hätte das negative Folgen für die betroffenen Standorte. Auch Familien der US-Soldaten würden wegziehen. Das wäre ein schmerzhafter wirtschaftlicher Einschnitt, sagt der Bürgermeister von Ramstein in Rheinland-Pfalz, wo an einem US-Luftwaffenstützpunkt bisher 8000 US-Soldaten mit ihren Familien leben. Noch ist aber unklar, wie der Abzug genau ablaufen soll. Über Griechenland zieht ein für die Jahreszeit ungewöhnlicher Sturm, der Regen und niedrige Temperaturen gebracht hat. Meteorologen sprechen vom kältesten Start in den Mai seit Jahrzehnten.
3: Statt Strandwetter heißt es in Griechenland gerade Jacke und Regenschirm. In den Bergen rund um Athen, auf der Halbinsel Peloponnes und selbst in den gebirgigen Regionen von Kreta hat es sogar geschneit. Für die Landwirtschaft ist das Ganze ein Lichtblick. Nach langer Trockenheit füllen sich die Wasserspeicher wieder. Und wer jetzt denkt, der Winter bleibt? Entwarnung. Schon übermorgen wird's deutlich wärmer, 27 Grad und sonnig. Takisafos Athen.
1: Zum Sport. In den Sonntagsspielen der Fußball-Bundesliga haben Gladbach und Mainz den Klassenerhalt klar gemacht. Gladbach gewann zu Hause 1:0 gegen Borussia Dortmund, Mainz 2:1 beim FC St. Pauli. Dortmund bleibt Tabellenzweiter, hat die Vizemeisterschaft aber noch nicht endgültig sicher. St. Pauli kann den direkten Klassenerhalt an den beiden ausstehenden Spieltagen nur noch theoretisch schaffen. Und die Eisbären Berlin sind wieder deutscher Eishockeymeister.
0: Soweit das Neueste. 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
1: Das Wetter, die Vorhersage des Deutschen Wetterdienstes. In der Westhälfte ziehen viele Wolken durch, vor allem im Norden und Nordosten sind noch Schauer und Gewitter möglich. Im Osten weniger Wolken. Die Temperaturen gehen in der Nacht auf 14 bis 7 Grad zurück. Die neue Woche startet dann morgen im Südosten und Osten nochmal sonnig, trocken und mit bis zu 28 Grad. Sonst wechselhaft mit Regen und einzelnen Gewittern bei 13 bis 25 Grad. Ab übermorgen kommt das wechselhafte Wetter dann überall an.
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1: Ich bin Dirk Zeitler. Benzin und Diesel sind in Deutschland aus Sicht des ADAC immer noch zu teuer. Der Tankrabatt sei von den Spritkonzernen bisher nicht vollständig weitergegeben worden. Das noch zu tun, fordern Bundesregierung und Kartellamt.
2: Befristet für 2 Monate verzichtet der Staat pro Liter Sprit auf 16,7 Cent an Steuereinnahmen. Direkt sparen diesen Betrag erst einmal Tankstellenbetreiber, wenn sie Benzin und Diesel einkaufen. Von der Politik ist die Entlastung aber für Autofahrer und alle anderen, die tanken, bestimmt. An der Zapfsäule sanken die Preise nach Inkrafttreten des Tankrabatts im Schnitt aber nur um knapp 13 Cent, heißt es vom ADAC, und steigen jetzt schon wieder, trotz sinkender Ölpreise. Vollständige Transparenz, wie die Spritpreise gerade zustande kommen, gibt es nicht. Jan-Henner Reitze, Nachrichtenredaktion.
1: Die Vereinigten Arabischen Emirate haben nach wochenlangen Einschränkungen wegen des Irankriegs ihren Luftraum wieder freigegeben. Der normale Flugbetrieb werde vollständig wieder aufgenommen, teilte die Luftfahrtbehörde mit, nachdem es 2 Monate nur begrenzt Sonderflüge gegeben hatte. Die Vereinigten Arabischen Emirate mit Tourismuszielen wie Abu Dhabi und Dubai waren in der Golfregion besonders von Angriffen betroffen, mit denen der Iran auf Angriffe der USA und Israel reagierte. In der neuen Woche steht eine kräftige Anhebung der US-Zölle auf Fahrzeuge aus der EU ins Haus. Die Europäische Union und die Wirtschaft kritisieren die von US-Präsident Trump angekündigte Zollerhöhung scharf. Die dürfte vor allem die deutschen Autobauer treffen.
3: Auf Autos und Lastwagen, die aus der EU in die USA eingeführt werden, sollen künftig Zölle von 25% fällig werden statt 15. Denn Trump wirft der EU vor, sich nicht an das vereinbarte Handelsabkommen zu halten. Auf die deutsche Autoproduktion könnten so zusätzliche Belastungen von jährlich rund 2,5 Milliarden Euro zukommen. Die EU behält sich vor, ihrerseits die Zölle auf US-Waren zu erhöhen. Thomas Bremser, Nachrichtenredaktion.
1: Zum Sport. In den Sonntagsspielen der Fußball-Bundesliga haben Gladbach und Mainz den Klassenerhalt klar gemacht. Gladbach gewann zu Hause 1:0 gegen Borussia Dortmund, Mainz 2:1 beim FC St. Pauli. Dortmund bleibt Tabellenzweiter, hat die Vizemeisterschaft aber noch nicht endgültig sicher. Am Abend trennten sich der SC Freiburg und der VfL Wolfsburg 1:1 unentschieden.
0: Soweit das Neueste. 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
1: Zum Wetter, die aktuelle Vorhersage des Deutschen Wetterdienstes. In der Westhälfte ziehen viele Wolken durch, vor allem im Norden und Nordwesten sind noch Schauer und Gewitter möglich, im Osten weniger Wolken. Die Temperaturen gehen in der Nacht auf 14 bis 7 Grad zurück. Die neue Woche startet im Südosten und Osten noch einmal sonnig und trocken und mit bis zu 28 Grad. Sonst wechselhaft mit Regen und einzelnen Gewittern bei 13 bis 25 Grad. Am Dienstag kommt das wechselhafte Wetter dann überall an.
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1: Ich bin Dirk Zeitler. Bundeskanzler Merz ist an diesem Mittwoch ein Jahr im Amt. Mit seiner schwarz-roten Koalition steht er aber akut unter Druck. CSU-Chef Söder sagte der Bild am Sonntag, die Geschwindigkeit der Entscheidungen muss erhöht werden.
2: Es gebe in der Union einen größer werdenden Unmut über Kompromisse, sagt der Kanzler. Aber Kompromisse seien keine Einbahnstraße. Deshalb fordert Merz von der SPD, sich bei den Steuerplänen zu mäßigen. Höhere Einkommen stärker zu besteuern, das sei mit der Union nicht zu machen. Klingt also nicht danach, dass es demnächst ruhiger wird in der Koalition. In einer Umfrage für die Bild am Sonntag äußerten sich 3/4 der Befragten unzufrieden mit der Bundesregierung. Dass die Koalition bis zum Ende der Wahlperiode durchhalten wird, glaubt nur noch jeder Vierte. Thomas Bremser, Nachrichtenredaktion.
1: Benzin und Diesel sind in Deutschland aus Sicht des ADAC immer noch zu teuer. Der Tankrabatt sei von den Spritkonzernen bisher nicht vollständig weitergegeben worden. Das noch zu tun, fordern Bundesregierung und Kartellamt.
3: Befristet für 2 Monate verzichtet der Staat pro Liter Sprit auf 16,7 Cent an Steuereinnahmen. Direkt sparen diesen Betrag erst einmal Tankstellenbetreiber, wenn sie Benzin und Diesel einkaufen. Von der Politik ist die Entlastung aber für Autofahrer und alle anderen, die tanken, bestimmt. An der Zapfsäule sanken die Preise nach Inkrafttreten des Tankrabatts im Schnitt aber nur um knapp 13 Cent, heißt es vom ADAC, und steigen jetzt schon wieder, trotz sinkender Ölpreise. Vollständige Transparenz, wie die Spritpreise gerade zustande kommen, gibt es nicht. Jan-Henner Reitze, Nachrichtenredaktion.
1: Wo ist der mehrfach an Ostseeküsten gestrandete Buckelwal? Das Tier war gestern in der Nordsee freigesetzt worden. Ein GPS-Sender liefere, anders als geplant, aber keine Ortsdaten, so Karin Walter-Mommert, eine Geldgeberin der privaten Initiative hinter der Rettungsaktion. Damit ist unbekannt, ob und in welche Richtung das Tier schwimmt. Es gebe zumindest vom Sender übertragene Vitalzeichen. Demnach lebe der Wal, so Walter-Mommert. Dies ließe sich bislang aber nicht durch unabhängige Quellen bestätigen. Zum Sport. In den Sonntagsspielen der Fußball-Bundesliga haben Gladbach und Mainz den Klassenerhalt klar gemacht. Gladbach gewann zu Hause 1:0 gegen Borussia Dortmund, Mainz 2:1 beim FC St. Pauli. Dortmund bleibt Tabellenzweiter, hat diese Vizemeisterschaft aber noch nicht endgültig sicher. Am Abend trennten sich der SC Freiburg und der VfL Wolfsburg 1:1 unentschieden.
0: Soweit das Neueste. 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
1: Zum Wetter, die aktuelle Vorhersage des Deutschen Wetterdienstes. In der Westhälfte ziehen viele Wolken durch, vor allem im Norden und Nordwesten sind noch Schauer und Gewitter möglich, im Osten weniger Wolken. Die Temperaturen gehen in der Nacht auf 14 bis 7 Grad zurück. Die neue Woche startet im Südosten und Osten noch einmal sonnig und trocken und mit bis zu 28 Grad. Sonst wechselhaft mit Regen und einzelnen Gewittern bei 13 bis 25 Grad. Am Dienstag kommt das wechselhafte Wetter dann überall an.
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1: Ich bin Dirk Zeitler. Bundeskanzler Merz ist an diesem Mittwoch ein Jahr im Amt. Mit seiner schwarz-roten Koalition steht er aber akut unter Druck. CSU-Chef Söder sagte der Bild am Sonntag, die Geschwindigkeit der Entscheidungen muss erhöht werden. Merz selbst räumte in der ARD-Sendung Karin Mioska wachsenden Unmut in den eigenen Reihen ein.
2: Es gebe in der Union einen größer werdenden Unmut über Kompromisse, sagt der Kanzler. Aber Kompromisse seien keine Einbahnstraße. Deshalb fordert Merz von der SPD, sich bei den Steuerplänen zu mäßigen. Höhere Einkommen stärker zu besteuern, das sei mit der Union nicht zu machen. Klingt also nicht danach, dass es demnächst ruhiger wird in der Koalition. In einer Umfrage für die Bild am Sonntag äußerten sich 3/4 der Befragten unzufrieden mit der Bundesregierung. Dass die Koalition bis zum Ende der Wahlperiode durchhalten wird, glaubt nur noch jeder 4. Thomas Bremser, Nachrichtenredaktion.
1: Der Wehrbeauftragte des Bundestags, Otte, hat angesichts des angekündigten US-Truppenabzugs aus Deutschland Gegenmaßnahmen angemahnt, um die Lücke auszugleichen. Der Abzug müsse kompensiert werden, sagte der CDU-Politiker dem Spiegel. US-Präsident Trump lässt die Verbündeten im Unklaren über das tatsächliche Ausmaß. Am Freitag hatte das Pentagon angekündigt, 5000 US-Soldaten aus Deutschland abzuziehen. Trump legte jedoch nach und sagte, die USA würden um weit mehr als 5000 Soldaten reduzieren. Es ist immer noch unklar, wo der mehrfach gestrandete und in der Nordsee freigelassene Buckelwal im Moment ist. Eine Geldgeberin hinter der Rettungsaktion, Karin Walter-Mommert, sagte allerdings, dass der Wal lebt.
3: Um verfolgen zu können, wohin der Wal schwimmt, ist er eigentlich mit einem Peilsender ausgestattet worden. Ob dieser Sender funktioniert, verloren gegangen ist oder die Beteiligten an der Rettungsaktion mehr wissen, als sie sagen, ist unklar. Geäußert hat sich bisher nur Karin Walter-Mommert, die sagt, der Sender liefere keine Daten dazu, wo der Buckelwal ist. Übertragen worden seien aber Vitalzeichen, die gezeigt hätten, dass der Wal am Leben ist. Jan-Henner Reitze, Nachrichtenredaktion.
1: Zum Sport. In den Sonntagsspielen der Fußball-Bundesliga haben Gladbach und Mainz den Klassenerhalt klar gemacht. Gladbach gewann zu Hause 1:0 gegen Borussia Dortmund, Mainz 2:1 beim FC St. Pauli. Am Abend trennten sich der SC Freiburg und der VfL Wolfsburg 1:1 unentschieden.
0: Soweit das Neueste. 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
1: Zum Wetter, die aktuelle Vorhersage des Deutschen Wetterdienstes. In der Westhälfte ziehen viele Wolken durch, vor allem im Norden und Nordwesten sind noch Schauer und Gewitter möglich, im Osten weniger Wolken. Die Temperaturen gehen in der Nacht auf 14 bis 7 Grad zurück. Die neue Woche startet im Südosten und Osten noch einmal sonnig und trocken und mit bis zu 28 Grad. Sonst wechselhaft mit Regen und einzelnen Gewittern bei 13 bis 25 Grad. Am Dienstag kommt das wechselhafte Wetter dann überall an.
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1: Ich bin Dirk Zeitler. Bundeskanzler Merz ist an diesem Mittwoch ein Jahr im Amt. Mit seiner schwarz-roten Koalition steht er aber akut unter Druck. In einer Umfrage für die Bild am Sonntag zeigen sich 3/4 der Befragten unzufrieden mit der Bundesregierung. Merz selbst räumte in der ARD-Sendung Karin Mioska wachsenden Unmut ein, auch in den eigenen Reihen. Er mahnte die SPD, Kompromisse einzugehen.
2: Ich bin bis jetzt sehr geduldig gewesen, auch im Umgang mit der SPD. Die SPD muss allerdings auch wissen, Kompromisse sind keine Einbahnstraße. Die müssen wir beide machen.
1: Merz machte deutlich, er erwarte, zu gemeinsamen Reformen zu kommen. Die USA wollen nach Angaben von Präsident Trump an diesem Montag eine Initiative starten, um Schiffen zu helfen, die wegen der Blockade der Straße von Hormuz feststecken. Länder aus der ganzen Welt hätten die USA darum gebeten, ihnen dabei zu helfen, ihre Schiffe zu befreien, schrieb Trump auf seiner Plattform Truth Social. Die USA würden deren Schiffe sicher aus diesen blockierten Wasserstraßen herausführen, betonte Trump. Es ist immer noch unklar, wo der mehrfach gestrandete und in der Nordsee freigelassene Buckelwal im Moment ist. Eine Geldgeberin hinter der Rettungsaktion, Karin Walter-Mommert, sagte allerdings, dass der Wal lebt.
3: Um verfolgen zu können, wohin der Wal schwimmt, ist er eigentlich mit einem Peilsender ausgestattet worden. Ob dieser Sender funktioniert, verloren gegangen ist oder die Beteiligten an der Rettungsaktion mehr wissen, als sie sagen, ist unklar. Geäußert hat sich bisher nur Karin Walter-Mommert, die sagt, der Sender liefere keine Daten dazu, wo der Buckelwal ist. Übertragen worden seien aber Vitalzeichen, die gezeigt hätten, dass der Wal am Leben ist. Nicht an der Aktion beteiligte Experten schätzen seine Überlebenschancen als gering ein. Jan-Henner Reitze, Nachrichtenredaktion.
1: Zum Sport. In den Sonntagsspielen der Fußball-Bundesliga haben Gladbach und Mainz den Klassenerhalt klargemacht. Gladbach gewann zu Hause 1:0 gegen Borussia Dortmund. Mainz 2:1 beim FC St. Pauli. Dortmund bleibt Tabellenzweiter, hat die Vizemeisterschaft aber noch nicht endgültig sicher. Am Abend trennten sich der SC Freiburg und der VfL Wolfsburg 1:1 unentschieden.
0: Soweit das Neueste. 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
1: Zum Wetter, die aktuelle Vorhersage des Deutschen Wetterdienstes. In der Westhälfte ziehen viele Wolken durch, vor allem im Norden und Nordwesten sind noch Schauer und Gewitter möglich, im Osten weniger Wolken. Die Temperaturen gehen in der Nacht auf 14 bis 7 Grad zurück. Die neue Woche startet im Südosten und Osten noch einmal sonnig und trocken und mit bis zu 28 Grad. Sonst wechselhaft mit Regen und einzelnen Gewittern bei 13 bis 25 Grad. Am Dienstag kommt das wechselhafte Wetter dann überall an.
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1: Ich bin Dirk Zeitler. Bundeskanzler Merz steht mit seiner schwarz-roten Koalition akut unter Druck. In einer Umfrage für die Bild am Sonntag zeigten sich 3/4 der Befragten unzufrieden mit der Bundesregierung. Merz selbst räumt in der ARD-Sendung Karin Mioska wachsenden Unmut ein. Auch in den eigenen Reihen. Er mahnte die SPD, Kompromisse einzugehen.
2: Ich bin bis jetzt sehr geduldig gewesen, auch im Umgang mit der SPD. Die SPD muss allerdings auch wissen, Kompromisse sind keine Einbahnstraße. Die müssen wir beide machen.
1: Merz machte deutlich, er warte, zu gemeinsamen Reformen zu kommen.